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1: Im Studio ist Theresa Eder. Es ist 3 Uhr. Mit dem Zug in den Urlaub fahren und dabei das Fahrrad mitnehmen. Hört sich entspannt an, ist es in der Praxis aber oft gar nicht. Denn die Fahrradstellplätze in den Zügen sind begrenzt. Die ÖBB wollen das Angebot mit ihrer neuen Zugflotte aber ausbauen, berichtet Martin Rauter.
2: Sommer ist Radreisezeit. Doch wer sein Fahrrad im Zug mitnehmen möchte, braucht oft Geduld und eine frühe Reservierung.
3: Im Railjet oder in der Westbahn sind die Fahrradplätze oft schon früh ausgebucht.
4: Wenn man nach Italien fahren will zum Beispiel, ist es fast nicht mehr möglich, einen Fahrradtransport sinnvoll durchzuplanen, außer man hat es Wochen oder Monate vorhin geplant.
2: Im Railjet gibt es derzeit je nach Garnitur nur 5 bis 7 Fahrradstellplätze. Mehr Platz soll die neue Zugflotte bringen, sagt ÖBB-Bundessprecher Bernhard Rieder.
5: Wir bekommen 330 neue Fahrzeuge und alle Fahrzeuge haben deutlich mehr Plätze für die Fahrräder.
2: Im neuen Doppelstock-Railjet sollen künftig bis zu 10 Fahrradstellplätze zur Verfügung stehen. Bis die neuen Züge flächendeckend unterwegs sind, heißt es für Radreisende aber weiter früh reservieren.
1: Bleibt die Wiener Innenstadt weiterhin auf der roten Liste gefährdeter Welterbestätten? Das soll heute im südkoreanischen Busan bei der Konferenz des UNESCO-Weltkulturerbes entschieden werden. Katharina Pawlowski berichtet.
6: Das wollen Bund und Stadt Wien verhindern und deswegen haben beide Seiten in den vergangenen Wochen eine Lobbying-Offensive gestartet, um bei der UNESCO zu erwirken, dass sie die Innenstadt von der roten Liste streicht. Dann wäre für Wertinvest von Michael Theuner der Weg frei, das Heumarkt-Projekt zu realisieren. Das Projekt stößt seit Jahren auf heftige Kritik der Welterbebeschützer, denn geplant sind auch 2 Hochhaustürme. Sie wurden bereits von 73 auf knapp 50 Meter verkleinert, sind den UNESCO Experten aber weiter ein Dorn im Auge. Geht es nach der Vorentscheidung des Internationalen Rats für Denkmalpflege, dann soll die Innenstadt weiter auf der roten Liste bleiben. In den vergangenen Jahren ist die UNESCO dieser Vorentscheidung immer gefolgt. Es bleibt abzuwarten, ob es diesmal auch so sein wird. Ab Dienstag steht die Causa Heumarkt auf der Tagesordnung.
1: Und in Mailand ist ein Konzert des puerto-ricanischen Sängers Bad Bunny wegen eines heftigen Hagelschauers abgebrochen worden. Etwa 80.000 Besucherinnen und Besucher mussten das Gelände verlassen. Mehrere Zuschauer sind laut Feuerwehr von großen Hagelkörnern am Kopf verletzt und vom Rettungsdienst verarztet worden. Jetzt zum Wetter mit Georg Brack.
7: Heute am Sonntag überquert uns von Deutschland her eine Kaltfront. Der Tag beginnt also speziell von Vorarlberg bis nach Oberösterreich bereits mit einigen Wolken und allmählich auch ersten Schauern. Damit werden es hier höchstens 18 bis 26 Grad. Länger trocken und zunächst auch noch sonnig bleibt es im Osten und im Süden. Hier gehen sich 26 bis 30 Grad aus. Ab Mittag breiten sich dann Schauer und Gewitter aber auf den Großteil Österreichs aus. Die können speziell am Nachmittag auch heftig ausfallen, samt Starkregen und Sturmböen. Gegen Abend kommt von Westen her dann wieder die Sonne durch.
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1: Im Studio ist Theresa Eder. Es ist 4 Uhr. Nicht verkaufte Kleidung darf ab heute in der EU weitgehend nicht mehr vernichtet werden. Mit diesem neuen Verbot sollen Abfälle reduziert und die Umwelt geschont werden. Veronika Mauler berichtet.
2: Nicht verkaufte Kleidung und Schuhe dürfen künftig nur mehr unter bestimmten Bedingungen vernichtet werden, etwa wenn sie beschädigt sind. Die neue Regelung gilt ab heute für große Modekonzerne, für mittelgroße Unternehmen ab 2030. Die Umweltschutzorganisation Greenpeace kritisiert, dass Umweltminister Norbert Totschnig von der ÖVP das vorgeschriebene nationale Begleitgesetz, in dem Strafen festgelegt werden, noch nicht vorgelegt hat. Somit sei die Vernichtung zwar ab heute verboten, bleibe aber straffrei. Greenpeace werde deswegen offiziell Beschwerde bei der EU-Kommission einreichen. Aus dem Umweltministerium heißt es auf Nachfrage, dass man am nationalen Begleitgesetz arbeite. Im Fokus stünden die Kontrolle des Vernichtungsverbots samt Sanktionen, der digitale Produktpass sowie Vorgaben zur Haltbarkeit, Reparierbarkeit und Recyclingfähigkeit.
1: Tödlicher Absturz auf der Wildspitze in den Ötztaler Alpen. Ein 63-jähriger Deutscher hat beim Abstieg bei einer geführten Tour das Gleichgewicht verloren. Er ist 200 Meter in die Tiefe gestürzt. Der Mann wurde mit dem Polizeihubschrauber geborgen. Der Rest der Gruppe ist abgestiegen und von einem Kriseninterventionsteam betreut worden. Und in der Formel 1 hat sich WM-Spitzenreiter Kimi Antonelli die Pole-Position beim Grand Prix von Belgien gesichert. Schon zum 6. Mal in dieser Saison geht der 19-Jährige als Nummer 1 ins Rennen. Daniel Kulowitz, das heißt in Spa aber nicht automatisch, dass man am Ende als Sieger hervorsticht.
3: Bei den letzten 4 Belgien Grand Prix hat nie der Pole-Position-Mann gewonnen. Bei Kimi Antonelli hat man aber das Gefühl, diese Serie kann auch er locker brechen.
4: We'll try our best. Yeah, it's gonna be fun this weekend. He's bring home pole.
3: Die Pole-Position nach Hause zu bringen sei das Ziel. Allerdings habe ich Max Verstappen neben mir stehen. Das heißt, einen guten Start hinzulegen wäre angesagt.
4: Obviously I have Max starting next to me. It's gonna be important to get a good start.
3: Max Verstappen war selbst überrascht, aber glücklich mit Platz 2.
5: We're happy of course to be on the front row.
3: Allerdings werde ich jede Sekunde in den Rückspiegel schauen müssen. Lacht Verstappen.
5: I think I'll be looking in my mirrors with the people around me.
3: Denn hinter ihm lauert die geballte Kraft mit stärkeren Autos. Dritter Russell, vierter Leclerc, fünfter Hamilton und sechster Piastri. Weltmeister Lando Norris war zwar Dritter nach dem Qualifying, musste nach dem Tausch einer Elektronikeinheit allerdings um 10 Plätze auf Rang 13 zurückversetzt werden. Start zum großen Preis von Belgien ist 15 Uhr.
1: Jetzt zum Wetter mit Georg Brack.
6: Zunehmend unbeständiges Wetter erwartet uns heute. Wir starten bei Temperaturen zwischen 14 und 22 Grad in den Tag. Im Norden und im Westen überwiegen außerdem von der Früh weg die Wolken. Auch erste Schauer können am Vormittag bereits durchziehen. Länger sonnig bleibt es von Kärnten über die südliche Steiermark und das Burgenland bis ins Weinviertel. Ab Mittag gehen aber im Großteil des Landes mitunter heftige Regenschauer und Gewitter nieder. Die Höchstwerte heute 18 Grad stellenweise an der Alpen-Nordseite bis 30 Grad bei mehr Sonnenschein.
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1: Im Studio Andreas Lechner. Mit einem völlig verrückten 6:4-Sieg über Frankreich hat sich England Platz 3 bei der Fußball-Weltmeisterschaft gesichert. Dabei hätten die Engländer aber beinahe noch einen 4-Tore-Vorsprung aus der Hand gegeben. Daniel Kulowitz, auch der angezählte England-Teamchef Thomas Tuchel kann jetzt durchatmen.
2: Die Fans im Stadion von Miami und jene, die vor den TV-Schirmen lange durchgehalten haben, wurden nicht enttäuscht. 10 Tore.

0: In 98 Minuten. Zur Pause war England 4:0 vorne. Dann musste die Tuchel-Truppe mal wieder zittern, hätte das fast noch verschenkt.
1: France played in the full flow and in full risk.
0: Frankreich habe sich in einen Vollrisikorausch gespielt, so Tuchel.
1: We got lucky to not concede the equalizer.
0: Fast hätten wir uns noch den Ausgleich eingefangen. So viele Tore fallen normal in 4 Spielen, meint Tuchel.
1: So enough for 4 matches, what happened here.
0: Dieser Sieg gebe ihm nun auch die nötige Energie für die Zukunft.
1: Gives me more energy than it takes from me.
0: Nach dem verlorenen Argentinien Halbfinale, der einzigen Niederlage seiner gesamten England-Ära, galt Tuchel als angezählt, soll aber nun Rückendeckung vom Verband haben und England auch zu Heim-Euro 2028 führen.
2: Die russische Armee hat in den vergangenen Stunden die ukrainische Hauptstadt Kiew erneut massiv mit ballistischen Raketen angegriffen. Dutzende Explosionen waren in der Nacht laut Medienberichten im Zentrum der 3-Millionen-Stadt zu hören. Kiews Bürgermeister Vitali Klitschko berichtet über Einschläge und Schäden in mehreren Stadtteilen. Es sei zu Bränden gekommen. Bei den Angriffen sollen mindestens ein Mensch getötet und mehr als 10 verletzt worden sein, sagte der Bürgermeister. In der EU dürfen große Modekonzerne künftig ihre unverkaufte Kleidung und Schuhe nicht mehr vernichten. Die entsprechende EU-Vorschrift gilt ab heute und soll dafür sorgen, dass betroffene Firmen ihre Waren etwa erneut verkaufen oder spenden, anstatt sie wegzuschmeißen, was für die Unternehmen oft billiger ist, wie es heißt. Ziel der Verordnung ist es, Abfälle zu reduzieren und damit die Umwelt zu schützen. Der ungarische Staatspräsident Tomas Sulyok hat gestern nach tagelangem Zögern den Weg zu seiner eigenen Absetzung freigemacht. Sulyok spricht auf seiner Facebook-Seite von einem schwerwiegenden und beschämenden historischen Beispiel für den Missbrauch politischer Macht. Ungarns neuer Premier Peter Madia hatte zuvor wiederholt die Amtsenthebung von Sulyok als Marionette der abgewählten Regierung von Ex-Premier Viktor Orban gefordert. Laut Gesetz muss jetzt in den kommenden 30 Tagen ein neues Staatsoberhaupt durch das Parlament gewählt werden. Das waren die Nachrichten mit Andreas Lechner. Das Wetter.
3: Eine Kaltfront zieht heute von Nordwesten her durch und beendet die Hitzewelle auch ganz im Osten und Südosten, vom Wiener Becken bis ins Südburgenland. Dazu gibt es einige Regenschauer und Gewitter, in Summe aber auch ein paar Sonnenstunden vor und nach den Schauern. Wir starten in wenigen Minuten teils sonnig in den Tag, teilweise sind aber auch schon dichte Wolken am Himmel und in der Westhälfte sind stellenweise schon Regenschauer unterwegs. Die Schauer breiten sich im Laufe des Vormittags allmählich Richtung Osten aus, ab der Mittagszeit bilden sich dann rasch in weiten Teilen des Landes Regenschauer und Gewitter. Auch Unwetter sind heute möglich im Bereich von Kärnten bis nach Niederösterreich mit Starkregen und stürmischen Windböen. Am längsten trocken und sonnig bleibt es ganz im Osten und Südosten, von der südlichen Steiermark über das Burgenland bis ins Weinviertel. Hier sind vorerst zum letzten Mal noch bis zu 30 Grad möglich. Ansonsten bleibt es heute weniger warm mit 18 bis 26 Grad, in Kärnten bis zu 28 Grad. In der kommenden Woche bleiben die Temperaturen für einige Tage dann unter 30 Grad. So viel zum Wetter von Daniel Stanker.
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1: Am Mikrofon Christina Kreuz, guten Morgen. England ist bei der Fußballweltmeisterschaft nach einem Torspektakel Dritter. In dem Spiel um Bronze besiegen die Engländer die Star-Truppe aus Frankreich mit unglaublichen 6:4. WM-Reporter Daniel Kulowitz.
2: Was wie ein Tennisergebnis klingt und sich wie ein Playstation-Spiel angefühlt hat, endet mit einem Big Smile für die Engländer, die schon zur Pause 4:0 voran waren. Dann hätten sie es aber fast erneut versemmelt. In der Schlusssekunde aber dann doch noch das 6:4. Mann des Spiels aus englischer Sicht Bukayo Saka, der Arsenal-Flügelstürmer, erzielt 3 Tore.
3: Crazy, crazy game. We're both still quite disappointed to not be in the final, but it was about finishing strong and for us.
2: Ein völlig verrücktes Spiel, sagt er. Wir wollten unserem Land nun das Bestmögliche zurückgeben.
3: Given the country the best position in the World Cup, they finished for around 60 years, so we're happy with the final.
2: Es ist das beste Resultat einer englischen Mannschaft seit 60 Jahren, auf das könne man stolz sein. Frankreich muss sich mit Rang 4 begnügen. Kylian Mbappé erzielt 2 Tore und hält jetzt bei 10 WM-Treffern. Er führt damit vor dem Finaltag die WM-Torschützenliste an.

0: Im Iran-Krieg schwören die USA und der Iran beidseitig Vergeltung. Anlass ist der Tod zweier US-Soldaten infolge iranischen Beschusses und der nächtelangen US-Bombardements im Iran. Nun droht der Beginn einer weiteren Eskalationsspirale. Das US-Militär hat heute Nacht erneut Luftangriffe geflogen. Die Kindergärten und Horte haben auch im Sommer großteils geöffnet. Trägervereine wie Kiwi Kindergärten fordern jetzt mehr Unterstützung des Bundes und der Länder im Kampf gegen die Hitze, berichtet Peter Stacher.
1: Im Kindergarten in St. Pölten bekämpft der Wasserschlauch die Hitze für die Kleinen. Langfristig sollen unterschiedliche Förderungen der Länder für Investitionen etwa in Begrünung, Dämmung oder Kühlung die Folgen der hohen Temperaturen abmildern. Dem Geschäftsführer von Kiwi Kinder in Wien, Thomas Peter Gerold Ziegel, geht das aber nicht weit genug.
2: Wir haben in einem Kindergarten eine Klimaanlage machen wollen und ist dann gescheitert am Bundesdenkmalamt und ist dann gescheitert, dass die Stromleitung nicht was braucht, umfassenden Blick für etwas Ganzes.
1: Doch es geht auch um Förderungen. Für Investitionen gegen die Hitze sollten die unterschiedlichen Zahlungen aus einem Topf kommen, meint Gerold Ziegel. Der Gemeindebund spricht sich stellvertretend für alle Gemeindekindergärten dafür aus, ausreichend und langfristig Geld für Hitzeschutzmaßnahmen zur Verfügung zu stellen.
0: Berichtet Peter Stacher. In Deutschland ist der Fraktionschef von CDU-CSU Jens Spahn zurückgetreten. Nach immer größerem Druck aus den eigenen Reihen wegen seiner Vaterschaft mit Hilfe einer Leihmutter teilte Spahn die Entscheidung an seine Fraktion gestern mit. Sein persönliches Familienglück sei nicht mit dem politischen Amt vereinbar, so Spahn. Zuvor hatte ihn CDU-Chef und Bundeskanzler Friedrich Merz zu dem Schritt aufgefordert. Das waren die Nachrichten mit Christina Goenz. Das Wetter.
3: Eine Kaltfront bringt heute eine turbulente Wetterumstellung mit teils heftigen Gewittern und stürmischem Wind. Außerdem kühlere Luft. In den nächsten Tagen liegen die Höchstwerte nach über einem Monat wieder einmal in ganz Österreich unter 30 Grad. Die aktuellen Meldungen der Landeshauptstädte Wien und Eisenstadt heiter 20 Grad, St. Pölten stark bewölkt 17, Linz heiter 15, Salzburg und Innsbruck stark bewölkt 15 Grad, Bregenz stark bewölkt 18 sowie Graz und Klagenfurt wolkig 17 Grad. Im Osten und Süden ist es in den nächsten Stunden noch zeitweise sonnig und trocken. Von Vorarlberg bis Oberösterreich ziehen dagegen schon Wolken und erste Regenschauer auf. Die breiten sich ab etwa Mittag zusammen mit teils heftigen Gewittern und starkem bis stürmischem Westwind auf den Großteil Österreichs aus. Dahinter kommt von Westen her noch einmal die Sonne heraus. Die Temperaturen erreichen heute 18 bis 26, im Osten noch einmal bis zu 30 und in 2000 Meter um 10 Grad. Morgen Montag etwas kühler mit einigen Sonnenstunden und ein paar Schauern im Bergland, vor allem aber im Süden. So viel zum Wetter von Michael Mattern.
4: Guten Morgen auf Tirolstraßen. Sicher unterwegs sind Sie mit dem Radio Tirol Verkehrsservice und Erik Badagi. Guten Morgen.
5: Schönen guten Morgen. Ja, auf den Straßen kommen Sie gut voran. Da habe ich auf den Verkehrskameras kaum was gesehen. Das heißt, Sie sind ruhig und allein unterwegs. Wenn Sie öffentlich unterwegs sind, wieder die Erinnerung: zwischen Innsbruck und Bozen fahren wegen Sanierungsarbeiten bis 1. August keine Fernzüge. Es fahren Ersatzbusse im 2-Stunden-Takt. Einzelne Fernzüge werden ab Wörgl über die Tauernstrecke und Tarvis umgeleitet. Nahverkehrszüge fahren nur bis Griers. Hier gibt es einen Ersatzverkehr zwischen Steinach und dem Brenner.
4: Guten Morgen.
5: Man muss erst aufwachen.
4: Ja, genau. Liebe Frühaufsteher, vielleicht haben Sie uns schon was voraus. Kurz nach 6 ist es, die ersten sind beim Frühstücken am Sonntag. Und wenn es in der Früh schon ein Lied im Radio gibt, das wir gern mögen, dann ist schon viel gerettet.
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4: Zum Beispiel von der ERV. Oh, oh, oh,
7: 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Heiße Nächte, heiße Nächte.
4: Heiße Nächte gibt's gleich bei uns. Jimmy Cliff ist dabei. Bisschen Reggae. Für das Weekend-Feeling passt immer dazu. Und anfangen tut Jeanette mit Borkette Bass. Schönen guten Morgen.
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0: Daumen nach oben. Wir sind im Sonntag, ein Tag zum Erholen und zum Entspannen für die Lina.
1: Wenn es schön ist, draußen eine Runde spazieren gehen. Und sonst auch, wenn es nicht so schön ist, dass man sich auch mal daheim einfach fein macht.
0: Genau, die Musik dazu, die kommt von mir gleich auch von Milli Vanilli. Girl, you know it's true oder echt. Du trägst keine Liebe in dir für einen feinen Sonntagmorgen. Und für alle, die es nicht ganz so gemütlich machen wollen wie die Lina heute, Tipps für den Tag habe ich auch. Um 11 Uhr geht's los in Telfs im Rathaussaal mit einer Marathonlesung. Josef Roth, Flucht ohne Ende. Und die Leserinnen und Leser sind Brigitte Jaufenthaler, Gerdi Drassel, Tobias Moretti, Christoph Fluser, Branko Samarowski, so war das, pardon. Lukas Spießer, Klaus Rohrmoser, Michael Klammer, Max Simonischek, Lisa Hörtnagel, Josefine Bloeb und Anna Unterberger werden da heute lesen ab 11 Uhr in Telfs im Rathaussaal. In Stumm, in der Dorfbeck-Stadel heute beim Stummer Schrei, beim Theaterfestival Die Revision um 18 Uhr. Und in Innsbruck, im Hofburg-Innenhof, ein Promenadenkonzert mit der US Concert Band und Soldier Chorus heute um 19.30 Uhr in der Innsbrucker Hofburg im Innenhof.
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Willkommen heute im 19. Juli. Ist schon wieder soweit. Heute ist Nationaler Eiscremetag. Der wird jeden dritten Sonntag im Juli gefeiert. Und das wissen wir seit Kindertagen. Eis geht immer, oder? Wie das Wetter dazu wird heute, auch wenn es nicht ganz so supersonnig wird. Am Nachmittag. Kleines Eis dazu. Der Sonntag wird schon ein Stückchen schöner wieder. Jetzt auch mit Tim. Here comes the sunshine.

0: damit der Kreislauf ein bisschen in Schwung kommt. Ein bisschen mitwippen mit Chaka Khan und Rufus und Ain't Nobody in Radio Tirol. Guten Morgen, 6.30 Uhr haben wir es und auf Tirolstraßen. Erik, bei der Gäbe schaut man da aus.
1: Ja, gut schaut's aus. Falls Sie schon unterwegs sind, es ist ruhig, genießen Sie es. Gute Fahrt.
0: Gute Fahrt.
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3: Mit Benedikt Kapferer, schönen guten Morgen. Bei einem Absturz auf der Wildspitze in den Ötztaler Alpen ist gestern ein 63-jähriger Deutscher tödlich verunglückt. Der Mann war beim Abstieg, als er auf einem Grat den Halt verloren hat. Hermann Hammer berichtet.
4: Die fünfköpfige Gruppe, die von einem Trainer des Deutschen Alpenvereins geführt wurde, war beim Abstieg über den Südwestgrat, als es 70 Meter unter dem Gipfel zu dem Unglück kam. Der Mann verlor das Gleichgewicht und stürzte rücklings 200 Meter über extrem steiles Gelände in die Tiefe. Dabei erlitt er tödliche Verletzungen. Die Leiche wurde vom Polizeihubschrauber geborgen. Die Gruppe war zuvor vom Taschachhaus über den Taschachfern auf die 3770 Meter hohe Wildspitze gestiegen. Beim Abstieg über den Grat waren die Gruppenmitglieder nicht angeseilt. Die restliche Gruppe stieg zum Taschachhaus ab und wurde von einem Kriseninterventionsteam betreut.
3: Gut angelaufen ist gestern die Sperre der Brennerbahnstrecke. Für Fernverkehrszüge fahren zwischen Innsbruck und Bozen Ersatzbusse. Bisher ohne Probleme. Kritik hat es im Vorfeld aber an der Kommunikation der ÖBB gegeben. Geplant wurde die Sperre Monate im Voraus, kommuniziert jedoch erst Wochen vor dem Start. Pressesprecher Robert Mosser.
5: Nein, der Kommunikationszeitpunkt war sicherlich der richtige. Grundlegend sind ja die Bauarbeiten auf italienischer Seite dafür verantwortlich. Wir nutzen jetzt diese Bauarbeiten zusätzlich, um in Österreich auch Bauarbeiten durchführen zu können.
3: Und darin sieht man am Ende auch den größten Vorteil der Sperre. Nach Abschluss der Arbeiten können die Züge mit mehr Tempo Richtung Brenner und Retour fahren. Freigegeben wird die wichtige Bahnstrecke Anfang August. Und der FC Wacker Innsbruck hat gestern im Tivoli-Stadion das letzte Testspiel vor Saisonbeginn mit 1:0 gegen die BSG Chemie Leipzig gewonnen. Kurz vor Schluss erzielt Kapitän Rami Tekir den Siegtreffer. Rund 4.850 Zuschauerinnen und Zuschauer, darunter ca. 2.000 angereiste Fans aus Leipzig, waren beim offiziellen Saisoneröffnungstag der Innsbrucker dabei. Das erste Pflichtspiel steht am kommenden Samstag im ÖFB-Cup zu Hause gegen die SVG Reichenau an. Der Auftakt in der zweiten Bundesliga erfolgt dann am 31. Juli, ebenfalls im Tivoli gegen Schwarz-Weiß Bregenz.
0: Und wir sind beim Wetter. Wir starten jetzt in Innsbruck mit ein paar Sonnenstrahlen und 15 Grad. Auch in Osttirol ist es momentan sehr, sehr sonnig. 15 Grad auch in Lienz. Aber insgesamt kommt der Sommer auch heute nicht richtig in die Gänge. Es wird zwar warm am Nachmittag, auch bis 26 Grad, aber es bleibt ein Wechselspiel. Einmal scheint die Sonne, wenig später ziehen dann wieder dichte Wolken durch, wobei sich fast überall schon ein paar Sonnenstunden ausgehen sollten. Schon am Vormittag aber können sich auch vereinzelt kurze Regenschauer bilden, wie aktuell zum Beispiel im Oberland. Da gibt es ein paar Regentropfen. Am Nachmittag werden die Regenschauer dann überall häufig und auch stärker. Stellenweise gibt es auch Gewitter. Morgen am Montag, da wird es dann wieder schöner. Es wird trockener und vor allem sonniger werden als heute. Und lasst mal die Informationen jetzt. Es ist 4 Minuten nach 6:30 mit Smokey. Machen wir weiter.
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0: Oder soll es vielleicht doch ein Keks sein?
1: Die Sonntagskalorien kommen von Udo Jürgens, aber bitte mit Sahne. Schönen guten Morgen. Es ist 19 Minuten vor 6. Gleich gibt's die Pointer Sisters bei uns. Davor treffen wir Veronika Thaller.
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1: Veronika Thaller hat in Wien Religionspädagogik und in San Salvador Theologie studiert. Sie arbeitet in der Diözese Eisenstadt für das Hilfswerk der katholischen Jungschar und die Dreikönigsaktion. Ihr Mann stammt aus El Salvador und mit ihren drei Kindern lebt das bikulturelle Paar im Moment in Mattersburg. Das Zusammenleben in Stadtrandsiedlungen ist für Veronika Thaller ein guter Ort, um über Gott und die Menschen nachzudenken und um Vorurteile abzubauen.
3: Ich wohne gerne hier, am Stadtrand, der in Ackerflächen übergeht. In einer Genossenschaftswohnung, von der Küche aus mit einem Blick auf eine Baumlandschaft und mit dem anderen Blick in einen Innenhof, in dem unsere jüngste Tochter mit einer Kids Watch um das Handgelenk ihre Runden so lange kreist, bis der erste Spielkamerad hinunterkommt. Hier ist es oft nicht nötig, mit den Eltern Treffen zu vereinbaren. Und hier ist es nicht nötig, dass ich lange am Balkon sitze, um meine Tochter zu beaufsichtigen. Wenn wir Kinderstimmen hören, auch wenn es nicht die von unseren eigenen sind, dann sehen wir als Eltern einfach kurz mal raus, ob alles in Ordnung ist. Wie man hier wohne, ob es laut sei. Den Namen Klein Istanbul hat unsere Siedlung nach einer Schlägerei bekommen. Der Name ist uns geblieben. Den Namen haben uns die Alteingesessenen gegeben. Hier leben auch, aber nicht nur, Menschen mit Migrationshintergrund in erster, zweiter oder dritter Generation. Wie interessant. Hier hat mir schon einmal eine Frau aus dem Iran frohe Ostern gewünscht. Und hier habe ich gehört, wie eine Nicht-Muslima bei einem Balkongespräch wissen wollte, wie der Ramadan begonnen wird. Genau hier ist ein guter Ort, um über Gott und die Menschen nachzudenken.

0: Pour un Flirt, Michel Depesch in Radio Tirol. Guten Morgen im Finalsonntag. Im kleinen Finale, die Franzosen haben wir gehört, die sind draußen, haben gegen die Engländer gestern verloren.
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0: Und wenn es heute Abend zum WM-Finale Spanien gegen Argentinien kommt, dann werden sich zwei Menschen in den Mittelpunkt drängen, die gern im Rampenlicht stehen. US-Präsident Donald Trump und FIFA-Präsident Gianni Infantino, die eine erste Bilanz über die WM ziehen. WM-Reporter Daniel Kulowitz.
2: Es war Selbstbeweihräucherung vom Feinsten, aber nichts anderes war zu erwarten von Gianni Infantino.
3: The American Dream came to reality.
2: Der amerikanische Traum sei wahr geworden, lobhudelt der FIFA-Präsident.
4: But I want to thank Gianni Infantino for their incredible work.
2: Danke an den FIFA-Chef, auch wenn ihn derzeit kaum jemand mag.
4: There's nobody like him, actually, very few.
2: Zwinkert Donald Trump. 7 Millionen Menschen in den Stadien.
3: Full stadiums, 7 million people in the stadium, tens of millions in the cities in America. In Kanada, Mexiko.
2: Billionen an den TV-Geräten.
3: Billions in front of their TV.
2: Mr. President, ich habe Ihnen eine tolle WM versprochen.
3: Mr. President, I promised you we would make a great World Cup.
2: Und die Erwartungen weit übertroffen, lobt sich Infantino selbst.
3: This World Cup has exceeded all expectations.
4: And this will have a big impact.
2: Diese WM werde Spuren hinterlassen, sagt der US-Präsident. 1 Million neue Fans in einem Land, wo Fußball nicht die Nummer 1 ist.
4: Which traditionally hasn't been a soccer country.
2: Und auch heute Abend wird es Donald Trump schaffen, dem Weltmeisterteam die Show zu stehlen, denn er selbst wird den WM-Pokal überreichen.
0: Gewinner auf alle Fälle auch die FIFA. Die haben viel Geld eingenommen. Alleine die Eintrittspreise fürs Finale lassen einem die Haare zu Berge stehen. Schauen wir gleich nach in der nächsten Stunde in Radio Tirol.

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1: Am Mikrofon Christina Greins, guten Morgen. Heute ist es soweit. Am Abend treffen einander Argentinien und Spanien im WM-Finale. Es ist ein Treffen der Superstars Messi und Yamal und auf der Trainerbank könnte man sagen, ein Duell Lehrer gegen Schüler. WM-Reporter Daniel Kulowitz.
2: Spaniens Teamchef De La Fuente ist 65 Jahre alt und hat einst an der spanischen Trainerakademie unterrichtet. Einer seiner Studenten damals, der jetzige Weltmeistercoach Argentiniens, Lionel Scaloni. Die beiden sind seither befreundet und bei jedem Gespräch geht es natürlich um Lionel Messi. Spaniens Teamchef sagt, große Spieler bekommen immer spezielle Aufmerksamkeit. Heute braucht es alle Augen auf Messi. Genießen wir seine Präsenz in jeder Sekunde, sagt Argentiniens Cheftrainer Scaloni. In 10 oder 20 Jahren werden wir zurückblicken und ihn vermissen. Ein würdiger Messi-Nachfolger trägt bereits das spanische Teamdress. Der 19-jährige Lamine Yamal gilt als einer der möglichen Thronfolger und könnte heute der viertjüngste Weltmeister aller Zeiten werden. Lionel Messi wiederum könnte sich mit seinem zweiten WM-Titel in Folge unsterblich machen und den Maradona-Schatten für immer abschütteln.
1: Und das Match startet ab 21 Uhr zu sehen live in ORF 1. Und beim WM-Spiel um den dritten Platz hat sich England bei einem spektakulären Match gegen Frankreich durchgesetzt. England gewann das kleine Finale um Platz 3 in Miami mit 6:4. Bei einem Badeunfall in Italien ist ein 4-jähriges Mädchen aus Österreich gestern Nachmittag ums Leben gekommen. Das Mädchen dürfte in einem Hotelschwimmbad im norditalienischen Adria-Badeort Milano Maritima unbemerkt ins Wasser gegangen sein.

0: sein, nachdem der Vater kurz in sein Hotelzimmer gegangen war. Jugendliche entdeckten zwar das regungslose Kind im Wasser, Wiederbelebungsversuche blieben aber erfolglos. Private Drohnen geraten immer öfter in den Fokus der Polizei. Bei Veranstaltungen zum Beispiel gibt es Flugverbote. Geflogen wird trotzdem mit rechtlichen Konsequenzen. Und eine polizeiliche Störeinheit wird aktiv. Aus Salzburg berichtet Peter Obermüller.
1: Bei Musikfestivals, Sport- oder Kulturveranstaltungen gelten immer wieder Flugverbotszonen. Das wird von privaten Drohnenpilotinnen und Drohnenpiloten oft bewusst ignoriert. Dann werden die Spezialisten der polizeilichen Flugabwehr tätig. Hans Wolfgruber von der Salzburger Landespolizeidirektion.
2: Es gibt im polizeilichen Bereich eine Drohnenabwehr, die durch spezielle Techniker der Direktion für Sondereinheiten betrieben wird und die damit verhindern können, auf technischer Basis, ohne das jetzt Einsatztag weiter zu konterkarieren, dass Drohnen aufsteigen bzw. auf diese auch zum Landen zu bringen.
1: Zuletzt in größerem Ausmaß beim Electric Love Festival auf dem Salzburgring. 8-mal wurden Drohnen zur Landung gezwungen oder am Starten gehindert. Pro Flug wird eine Strafe von mindestens 300 Euro eingehoben. In bestimmten Fällen könnten Drohnen auch beschlagnahmt werden, so die Polizei.
0: Das waren die Nachrichten mit Christina Goenz.
3: Und wir sind beim Wetter. Temperaturen, die liegen jetzt zwischen 9 Grad in Kals und Schmieren und 16 Grad aktuell in Lamneck. Heute Sonntag wechseln Wolken und Sonne und auch Regentropfen. Am Vormittag ist es dabei noch trockener. Aktuell gibt es nur ein paar Regenschauer im Oberland. Nichts Gravierendes, aber am Nachmittag werden die Regenschauer generell häufiger und es können dann auch Gewitter mit dabei sein. Aber Temperaturen immerhin bis 25 Grad heute. Sicher unterwegs mit dem Radio Tirol Verkehrsservice hinein in den Sonntag, mit oder ohne Stau, Erik, bei der G?
4: Ohne Stau aktuell. Ich habe mich durch die Verkehrskameras geklickt und nichts gesehen. Also sie kommen gut voran, gute und vor allem sichere Fahrt.
3: Du machst uns viel Freude. Guten Morgen, wir haben heute den Sonntag und das könnte ja ein richtiger Glückstag werden heute, Marco.
5: Man kann aus jedem Tag einen Glückstag machen, man kann auch aus jedem Tag einen Unglückstag machen.
3: Ja, klassische 50-50-Chance. Wünsche Ihnen einen guten Morgen auf jeden Fall jetzt einmal und dann viel Glück für den Tag. Und auch die WM-Finalisten werden ein bisschen Glück brauchen zum Gewinnen. WM-Finalsonntag, unser Thema auch gleich bei uns in Radio Tirol. Starten tun wir jetzt aber mit Boy George. Everything I Own. Guten Morgen.
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0: Ein Tänzchen zum Sonntag kommt von Alle Achtung Marie in Radio Tirol. Die Maria Bettina da. Guten Morgen. 7:11 haben wir's. Nach 103 Spielen und 39 Tagen neigt sich die Fußball-WM heute dem Ende zu. Mit dem Grande Finale. Grande Finale, muss man sagen. Ein bisschen Spanisch sprechen. Argentinien gegen Spanien. WM-Reporter Daniel Kulowitz. Im Vorfeld ist da schon allerhand los am Finalschauplatz New York.
1: Ja, zunächst die dichten Rauchwolken über der Skyline von New York wegen der Waldbrände in Kanada. Es ist sogar eine Verschiebung des Finales im Raum gestanden. Regen und Wind sollten das Ganze beseitigen. Rauchende Köpfe aber auch bei den Fans. Wer Messi oder Jamal heute live sehen will, müsste oder muss tief in die Tasche greifen.
2: It's impossible. It's more than 10.000 Euros. Only for rich people today.
1: Das Ganze ist einfach nur noch für reiche Menschen, beklagt dieser Fußballfan. 6.300 Euro, die günstigste Kategorie. Und es sind sogar Karten im Wert von 2 Millionen Euro am Markt aufgetaucht. US-Präsident Donald Trump meinte, er würde so viel Geld niemals bezahlen für ein Fußballspiel. Gut, er ist heute auch selbst vor Ort und eingeladen. Seine Sprecherin sagt,
3: the president will travel to New York City.
1: Dieses WM-Match werde alle Rekorde brechen, meist gesehen und höchst bewacht.
3: His attendance will cap what has been the most watched, most secure and most successful World Cup in American history.
0: Auch wir werden dabei sein, vorm Fernseher natürlich, weil diese 6.000 und mehr können sich wirklich nur die wenigsten leisten. Und eigentlich dreht sich ja jetzt alles um das Duell der Superstars. Messi gegen Jamal.
1: Genau, da sind wieder die alten Fotos rausgekramt worden, als Lionel Messi damals das kleine Baby Lamine Jamal für ein UNICEF-Fotoshooting gebadet hat. 19 Jahre später wird Jamal Messi baden, glauben die Fans.
4: The picture that they did like 19 years ago, so today Lamine is gonna bath Messi.
1: Wer badet wen und wer taucht wen unter? Ab 21 Uhr live in ORF 1 das große Finale um den WM-Titel. Argentinien gegen Spanien, Weltmeister gegen Europameister.
0: Das Spiel des Jahres ab 21 Uhr, wie gesagt, live in ORF 1.
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0: Ein Tom Petty mit viel Lässigkeit und Free Falling in Radio Tirol. Schönen guten Morgen im Sonntag, Sommersonntag in Tirol.
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0: Auch wenn wir nicht ganz so viel vom Sommer haben momentan, wenn man da rausschaut. Ich meine, der Juni, der war zumindest super heiß. Da hatte der Sommer noch viele Sympathien.
3: Ist ja schön, wenn es so heiß ist, einmal wirklich.
0: Jetzt ist der Sommer nicht mehr Everybody's Darling. Er wird, kurz gesagt, vielen Erwartungen nicht gerecht. Obwohl, auch der wechselhafte Sommer mit Regen ist auch was, oder? Lieber Sommer 2026. Aber sonnenmäßig geht noch mehr. Ich meine, du hast noch Zeit. Es ist gerade mal die erste Ferienwoche vorbei. Jetzt könnte ein bisschen Gas geben, unser Sommer. Was schreiben wir denn auf den Sommerwunschzettel? Wie soll er denn sein, der Sommer?
4: Ich denke mir, dass bald ein geiler, heißer Sommer wird.
3: Ist ja schön, wenn es so heiß ist, einmal wirklich.
5: Ein paar Schwimmtage wären schon noch ganz nett, wenn wir kriegen könnten. Aber wir hoffen das Beste, oder?
0: Ja, das ist die Abwechslung, die unseren Sommer zum Tiroler Sommer macht, oder? Mal so, dann hat jeder was davon.
6: Also wenn dann der Regen kommt, dann sehnt man sich nach der Hitze zurück. Und wenn es heiß ist, sagt man, hoffentlich regnet es bald einmal.
0: Ja. Auch so, der Sommer hat's nicht leicht, er kann's nicht jedem recht machen. Hoff, der Reinhard Fendrich, Sommerheimkehrer oder Urlaubsheimkehrer jetzt mit seinem Song Malibu bei uns in Radio Tirol.
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1: Es ist 7:30 Uhr, 7:30, eine gute Zeit, um auf Tirolstraßen unterwegs zu sein. Sicher unterwegs mit dem Radio Tirol Verkehrsservice und Erik Badagé.
2: Schönen guten Morgen. Ja, weil es schaut gut aus. Ich sehe nur die Sonne, die Ihnen die Windschutzscheibe anleuchtet oder sie blendet, aber keine Bremslichter, die Sie blenden. Gute und vor allem sichere Fahrt.
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4: Am Mikrofon Benedikt Kapferer, guten Morgen. Seit mehreren Jahren wird in Kitzbühel über ein geplantes Edelbordell gestritten. Zwei Gerichte haben dem Projektwerber zuletzt Recht gegeben. Die Stadt geht aber weiterhin gegen das Vorhaben vor. Obwohl über das aktuelle Bauansuchen noch nicht endgültig entschieden ist, wurde das Grundstück inzwischen umgewidmet. Der Streit mit dem Projektwerber droht zu eskalieren. Roman Wagner berichtet.
5: Das Edelbordell will eine Gesellschaft aus Oberösterreich bauen. Die Stadt Kitzbühel hatte den Antrag auf eine Baubewilligung zunächst abgelehnt, scheiterte mit ihrer Rechtsansicht aber vor dem Landesverwaltungsgericht und später auch vor dem Verwaltungsgerichtshof. Laut den Urteilen wäre ein Bordell auf dem als Gewerbegebiet gewidmeten Grundstück grundsätzlich zulässig. Der Projektwerber stellte daraufhin ein neues, überarbeitetes Bauansuchen. Über dieses ist bis heute nicht endgültig entschieden. Trotzdem hat der Gemeinderat eine Bausperre beschlossen und das Grundstück diese Woche auch in ein Mischgebiet umgewidmet. Der Anwalt des Bauwerbers sieht darin grobes Fehlverhalten. Man werde nun alle rechtlichen Mittel ausschöpfen. Der Bürgermeister gibt wegen des laufenden Verfahrens dazu kein Interview.
4: Ein 6-jähriges Mädchen ist gestern Abend auf einer Gemeindestraße beim Natterer See von einem Auto erfasst worden. Als der 34-jährige Pkw-Lenker in Richtung Osten unterwegs war, hat das Kind aus Norwegen gerade alleine bei einer unübersichtlichen Stelle die Fahrbahn überquert. Das Mädchen ist durch den Zusammenstoß auf den Boden geprallt und verletzt worden. Die 6-jährige wurde in die Klinik Innsbruck gebracht. Die Insassen des Autos sind unverletzt geblieben. Der Tourismustrend für heiße Sommer wie den aktuellen heißt Coolcation, kurz für Cool Vacation, also kühle Ferien. Davon profitieren nicht nur die skandinavischen Länder, sondern zunehmend auch höher gelegene Regionen wie Tirol. Bergsteigerdörfer wie Fendt im Ötztal auf 1900 Metern Seehöhe werden zum Beispiel zunehmend zum Ziel für Gäste, die Abkühlung suchen, sagt Gerhard Moser, Hotelier und Tourismussprecher in Fendt.
6: Bei so heißen Perioden, wie es jetzt gerade momentan ist, ruckt natürlich auch die Erholung, die Bergluft im Vordergrund. Die Leute kommen her, um einmal auszuschlafen, morgens erholt aufzuwachen.
4: Nicht nur Ausländer, auch Tirolerinnen und Tiroler würden immer öfter zur Erfrischung ins Gebirge kommen, sagt Moser. Der Trend zum coolen Sommer zeigt sich auch in der Statistik. Im abgelaufenen Tourismusjahr verzeichnete Tirol um 1 Million Sommernächtigungen mehr als noch vor der Pandemie. Und lange hat es gedauert, gestern war es endlich soweit. Die Raiders Tirol dürfen über ihren ersten Saisonsieg jubeln. Auswärts besiegen die Innsbrucker Frankfurt klar mit 61-41. Ein wichtiger Sieg fürs Selbstvertrauen, sagt Wide Receiver Adrian Platzgummer.
7: Endlich hat es gereicht für den ersten Sieg. Es waren eigentlich die denkbar schwersten Umstände, die man haben hat können. Aber wir haben super zu Ende gespielt, das ganze Spiel. Waren mental da sehr, sehr gut drauf und haben einfach völlig befreit spielen können. Und dass wir dann mit so einem Score auch noch gewinnen, das tut unserem Selbstbewusstsein extrem gut.
4: So Platzgummer. Damit lebt zumindest die theoretische Chance auf das Erreichen der Football-Playoffs noch weiter.
1: Und sonnenhungrig, so geht's hinein in diesen Sonntag. Wir sind beim Wetter und guten Morgen, Monika Weiß vom Geosphere-Wetterdienst. Zumindest zwischendurch wird es sie tirolweit heute geben.
8: Hallo, schönen guten Morgen. Ja, die Sonne kommt vor und hinter der Kaltfront zum Vorschein, zumindest zeitweise. Aber am Vormittag und über Mittag rauscht eben diese Kaltfront mit Schauern und Gewittern durch. Am Innsbrucker Flughafen momentan wolkig bei 14 Grad, am Patscherkofel wolkig bei 9 Grad. Kufstein meldet stark bewölkt 16 Grad, stark bewölkt auch in Landeck bei 16 Grad, Reute bedeckt 13, in Lienz wolkig bei 15 Grad und Bozen meldet heiter 18 Grad. Mit auffrischendem Nordwestwind kommen heute in Nordtirol am Vormittag verbreitet Regenschauer und Gewitter auf und erfassen am frühen Nachmittag auch Osttirol. Dabei können kräftige Güsse eingelagert sein. Hinter der Front lässt die Schauer- und Gewittertätigkeit bis zum Abend schon wieder deutlich nach und es lockert vermehrt auf. Dazu Höchstwerte von 18 bis 23 Grad, in Lienz 25 Grad. Wie geht's weiter? Morgen Montag überwiegend sonnig und höchstens in Osttirol ein kurzer Schauer. Der Dienstag schaut insgesamt eine Spur wechselhafter aus.
1: Mit diesen Aussichten starten wir hinein in den Sonntagmorgen. Jetzt auch mit einem Sonntagslied. Mr. Mister und Kyrie. Passt ganz gut dazu, würde ich sagen.
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0: Ich meine, man hört es dem Song nicht an, aber er kommt aus Down Under, Australien. We no speak Americano, Yolanda de Cool. Und wir schauen nach Kitzbühel. Nach über 30 Jahren ist das Damentennis nach Kitzbühel zurückgekehrt und geht heute mit dem Finalspiel zu Ende. Und auch die Herren sind schon mittendrin. Mit dabei ist etwa Publikumsliebling und Titelverteidiger Alexander Bublik, Lokalmatadore wie Joel Schwärzler und Sebastian Ofner schlagen ebenfalls auf. Vanessa Hofer und Katharina Bednarz berichten.
1: Es kann losgehen. Nach der äußerst erfolgreichen Rückkehr der Damen inklusive österreichischer Finalbeteiligung geht's jetzt auch für die Männer los. Die Vorfreude ist nicht nur bei den Veranstaltern riesengroß, sondern auch bei den Fans. Die Tickets für das Herrenturnier waren wieder heiß begehrt, erzählt Turnierdirektor Alexander Antonitsch.
2: Also Freitag, Samstag geht so gut wie gar nichts mehr. Donnerstag ein paar Restkarten. Überraschenderweise ist Mittwoch noch einiges frei, was für uns immer eigentlich der beste Tag ist. Wir haben am Mittwoch wirklich jeden im Einsatz. Das ist immer einer der besten Tage. Montag, Dienstag mit Kids Day und Ladies Day. Aber da gibt es auch noch Tickets. Und da sind die Österreicher vor allem Montag, Dienstag im Einsatz.
1: Natürlich werden vor allem den heimischen Spielern fest die Daumen gedrückt. Der Vorarlberger Joel Schwärzler und der Steirer Sebastian Ofner haben vom Turnierdirektor eine Wildcard bekommen. Alexander Antonitsch hofft auf rot-weiß-rote Erfolgserlebnisse.
2: Ja, das ist meine Hoffnung, dass die sich da reinspielen. Ich meine, der Joel ist ja die Höhe gewohnt, der trainiert ja da mit dem Markus Hipfel. Und wenn der Ofe da ein, zwei Runden übersteht und dann der sein Selbstvertrauen bekommt, dann wissen wir, wen der alle schlagen kann. Ja, vor allem auch auf Sand.
1: Sagt der Kitzbühel-Turnierdirektor. Ofner trifft zum Auftakt auf den Slowaken Alex Molchan. Joel Schwärzler bekommt es mit einem Qualifikanten zu tun.

Wann ist man ein Mann, fragt Herbert Grönemeyer. Und bei dem Song wird man sich schon am liebsten gern wieder mit Sonnencreme einschmieren, auch wenn wir es heute ja nicht brauchen. Hier ist Mungo Jerry in the Summertime, 7:07:08. Gleich wieder alle Informationen für uns. ORF Weltnachrichten gibt's im Kürzel.

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1: Am Mikrofon Christina Greunz, guten Morgen. Wenn es heute Abend zum WM-Finale Spanien gegen Argentinien kommt, dann werden sich zwei Menschen in den Mittelpunkt drängen, die gern im Rampenlicht stehen. US-Präsident Donald Trump und FIFA-Präsident Gianni Infantino, die eine erste Bilanz über die WM ziehen. WM-Reporter Daniel Kulowitz.
2: Es war Selbstbeweihräucherung vom Feinsten, aber nichts anderes war zu erwarten von Gianni Infantino.
3: The American dream came to reality.
2: Der amerikanische Traum sei wahr geworden, lobhudelt der FIFA-Präsident.
4: But I want to thank Gianni Infantino for their incredible work.
2: Danke an den FIFA-Chef, auch wenn ihn derzeit kaum jemand mag.
4: There's nobody like him, actually, very few.
2: Zwinkert Donald Trump. 7 Millionen Menschen in den Stadien.
3: 7 million people in the stadium.
2: Mr. President, ich habe Ihnen eine tolle WM versprochen.
3: Mr. President, I promised you we would make a great World Cup.
2: Und die Erwartungen weit übertroffen, lobt sich Infantino selbst.
3: Exceeded all expectations.
4: And this will have a big impact.
2: Diese WM werde Spuren hinterlassen, sagt der US-Präsident.
4: Which traditionally hasn't been a soccer country.
2: Und auch heute Abend wird es Donald Trump schaffen, dem Weltmeisterteam die Show zu stehlen, denn er selbst wird den WM-Pokal überreichen.
1: Und im Spiel um den dritten Platz bei dieser Fußball-WM wurde in der vergangenen Nacht in Miami Geschichte geschrieben, denn das kleine Finale war mit 10 Toren eines der torreichsten WM-Spiele aller Zeiten. England gewann am Ende gegen Frankreich mit 6:4. Im Irankrieg droht die Lage zu eskalieren. Nach dem Tod zweier US-Soldaten und der nächtelangen US-Bombardements im Iran schwören beide Seiten Rache. Das US-Militär hat in der 8. Nacht in Folge Ziele im Iran angegriffen. Man wolle damit unter anderem die iranischen Revolutionsgarden schnell bestrafen, heißt es. Raffaele Steinbach berichtet.
5: Getroffen wurden unter anderem iranische Anlagen zur Küstenüberwachung und Luftverteidigung sowie Raketen- und Drohnenlager. Das teilt das zuständige US-Zentralkommando CENTCOM mit. Man wolle mit den neuen Angriffen die iranischen Revolutionsgarden umgehend bestrafen, heißt es in einer Online-Mitteilung. Außerdem sollten die Fähigkeiten des Iran weiter geschwächt werden. Die kommerzielle Schifffahrt in der Straße

0: von Hormuz zu bedrohen. Der Iran hat mit Drohnenangriffen auf 2 US-Militärstützpunkte in Kuwait reagiert. Es war das erste Mal seit den Anfangstagen des Iran-Krieges Ende Februar, dass das US-Militär wieder Tote durch iranischen Beschuss gemeldet hat. Die beiden Soldaten waren am Freitag in Jordanien ums Leben gekommen. Die offiziell bekannte Zahl der im Krieg gegen den Iran gefallenen US-Soldaten steigt damit auf 16.
1: Wegen eines starken Hagelschauers musste in Mailand ein Konzert des bekannten puerto-ricanischen Sängers Bad Bunny abgebrochen werden. Rund 80.000 Menschen mussten das Gelände verlassen. Mehrere Zuschauer sind von großen Hagelkörnern am Kopf verletzt worden. Das waren die Nachrichten mit Christina Gollens.
2: Hagel ist Gott sei Dank nicht in Sicht, aber eine Kaltfront zieht heute durch. Wir sind beim Wetter, das heißt, es kühlt ab. Heute nur mehr maximal 25 Grad in Tirol und die Front bringt viele Wolken mit Regenschauern. Vor allem am Nachmittag, da können dann auch Gewitter dabei sein. Aber auch am Vormittag ist der eine oder andere Schauer nicht ausgeschlossen. Dazwischen allerdings gibt es immer wieder sonnige Phasen, vor allem gegen Abend, wenn die Front durchgezogen ist, dann wird es wieder aufreißen in Tirol und es kommt doch die Sonne heraus heute. Sicher unterwegs sind Sie mit dem Radio Tirol Verkehrsservice. Erik Berdagé, guten Morgen.
3: Und guten Morgen, da schaut es gut aus, es sind uns keine Störungen gemeldet worden. Das heißt, Maria Bettina,
2: was?
3: Wegen dem Wetter nicht die Heizung von der Kühlfunktion wieder ein bisschen in die Heizfunktion stellen, weil heute
2: du meinst, oder? Die Klimaanlage muss nicht mehr auf voll cool eingestellt sein. Also, beachten Sie das und kommen Sie sicher ins Ziel. Meine Musik, mein Radio Tirol. Schönen guten Morgen, feinen Sonntag wünsche ich.
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2: Maria Bettina Bacher da, heute ist Ausruhtag. Wir sind im Weekend-Modus und auch wenn der Sonntag nicht perfekt ausschaut, den singt uns gleich der Roland Kaiser schön.
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2: Dich zu lieben, gleich bei uns in Radio Tirol. Und weil Survivor uns so gut aufwecken können, gleich mit einem Kracher, jetzt bei uns mit Eye of the Tiger. Schönen Sonntag.

0: 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Das war Roland Kaiser um 8:11. Schönen guten Morgen. Den Rasenmähen, die Löcher drinnen stopfen in der Erde und die Linien ziehen, damit die Fußballer dann problemlos wieder am Rasen kicken können. Die Tiroler Platzwarte sind die heimlichen Fußballhelden und wir lassen sie schon die ganze WM-Zeit über auf Radio Tirol hochleben. Der Elmar Gasser aus Osttirol. Lieber Elmar, guten Morgen. Du bist einer von ihnen. Für den perfekten Rasen opfert der Elmar viele Wochenenden, sagt uns der Konrad vom FC Silian Heinfels.
1: Oft sind die Sonntagsausflüge verschoben worden, wenn am Samstag ein Spiel war. Und ich war immer wieder stundenlang am Platz unterwegs, bessert die Löcher aus, kümmert sich um den Rasenschnitt und dass das alles passt. Und ist eigentlich bei jedem Spiel da. Und das ist für uns einfach eine riesengroße Hilfe, weil wir uns da wirklich nicht drum kümmern müssen. Das macht damit Begeisterung wirklich gut.
0: Und bei dieser ganzen Arbeit, wenn man immer da sein muss, da braucht es Leidenschaft. Und besonders leidenschaftlich kann der Elmar werden, wenn es vor dem Training geregnet hat, sagt der Konrad.
1: Wer dann immer wieder so entsetzt ist, wenn man auf einen nassen Rasen spielt und der Rasen unter Umständen Gefahr läuft, danach noch total kaputt zu sein, weil es überall aus Löcher aufgerissen sind durch die Stoppeln und so weiter. Das tut ihm weh. Also er lebt es wirklich.
0: So Löcher im Rasen, das ist kein Hetz, gell? Und wenn der Elmar dann doch ein paar Wochenendstunden einlegen muss und ein paar Familienausflüge verschoben werden müssen, dann kann er das, weil auch seine Familie ins Vereinsleben involviert ist.
1: Seine Frau, die Annegret, ist ja bei uns auch in der Kantine tätig. Und sie wascht die Dressen. Seine zwei Söhne spielen die Mannschaften. Also die Familie Gasser lebt den Fußball sehr stark in Silian.
0: Eine Familie für den Fußball nicht wegzudenken beim FC Silian Heinfels. Wir schicken liebe Grüße und sagen Danke für den Einsatz.

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0: Just around the corner. Hier ist Radio Tirol mit den großen Hits. Und jetzt um 8.30 Uhr auch mit den Informationen. Zuerst schauen wir auf Tirolstraßen. Erik Badage im Verkehrsservice.
1: Da ist etwas mehr los als noch vor einer Stunde, kann man sagen. Das ist aber normal. Die Leute stehen auf, aber es ist ruhig. Es gibt keine Störungen, keine Staus, keine Verzögerungen. Gute und vor allem sichere Fahrt.
0: Die ersten auf dem Weg zum Gottesdienst vielleicht. Und die Nachrichten dazu, haben wir jetzt für Sie.
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3: Mit Benedikt Kapferer, schönen guten Morgen. Drei Männer sind gestern am frühen Abend mit einem Auto auf einem Forstweg in der Nähe der Reichenbachalm bei Robben abgestürzt. Bei dem schweren Verkehrsunfall hat sich das Fahrzeug mehrfach überschlagen. Alle Insassen wurden verletzt und mussten in Krankenhäuser gebracht werden, meldet die Polizei. Mehr von Erik Berdage.
4: Gegen 17.15 Uhr ist der 19-jährige Lenker mit zwei Begleitern auf einem Schotterweg im Bereich der Reichenbachalm unterwegs. In einer Rechtskurve kommt das Auto aus bisher unbekannter Ursache von der Fahrbahn ab. Daraufhin stürzt es in die Tiefe, überschlägt sich mehrfach und kommt etwa 100 Meter unterhalb des Weges zum Stillstand. Die drei Insassen, alle österreichische Staatsbürger, werden während des Absturzes aus dem Fahrzeug geschleudert. Der 27-Jährige am Rücksitz wird leicht verletzt und alarmiert die Einsatzkräfte. Nach der Erstversorgung wird er ins Krankenhaus Zams gebracht. Der 19-Jährige und der 40-jährige Beifahrer werden schwer verletzt. Zwei Notarzthubschrauber fliegen die Beine in die Klinik Innsbruck. Neben Polizei und Rettung waren mehrere Feuerwehren aus Robben, Sautens und Silz und die Bergrettung Sautens-Robben-Heiming im Einsatz.
3: Und wir bleiben noch in den Ötztaler Alpen. Ein 63-jähriger Deutscher ist gestern auf der Wildspitze tödlich verunglückt. Er war mit einer Gruppe unterwegs, die von einem Trainer des Deutschen Alpenvereins geführt wurde. Beim Abstieg über den Südwestgrat verlor der 63-Jährige kurz unterhalb des Gipfels das Gleichgewicht und stürzte 200 Meter in die Tiefe. Dabei erlitt er tödliche Verletzungen. Die Leiche wurde vom Polizeihubschrauber geborgen. Ein Forschungsteam der Universität Innsbruck hat eine Studie zum Einfluss der Stadt auf Amseln gestartet. An mehreren Stellen in Innsbruck sollen rund 250 Exemplare des Vogels eingefangen und untersucht werden, heißt es von den Projektverantwortlichen. Daniel Teissel informiert.
5: Das Forschungsteam will neue Erkenntnisse über Merkmale der Vererbung, die Körpermaße, die Ernährung oder die Schwermetallbelastung gewinnen. An 50 Stellen in der Stadt, vom Waldrand bis zur versiegelten Innenstadt, werden Amseln eingefangen und anschließend untersucht. Diese Vogelart komme in der Stadt überall vor, deshalb könne man an dem Tier die Auswirkungen der Stadt sehr gut erforschen, sagt der Ökologe und Studienleiter Florian Steiner. Die Ergebnisse des Projekts würden Grundlagen für den Arten- und Umweltschutz in urbanen Räumen schaffen. Auch die Stadtplanung und Umweltpolitik könnten davon profitieren. Ergebnisse werden in einem Jahr erwartet.
3: Und noch zum Sport. Der Kramsacher Sandro Kopp hat beim Generali Open in Kitzbühel die zweite und entscheidende Qualifikationsrunde erreicht. Der Lokalmatador setzt sich gestern gegen den Franzosen Pierre-Hugues Herbert mit 6:4 und 6:4 durch.
6: Ich glaube, ich habe gut gespielt, bin gut bei mir geblieben, habe eigentlich die Chancen genutzt, die was ich gehabt habe. War ein guter Sieg, aber jetzt geht's weiter im nächsten Match. Da ist auch wieder was drin, aber ich glaube, wenn ich meine Leistung bringe, dann kann es ein richtig cooles Match werden. Von dem her freue ich mich, dass ich wieder da spielen kann und wir schauen, was rauskommt.
3: Sagt Sandro Kopp. Im Qualifikationsfinale trifft der 26-Jährige heute auf den Schweizer Kilian Feldbausch.
0: Zum Wetter mit Cheers für Austria. Wenn es regnet und gleichzeitig die Sonne scheint, dann gibt es oft die schönsten Regenbögen. Und die Chancen stehen gut, dass wir dieses Naturphänomen auch heute wieder in Tirol sehen können. Monika Weiß, guten Morgen.
7: Hallo, schönen guten Morgen. Ja, auch wenn die Sonne momentan von einer Kaltfront aus Nordwesten zunehmend in den Hintergrund gedrängt wird, es kommen Schauer und Gewitter auf. Mit auffrischendem Nordwestwind breiten sich eben diese Schauer und Gewitter von Nordwesten auf ganz Nordtirol aus. Am frühen Nachmittag erreichen sie dann auch Osttirol. Aber hinter der Front lässt die Schauer- und Gewittertätigkeit schon wieder deutlich nach und gegen Abend lockert es vermehrt auf. Dazu gibt es Höchstwerte von 18 bis 23 Grad in Lienz. Bis 25 Grad. Mal mehr, mal weniger stabil geht es dann weiter. Morgen Montag überwiegend sonnig, meist trocken und sommerlich warm. Am Dienstag sind bei maximal 24 Grad lokale Schauer möglich. Der Mittwoch verspricht wieder viel Sonne, wechselhafter und vermutlich kühler der Donnerstag.
0: 5 Minuten nach 9 haben wir es.
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0: Hi du, Contra Gustea Dintei, wir sind da schon im Feiermodus. Radio Tirol. Finale. Spanien gegen Argentinien. Die Bier sind eingekühlt, die Sangria vielleicht, ich meine, weil die Spanier dabei sind. Die Chips und Knabbereien, alles bereit. Und mit wem und wo ist die Frage, schauen wir uns das heute Abend an.
1: Also ich muss arbeiten und deswegen schaue ich es beim Fernseher, bei der Arbeit immer mit. Aber hoffentlich wird es was werden.
2: Wahrscheinlich daheim oder Public Viewing mit meinem Papa und meinem Bruder, die was Fußballfans sind auch.
3: Entweder kommen meine Söhne oder ich schaue allein. Ich kann allein auch feiern.
0: Aber natürlich. Und die Daumen drücken geht auch allein. Die Tiroler Fußballfans sind gerüstet. Und für wen drücken Sie die Daumen? Messi und den Argentiniern oder Lamine Yamal und der Furia Roja aus Spanien?
4: Spanien gewinnt das Ding 5-0, weil ich Ronaldo-Fan bin und Messi nicht mag. Also sage ich, Spanien putzt die 5-0 weg.
2: Also ich glaube, Weltmeister wegen Argentinien. Daumen drücken.
1: Also ich bin für Spanien, von Anfang an für Spanien und England gewesen und ich hoffe, dass Spanien gewinnt.
5: Argentinien. Messi.
3: Eigentlich keinen der beiden, weil die haben gegen Österreich gespielt, aber wenn ich schon sagen muss, Spanien. Die Spanier werden Weltmeister.
5: Ja, Spanien, nicht ganz logisch.
1: Yay!
6: Spain!
0: Spain, Spain, Spain, meinen da viele. Also feststeht, ich betone es noch einmal, wir haben nur gegen den Weltmeister und den Vize-Weltmeister verloren. Und schauen wir mal, was dann heute Abend herauskommt. Ab 21 Uhr live in ORF 1 bei uns im Fernsehen.
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10: Am Mikrofon Christina Kreuz. Russland hat in der Nacht die Ukraine wieder massiv mit Raketen und Drohnen angegriffen. Besonders attackiert wurde einmal mehr die Hauptstadt Kiew. Mehrere Stadtteile wurden getroffen, auch Wohngebäude. Raffaela Steinbach berichtet.
11: Explosionen die ganze Nacht lang mitten im Zentrum der Millionenstadt Kiew. In U-Bahn-Schächten und Luftschutzräumen müssen viele Menschen Zuflucht suchen. Aufnahmen von der Früh zeigen die enormen Schäden. In mehreren Stadtteilen hat es gebrannt. Zu sehen sind völlig zerstörte Häuser. Bei den massiven russischen Raketenangriffen ist laut Militärverwaltung mindestens ein Mensch ums Leben gekommen. 13 wurden verletzt. Ukraines Außenminister Andriy Sybiha schreibt auf der Online-Plattform X von einem brutalen Terroranschlag. Russland habe dabei die größte Anzahl ballistischer Raketen seit Kriegsbeginn auf die ukrainische Hauptstadt abgefeuert. Er fordert entschlossene Reaktionen. Wir brauchen massiven Druck auf Moskau, schreibt er, um diesem Terror ein Ende zu setzen.
10: Der US-britische Influencer und bekennende Frauenfeind Andrew Tate und sein Bruder Tristan sind in Miami festgenommen worden. Die US-Fahndungsbehörde machte keine Angaben zum Inhalt des Haftbefehls, da dieser unter Verschluss steht. Großbritannien fordert seit langem die Auslieferung der Tate-Brüder, da ihnen unter anderem organisierter Menschenhandel, Vergewaltigung und Steuerhinterziehung vorgeworfen wird. Neu hinzugekommen sind Straftaten im Zusammenhang mit unsittlichen Aufnahmen eines Kindes, wie die britische Strafverfolgungsbehörde bekannt gab. Zur Fußball-Weltmeisterschaft. Heute Abend um 21 Uhr ist in New York Anpfiff zum WM-Finale Spanien gegen Argentinien. Wolfgang Eichinger, nach bisher gezeigten Leistungen bei dieser Weltmeisterschaft ist Spanien zu favorisieren.
12: 7 Spiele bei dieser Weltmeisterschaft, 6 Siege, ein Unentschieden. Das Torverhältnis von 13:1 untermauert auch die Favoritenstellung Spaniens. Und Trainer Luis de la Fuente wirkt vor diesem Endspiel bei der Pressekonferenz völlig gelassen. Dass das Abschlusstraining wegen eines Gewitters abgesagt werden musste, kein Problem. Der Gegner Argentinien, kein Grund nervös zu werden. Die einzige Sorge, die de la Fuente vor den Medienvertretern hatte, war der Rückflug ins spanische Quartier mit dem Hubschrauber.
13: Ich bin ziemlich nervös, denn wir fliegen mit dem Hubschrauber zurück. Das macht mich wirklich nervös. Ansonsten, nein, ich bin völlig ruhig.
12: Die Vorfreude auf ein Spiel zweier herausragender Mannschaften ist riesengroß. Es wird ein tolles Finale, so der spanische Trainer. Für Argentinien spricht die sensationelle Mentalität, Spiele zu drehen und vor allem der weltbeste Fußballer aller Zeiten, Lionel Messi.
10: Und England holt sich Platz 3 bei der Fußball-WM. In einem verrückten Spiel besiegten heute Nacht

0: die Engländer die Star-Truppe aus Frankreich mit 6:4. Das waren die Nachrichten mit Christina Goenz.
1: Und wir sind beim Wetter. In Osttirol schaut es gut aus. Ziemlich sonnig momentan. Und die Temperaturen in Osttirol, 16 Grad in Lienz. 16 Grad hat es momentan auch in Innsbruck. Aber hier gibt es gerade Regentropfen ans Studiofenster. Es ist nicht ganz so einladend. Mit einer Kaltfront, die heute Tirol quert, hat es abgekühlt. Am Nachmittag liegen die Temperaturen so zwischen 20 und 25 Grad nur mehr. Dazu ist das wechselhaft heute mit vielen Wolken und Regenschauern, die sich im Lauf des Tages auf ganz Tirol ausbreiten. Zum Abend hin lockert es dann wieder auf. Grüß Gott ins Auto. Sicher unterwegs sind Sie mit dem Radio Tirol Verkehrsservice. Erik Badagé.
2: Da blicken wir auf die Fernpaarstraße, die B179 vom Grenztunnel Füssen bis Reute. Kolonnenverkehr Richtung Nassereit. Ansonsten sind uns in Tirol keine Störungen oder Staus gemeldet worden. Wenn Sie etwas sehen, die Nummer zu uns in die ORF Verkehrsredaktion ist die Stern 300. Gute und vor allem sichere Fahrt. 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
1: Guten Morgen, schönen Vormittag. Der Sonntag, so immer ein Tag für die Lieblingsmenschen. Gerne verbringen wir den Sonntag mit Familie, mit Freunden und mit den Vierbeiner. Das ist auch was für die Denise.
4: Mit meinem Hund spazieren gehen am Aachensee, mit meiner Familie sein und manchmal auch mit Freunden die Zeit genießen.
1: Gut vom Arbeitsstress erholen. Und die Kombi Lieblingsmenschen und Lieblingsmusik von Radio Tirol sorgt für einen Top-Sonntag heute. Freue mich, wenn Sie uns dabei haben. Jetzt Europe und The Final Countdown.
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0: Ross und die Supremes mit You Can't Hurry Love bei uns in Radio Tirol. Man würde meinen, ein WM-Finale zwischen Argentinien und Spanien, das ist schon Spektakel genug. Aber die Amis, die setzen noch was drauf. Alles ist bigger in den USA. Und deshalb gibt es heute Abend etwas nie Dagewesenes. Eine Halbzeitshow, Katharina Bednarz aus der ORF Tirol Sportredaktion.
1: Ja, tatsächlich, es soll wirklich eine riesen Halbzeitshow geben, opulenter denn je, natürlich angelehnt an den American Football, weil da gibt's ja auch bei dem Super Bowl eine sogenannte Halftime-Show, eine Halbzeitshow, wo dann Stars auftreten, und das soll es tatsächlich jetzt beim WM-Finale auch geben. Angekündigt sollen da etwas sein, eine Shakira, ein Justin Bieber, eine Madonna, die südkoreanische Boyband BTS, also ein Mega-Star-Auflauf.
0: Und eigentlich, Katharina, ist so eine lange Spielunterbrechung ja gar nicht erlaubt.
1: Ja, es ist so ganz eine schwierige Sache, weil laut Reglement heißt es ja, den Spielern steht eine Halbzeitpause von maximal 15 Minuten zu. Und was da geplant ist, dürfte definitiv länger dauern. Mhm. Da braucht es aber allerdings eine Zustimmung vom Schiedsrichter, der das Finalspiel leitet.
0: Das sollte aber nicht schwierig werden, oder? Wenn das der Gianni und der Donald wollen. Nur, Katharina, es gibt halt auch die gesundheitlichen Bedenken.
1: Ja, tatsächlich, weil Kritiker und Kritikerinnen haben sich da schon zu Wort gemeldet und sehen bei einer möglichen längeren Halbzeitpause die Gefahr, nämlich, dass die Spieler aus dem Rhythmus kommen und zu sehr auskühlen können.
0: Dann sollten die Spieler vielleicht bei der Halbzeitshow bei den Konzerten mittanzen, damit die Muskeln warm bleiben.
1: Ja, und sie singen vielleicht mit. Wir werden sehen, wie sie da drumherum kommen und wie sie sich fit halten, wie lange die Show dauern wird. Das ist alles sehr spannend.
0: Du als Sportreporterin, glaubst du, solche Halbzeit-Music-Shows setzen sich dann durch im großen Fußball?
1: Ich hoffe nicht, dass sich das durchsetzt. Ganz ehrlich, weil so eine Riesenshow braucht man nicht da. Es geht um den Sport und es geht nicht um die Stars, die da auftreten und singen. Es geht um die Spieler, die dort performen, und das ist das Einzige, was zählt.
0: Anpfiff heute um 21 Uhr, der ORF überträgt live die Halbzeitshow dann so um 10 vor 10. Schauen wir es uns an, oder? Vielleicht gefällt es uns ja auch. Alvaro Soler jetzt bei uns, übernimmt er die Show in Spanien. Schauen wir mal.
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1: Berge.

0: Robert Palmer, I'll be your baby tonight. So klingt unser gemeinsamer Vormittag heute am Sonntag. Gleich ist es 9:30. Gleich wieder das Neueste aus Tirol. Wetter, Verkehr, im Blick auf Tirolstraßen. Das gibt's in Kürze bei uns.
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6: Grüß Gott ins Auto. Sicher unterwegs sind Sie mit dem Radio Tirol Verkehrsservice. Und wir schauen auf die Fernpassstraße. Vom Grenztunnel Füssen bis Reute gibt es Kolonnenverkehr Richtung Nassereth. Ansonsten aber keine weiteren Meldungen. Es sollte alles ohne Probleme abgehen auf den Tiroler Straßen. Kommen Sie sicher ans Ziel. Wünsche gute Fahrt. Jetzt ist es genau 9.30 Uhr.
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8: Und die kommen von Benedikt Kapferer. Schönen Vormittag. Seit mehreren Jahren wird in Kitzbühel über ein geplantes Edelbordell gestritten. Zwei Gerichte haben dem Projekt Werber zuletzt Recht gegeben. Die Stadt geht aber weiterhin gegen das Vorhaben vor. Obwohl über das aktuelle Bauansuchen noch nicht endgültig entschieden ist, wurde das Grundstück inzwischen umgewidmet. Der Streit mit dem Projekt Werber droht zu eskalieren. Roman Wagner berichtet.
9: Das Edelbordell will eine Gesellschaft aus Oberösterreich bauen. Die Stadt Kitzbühel hatte den Antrag auf eine Baubewilligung zunächst abgelehnt, scheiterte mit ihrer Rechtsansicht aber vor dem Landesverwaltungsgericht und später auch vor dem Verwaltungsgerichtshof. Laut den Urteilen wäre ein Bordell auf dem als Gewerbegebiet gewidmeten Grundstück grundsätzlich zulässig. Der Projektwerber stellte daraufhin ein neues, überarbeitetes Bauansuchen. Über dieses ist bis heute nicht endgültig entschieden. Trotzdem hat der Gemeinderat eine Bausperre beschlossen und das Grundstück diese Woche auch in ein Mischgebiet umgewidmet. Der Anwalt des Bauwerbers sieht darin grobes Fehlverhalten. Man werde nun alle rechtlichen Mittel ausschöpfen. Der Bürgermeister gibt wegen des laufenden Verfahrens dazu kein Interview.
8: Gut angelaufen ist gestern die Sperre der Brenner Bahnstrecke. Für Fernverkehrszüge fahren zwischen Innsbruck und Bozen Ersatzbusse. Bisher ohne Probleme. Kritik hat es im Vorfeld aber an der Kommunikation der ÖBB gegeben. Geplant wurde die Sperre Monate im Voraus, kommuniziert jedoch erst Wochen vor dem Start. Pressesprecher Robert Mosser.
10: Nein, der Kommunikationszeitpunkt war sicherlich der richtige. Grundlegend sind ja die Bauarbeiten auf italienischer Seite dafür verantwortlich. Wir nutzen jetzt diese Bauarbeiten zusätzlich, um in Österreich auch Bauarbeiten durchführen zu können.
8: Und darin sieht man am Ende auch den größten Vorteil der Sperre. Nach Abschluss der Arbeiten können die Züge mit mehr Tempo Richtung Brenner und Retour fahren. Freigegeben wird die wichtige Bahnstrecke Anfang August. Und der FC Wacker Innsbruck hat gestern im Tivoli-Stadion das letzte Testspiel vor Saisonbeginn mit 1:0 gegen die BSG Chemie Leipzig gewonnen. Kurz vor Schluss erzielt Kapitän Rami Tekir den Siegtreffer gegen den deutschen Viertligisten. Rund 4.850 Zuschauerinnen und Zuschauer, darunter ca. 2.000 angereiste Fans aus Leipzig, waren beim offiziellen Saisoneröffnungstag der Innsbrucker dabei. Das erste Pflichtspiel steht am kommenden Samstag im ÖFB-Cup zu Hause gegen die Spielvereinigung Reichenau an. Der Auftakt in der zweiten Bundesliga erfolgt dann am 31. Juli, ebenfalls im Tivoli, gegen Schwarz-Weiß Bregenz.
6: Und wir sind beim Wetter. Der Sommer kommt nur schwer in die Gänge heute. Es wird zwar warm mit bis zu 25 Grad, aber es bleibt ein Wechselspiel. Einmal scheint die Sonne, wenig später ziehen wieder dichte Wolken durch. Aber es gehen sich überall ein paar sonnige Abschnitte aus. Momentan ist es gerade in Osttirol noch sehr sonnig. In Nordtirol oft schon dicht bewölkt und es gibt Regenschauer, vor allem im Oberland. Aber zum Nachmittag hin, da geht es dann wieder im Oberland locker hat es dann schon teilweise wieder auf. Und die Temperaturen, die liegen aktuell zwischen 12 Grad in St. Anton und Schmieren und 18 Grad in Kufstein und Lienz. Morgen am Montag wird es wieder im ganzen Land trockener sein und auch wieder sonniger. Und jetzt für alle Mamas, Viva la Mamma, wunderbarer italienischer Song, schönes Saxophon ist mit dabei und man muss gar nicht viel Italienisch können, oder? Versteht jeder, es lebe die Mama.
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0: Wenn der Sommer dann wieder Anlauf nimmt und wenn es dann wirklich wieder warm wird und trocken und sonnig, dann hört sich der Sommer bei uns in Tirol oft so an. Jeder kennt das, wenn man auf den Feldern unterwegs ist oder beim Wandern. Dann hört man dieses Geräusch. Woher es kommt, dem geht jetzt ORF-Biologin Silvia Hirsch auf den Grund.
2: Trockenhänge findet man bei uns zwischen den Feldern oder auch oft im Übergang zwischen Feld und Wald. Das sind sehr steile, meist recht kurze Hänge. Da fließt das Wasser schnell ab und darunter ist ein sandiger Boden. Darum ist der Hang auch trocken. Und meistens, gerade so, wenn zwischen Feld und Wald sich der Trockenhang befindet, ist da auch ein hübscher Spazierweg. Wenn Sie jetzt einmal an so einem Spazierweg entlang von einem Trockenhang unterwegs sind, dann horchen Sie einmal, der ganze Hang sinkt. Und wenn Sie näher kommen und hinschauen, werden Sie sehen, in dem Hang sind eine Unzahl von Löchern. Und wenn Sie noch ein Stück näher kommen und Glück haben, sehen Sie, dass in diesen Löchern so dicke, schwarze Insekten sitzen, die so wie fette Heuschrecken ausschauen. Das sind Feldgrillen. Die Grillenmännchen, von denen stammt dieser Gesang, den Sie hören. Eigentlich kann man ja nicht Gesang sagen, weil die Grillen singen nicht mit ihren Stimmbändern, die haben sie gar nicht, sondern sie haben ein Instrument. Und zwar sind es ihre Flügel. Ihre Flügel reiben sie ganz schnell aneinander und dadurch entsteht der Gesang. Und da geigen sie auch richtig auf. Und wenn ein Tier Laute von sich gibt, dann braucht es auch Ohren, um die zu hören. Die Ohren der Grillen, die sitzen nicht am Kopf, sondern an den Beinen. Jetzt müssen wir noch klären, warum die Grillenmänner singen. Und ich glaube, das liegt eigentlich auf der Hand. Die Röhren oder die verschiedenen langen Höhlen sind eigentlich ihr Revier. Und da versuchen sie jetzt, ein Weibchen hineinzulocken.
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Radio Vorarlberg überträgt in den ORF-Regionalradios den katholischen Sonntagsgottesdienst aus der Herz-Jesu-Kirche in Bregenz. Am kommenden Mittwoch werden hier am Bodensee die Bregenzer Festspiele eröffnet. Es ist eine besondere Saison, das 80-jährige Bestehen feiert das Festival heuer. Und jedes Jahr am Sonntag vor der Eröffnung kommen die Mitwirkenden, die Bregenzer Bevölkerung und Vertreterinnen und Vertreter aus Wirtschaft und Politik zusammen, um gemeinsam den sogenannten Festspielgottesdienst zu feiern. Musikalisch gestaltet wird die heutige Messfeier vom Symphonieorchester Vorarlberg und dem Bregenzer Festspielchor sowie einem Solistenquartett in der Besetzung Jana Aivasian Sopran, Melissa Zguridi Alt, Emanuel Tomljenovic Tenor und Davide Piva Bass. Gemeinsam interpretieren sie unter anderem die Krönungsmesse in C-Dur, Köchelverzeichnis 317 von Wolfgang Amadeus Mozart. Die Kantorin ist Theresa Gauss, der Organist Helmut Binder, musikalische Leitung Benjamin Lack. Den Lektorendienst übernehmen heute Armin Heim und Anita Einsle. Mit der Gemeinde feiert Pfarrer Arnold Feuerle.

Im Namen des Vaters und des Sohnes und des Heiligen Geistes. Gnade und Friede von Gott, unserem Vater, und von unserem Herrn Jesus Christus sei mit euch. Liebe Schwestern und Brüder hier in der Herz-Jesu-Kirche, liebe Mitfeiernde an den Radiogeräten, ich begrüße Sie herzlich bei unserem Gottesdienst anlässlich der Eröffnung der 80. Bregenzer Festspiele. Was hat so ein Jubiläum mit Gott zu tun? Mindestens so viel wie ein Tor bei der Fußball-Weltmeisterschaft, wo sich der Torschütze dann heftig bekreuzigt und seine Finger zum Himmel reckt. Diese Übung unterlassen wir hier, aber innerlich stellen wir uns doch auf Gott ein und danken ihm für alles Gute, was er in diesen Jahren hier in Bregenz bewirkt hat, durch diese wunderbaren Bregenzer Festspiele. Legen wir unseren Dank nun ins Gloria hinein. Gott gebührt Ehre, Lob und Preis.

0: Lasset uns beten. Guter Gott, in froher Erwartung blicken wir in die kommende Woche hinein, in der zum 80. Mal die Bregenzer Festspiele eröffnet werden. Du hast uns Menschen wunderbar begabt, sodass die einen malen, andere komponieren, singen, musizieren, Bühnen bauen oder einfach genießen können. Durch deinen Segen wird alles können und bemühen zu einem Bauteil deines Reiches, das du errichten willst. Dich preisen wir durch Jesus Christus, deinen Sohn, im Heiligen Geist, in alle Ewigkeit. Amen.
1: Wer stark ist, kann milde sein. So ist es jedenfalls bei Gott. Lesung aus dem Buch der Weisheit. Es gibt keinen Gott, Herr, außer dir, der für alles Sorge trägt. Daher brauchst du dich nicht zu beweisen, dass du gerecht geurteilt hast. Deine Stärke ist die Grundlage deiner Gerechtigkeit und deine Herrschaft über alles lässt dich alles schonen. Stärke beweist du, wenn man an deine unbeschränkte Macht nicht glaubt und bei denen, die sie kennen, strafst du die anmaßende Auflehnung. Weil du über Stärke verfügst, richtest du in Milde und behandelst uns mit großer Schonung. Denn die Macht steht dir zur Verfügung, wann immer du willst. Durch solches Handeln hast du dein Volk gelehrt, dass der Gerechte menschenfreundlich sein muss und hast deinen Söhnen und Töchtern die Hoffnung geschenkt, dass du den Sündern die Umkehr gewährst. Wort des lebendigen Gottes. Danke.

In jener Zeit erzählte Jesus der Menge folgendes Gleichnis. Mit dem Himmelreich ist es wie mit einem Mann, der guten Samen auf seinen Acker säte. Während nun die Menschen schliefen, kam sein Feind, säte Unkraut unter den Weizen und ging weg. Als die Saat aufging und sich die Ähren bildeten, kam auch das Unkraut zum Vorschein. Da gingen die Knechte zu dem Gutsherrn und sagten, Herr, hast du nicht guten Samen auf deinen Acker gesät? Woher kommt dann das Unkraut? Er antwortete, das hat ein Feind getan. Da sagten die Knechte zu ihm, sollen wir gehen und es ausreißen? Er entgegnete, nein, damit ihr nicht zusammen mit dem Unkraut den Weizen ausreißt. Lasst beides wachsen bis zur Ernte. Und zur Zeit der Ernte werde ich den Schnittern sagen, sammelt zuerst das Unkraut und bindet es im Bündel, um es zu verbrennen. Den Weizen aber bringt in meine Scheune. Er legte ihnen ein weiteres Gleichnis vor und sagte, mit dem Himmelreich ist es wie mit einem Senfkorn, das ein Mann auf seinen Acker säte. Es ist das kleinste von allen Samenkörnern. Sobald es aber hochgewachsen ist, ist es größer als die anderen Gewächse und wird zu einem Baum, sodass die Vögel des Himmels kommen und in seinen Zweigen nisten können. Evangelium unseres Herrn Jesus.

Liebe festliche Gemeinde, Schwestern und Brüder in Christus. Unkraut, wo man hinschaut. So geht es einem bei einem Blick in den Garten, wenn man ihn eine Zeit lang vernachlässigt hat. Unkraut, wo man hinschaut. So könnte es einem bei einem Blick in die Welt hineingehen. Unkraut, das man gerne ausreißen würde, wenn man nur könnte. Auch Jesus spricht in einem seiner Gleichnisse, wir haben es gerade gehört, von Unkraut, das in seinem Garten himmelreich wächst. Erstaunlicherweise sagt er, man solle es nicht ausreißen, das werde dann schon ein anderer machen, wenn es Zeit dafür sei. Tatsächlich halten wir uns wohl viel zu lange beim Unkraut auf. Jesus sah auch, was nicht alles im Plan Gottes lief. Und er hat mit den Pharisäern und den Schriftgelehrten über vieles diskutiert, ja sogar gestritten, vor allem darüber, was wichtiger sei, Gesetzestreue oder Liebe. Aber bei der Begegnung mit Menschen, egal welcher Herkunft und welcher Geschichte, hat er nie nach dem Unkraut-Sündenregister gefragt, sondern immer vermittelt, jetzt ist jetzt und du bist da. Und du sollst jetzt spüren und wissen, dass du geliebt bist. In dieser Liebe kannst du neu anfangen, austreiben, wachsen, Früchte bringen, die dir und dann vielleicht auch anderen zur Freude sind. Wahrscheinlich, liebe Schwestern und Brüder, sollten wir unseren Herzensblick auch nicht so sehr auf das lenken lassen, worauf die Kameras der Welt gerichtet sind. Alle klugen Menschen wissen doch, dass das nicht die ganze Wirklichkeit ist und dass uns das nur hinunterzieht und entmutigt. Aufgebaut werden wir durch positive Beispiele im Kleinen wie im Großen. Und wenn wir schon bei der Festspielmesse sind, dann liegt es natürlich nahe, auf das zu schauen, was in diesen 80 Jahren an menschlicher Energie, an Schöpferkraft, man sagt dazu auch Kreativität, was da alles an Liebe hineingeflossen ist und was Menschen lebensfroh und wieder lebendig gemacht hat. Durch die Musik an diesem besonderen Ort am Bodensee, aber auch durch die unzähligen Begegnungen, die eine positive Nebenwirkung eines solchen Festivals sind. Ich möchte heute aber auch dazu ermutigen, im eigenen Alltag immer wieder auf die Samenkörner des Guten zu blicken. Sie sind vielleicht so klein wie ein Senfkorn, aber aus ihnen entsteht das Himmelreich. Und sei es nur ein freundlicher Gruß, die Frage eines Nachbarn, brauchst du etwas? Oder die Zusage vor einem Fest, ich bringe einen Kuchen mit. Sicher wäre es sinnvoll, vor der Zeitung am Morgen einen Blick in den letzten Tag zu werfen und den einen oder anderen Lichtblick zu entdecken und zu verkosten. Liebe Gläubige, liebe Festgemeinde, morgen sollte es jedenfalls nicht schwer sein, in Erinnerung an diesen Gottesdienst einen solchen Lichtblick zu entdecken und zu sagen, danke, lieber Gott, für dieses Stück Himmelreich, das ich erleben durfte. Mit mir kannst du weiterhin rechnen.

0: Gott, unterm Unkraut, aber auch zwischen viel Glanz und Glorie, tun sich die Kleinen und Schwachen oft schwer zu wachsen. Deshalb bitten wir dich zunächst für diese.
1: Für alle Menschen, die in unserer Welt nur schwer Luft und Licht bekommen. Nähre ihren Lebensboden und lass deine Liebe strahlen zu ihnen dringen.
0: Wir bitten dich, erhöre uns.
1: Für alle, die es möglich machen, dass auch heuer Festspiele stattfinden. Für die Planer, Handwerker, Techniker, Künstler, Denker und Lenker. Segne sie alle mit Energie und Lebensfreude.
0: Wir bitten dich, erhöre uns.
1: Für die vielen Menschen, die in diesen Wochen nach Bregenz kommen. Lass das Schöne, das sie erleben, und die Begegnungen, die ihnen geschenkt werden, Früchte tragen in ihrem Leben und in deinem Reich.
0: Wir bitten dich, erhöre uns.
1: Für alle, die sich in diesen 80 Jahren um die Festspiele verdient gemacht, aber die das Tor des Todes durchschritten haben, dass sie an deinen himmlischen Festspielen teilnehmen dürfen, die niemals enden.
0: Wir bitten dich, erhöre uns. Gütiger Vater, heute sind wir froh und dankbar gestimmt, aber viele von uns tragen Nöte und Sorgen mit sich herum. Nimm dich auch ihrer an. Darum bitten wir durch Christus, unseren Herrn,

Gott, sieh auf dein Volk, das hier im Gebet versammelt ist, und nimm unsere Gaben an, heilige sie, damit alle, die sie empfangen, in deiner Liebe wachsen und dir immer treuer dienen. Darum bitten wir durch Christus, unseren Herrn. Amen. Der Herr sei mit euch. Erhebet die Herzen. Lasst uns danken dem Herrn, unserem Gott. In Wahrheit ist es würdig und recht, dir, allmächtiger Vater, zu danken und deine Größe zu preisen. Du bedarfst nicht unseres Lobes. Es ist ein Geschenk deiner Gnade, dass wir dir danken. Unser Lobpreis kann deine Größe nicht mehren. Doch uns bringt er Segen und Heil durch unseren Herrn Jesus Christus. Durch ihn rühmen wir jetzt und in Ewigkeit dein Erbarmen und singen mit den Chören der Engel das Lob deiner Herrlichkeit.

Ja, du bist heilig, großer Gott, und du bist die Quelle allen Heiles. Deshalb bitten wir dich, sende deinen Geist auf diese Gaben herab und heilige sie, damit sie uns werden Leib und Blut deines Sohnes, unseres Herrn Jesus Christus. Denn am Abend, an dem er ausgeliefert wurde und sich aus freiem Willen dem Leiden unterwarf, nahm er das Brot und sagte Dank, brach es, reichte es seinen Jüngern und sprach: Nehmet und esset alle davon, das ist mein Leib, der für euch hingegeben wird.

Ebenso nahm er nach dem Mahl den Kelch, dankte wiederum, reichte ihn seinen Jüngern und sprach: Nehmet und trinket alle daraus. Das ist der Kelch des neuen und ewigen Bundes. Mein Blut, das für euch und für alle vergossen wird, zur Vergebung der Sünden. Tut dies zu meinem Gedächtnis.

Geheimnis des Glaubens. Deinen Tod verkünden wir und deine

Darum, gütiger Vater, feiern wir das Gedächtnis des Todes und der Auferstehung deines Sohnes und bringen dir so das Brot des Lebens und den Kelch des Heiles dar. Wir danken dir, dass du uns gerufen hast, dir zu dienen und Jesus, deinem Sohn, zu folgen. Wir bitten dich, schenk uns Anteil an seinem österlichen, siegreichen Leben. Gedenke deiner Kirche auf der ganzen Erde, vollende dein Volk in der Liebe, vereint mit unserem Papst Leo, unserem Bischof Benno, mit allen Bischöfen, Priestern, Diakonen und mit allen Menschen, die bereit sind, in deinem Reich mitzuwirken. Gedenke unserer lieben Verstorbenen, Brüder und Schwestern. Nimm sie auf in deine Herrlichkeit, damit sie dich schauen von Angesicht zu Angesicht. Und wenn unser Weg hier zu Ende geht, nimm auch uns in dein himmlisches Reich und lass uns dich dann mit Maria, der Mutter Jesu, mit dem heiligen Josef, mit den Aposteln und allen Erlösten loben und preisen durch deinen Sohn Jesus Christus. Durch ihn und mit ihm und in ihm ist dir Gott, allmächtiger Vater, in der Einheit des Heiligen

0: Wir sind von Gottes Geist bewohnt und verbinden uns nun in diesem Geist, wenn wir zu unserem Vater im Himmel beten. Vater unser im Himmel, geheiligt werde dein Name, dein Reich komme, dein Wille geschehe, wie im Himmel so auf Erden. Unser tägliches Brot gib uns heute und vergib uns unsere Schuld, wie auch wir vergeben unseren Schuldigern. Und führe uns nicht in Versuchung, sondern erlöse uns von dem Bösen. Denn dein ist das Reich und die Kraft und die Herrlichkeit in Ewigkeit. Amen. Herr, heute scheint alles eitel und Wonne zu sein. Aber es ist nicht immer so. Nicht in der Welt, nicht bei uns und in uns. Deshalb bitten wir dich, öffne die Herzenstüren bei denen, die auf dieser Erde das Sagen haben, aber auch bei uns, damit dein Friede einkehren kann. Der Friede des Herrn sei allezeit mit euch.
1: Und mit deinem Geist.
0: Seht, das Lamm Gottes, das hinwegnimmt die Sünde der Welt. Herr, ich bin nicht würdig, dass du eingehst unter mein Dach, aber sprich nur ein Wort, so wird meine Seele gesund. Kostet und seht, wie gut der Herr ist.

Lasset uns beten. Barmherziger Gott, wir haben das Geheimnis unseres Glaubens gefeiert, dass im Tod das Leben und in der liebevollen Hingabe Zukunft ist. Lass uns von diesem Geheimnis durchdrungen werden. Lass uns trotz des vielen Unkrauts niemals resignieren. Und wenn wir einmal entmutigt sind, hilf uns wieder aufzustehen und weiterzugehen. Gib, dass wir nie von Angst und Hoffnungslosigkeit beherrscht werden, sondern in freier Überzeugung für dich, für unsere Mitwelt und für dein Reich leben. Darum bitten wir durch Christus, unseren Herrn. Amen. Amen.

Liebe festliche Gemeinde, es ist Zeit, noch Danke zu sagen allen, die zu diesem festlichen Gottesdienst beigetragen haben, den unsichtbaren und den sichtbaren Geistern, die dahinter stecken, die hier am Werke sind. Natürlich besonders danke den Sängern und Sängerinnen, dem Orchester und allen voran dem künstlerischen Leiter Benjamin Lack. Ich glaube, ein kurzer Applaus geht sich noch aus. Applaus

0: Und posthum natürlich danke Wolfgang Amadeus Mozart, der uns diese wunderschöne Musik geschenkt hat. Gott schenke den Festspielen, allen Künstlerinnen und Künstlern und Mitwirkenden und Ihnen allen hier in der Kirche und an den Radiogeräten seinen Segen. Der Herr sei mit euch. Es segne und behüte und begleite euch der allmächtige Gott, der Vater, der Sohn und der Heilige Geist. Amen. Geht hin in Frieden.
1: Dank sei Gott.

0: Sinfonieorchester Vorarlberg und dem Bregenzer Festspielchor sowie einem Solistenquartett in der Besetzung Jana Aivasian Sopran, Melissa Zguridi Alt, Emanuel Tomiljenovic Tenor und Davide Piva Bass. Die Kantorin war Theresa Gauss, an der Orgel musizierte Helmut Binder, die musikalische Leitung hatte Benjamin Lack. Und damit sind wir am Ende dieses Radiogottesdienstes angelangt. Der Tonmeister war Marc Spagolla, Produktionstechnik Martin Kruger, Redaktion Stefan Höfel, Leiterin der Übertragung Katharina Battlock. Wir verabschieden uns aus Bregenz und wünschen Ihnen einen angenehmen Sonntag.
1: 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Es ist 11 Uhr.
2: Am Mikrofon Christina Goenz. Im Erneuerbaren Ausbaugesetz ist festgelegt, dass Österreich im Jahr 2030 5 Terawattstunden mehr Strom aus Wasserkraft erzeugen soll als 2020. Das entspricht dem Jahresstromverbrauch von rund 1,4 Millionen Haushalte. 2 der 5 Terawattstunden sind schon erreicht. Jetzt will das Wirtschaftsministerium mit einer Potenzialstudie prüfen, was in Sachen Ausbau der Wasserkraft noch möglich ist. Veronika Mauler berichtet.
3: Mit der Potenzialstudie prüfe man konkret, wo neue Wasserkraft- und Pumpspeicherkraftwerke möglich sind, wie mehr Leistung aus bestehenden Anlagen geholt und Genehmigungsverfahren einfacher, schneller und rechtssicherer gemacht werden können, so Energieminister Wolfgang Kattmannsdorfer von der ÖVP in einer Aussendung. Bis Ende des Jahres sollen die Ergebnisse der Studie vorliegen. Beim erneuerbaren Strom liege Österreich an der europäischen Spitze. So stammten 2024 laut Eurostat mehr als 90% des Bruttostromverbrauchs aus erneuerbaren Quellen. In Schweden waren es 88%, in Dänemark knapp 80. Angesichts der niedrigen Flusspegelstände im Sommer und der häufiger auftretenden Trockenheitsperioden gewinnen Speicherkraftwerke jedenfalls weiter an Bedeutung.
2: Der ungarische Präsident Tomasz Sulyok hat eine Verfassungsänderung unterzeichnet, die seine Amtszeit mit sofortiger Wirkung beendet. Das von der regierenden Partei des neuen Ministerpräsidenten Peter Modja eingebrachte Gesetz ist Teil eines umfassenden Umbaus der staatlichen Institutionen. Ab morgen wird Parlamentspräsidentin Agnes Forsthofer als Übergangspräsidentin eingesetzt, kündigt Modja an. Große Unternehmen in der Europäischen Union dürfen unverkaufte Kleidung und Schuhe künftig nicht mehr vernichten. Eine entsprechende EU-Vorschrift gilt ab heute und soll dafür sorgen, dass betroffene Firmen ihre Ware etwa erneut verkaufen oder spenden, anstatt sie wegzuschmeißen. Blitze, Sturm und Hagel haben in Mailand zum Abbruch eines Bad Bunny-Konzerts geführt. Das Veranstaltungsgelände mit 80.000 Menschen ist geräumt worden. Daniel Teissel berichtet.
4: Hey everybody, storm coming closer.
5: Chaos bricht aus, nachdem durchgesagt wird, dass sich Gewitter nähern. Die Fans müssen rund 10 Minuten bei starkem Regen warten. Dann fallen auch noch Tischtennisball, große Hagelkörner herab und das Gelände wird evakuiert. Fluchtartig stürmen die Konzertbesucher zu den Ausgängen bei Blitz und Donner durch Schlamm und Matsch. Außerhalb der Pferderennbahn beim San Siro Fußballstadion dann die nächste Challenge. Die Straßen überschwemmt, der Verkehr lahmgelegt, die U-Bahn-Station aus Sicherheitsgründen gesperrt. Laut Polizei sind mehrere Zuschauer von den Hagelkörnern am Kopf verletzt worden.
2: Zum Sport: bei der Fußball-Weltmeisterschaft steigt am Abend das große Finale. Der amtierende Weltmeister Argentinien trifft auf Europameister Spanien. Los geht's um 21 Uhr, zu sehen live in ORF 1. Das waren die Nachrichten mit Christina Greinz. Das Wetter.
6: Im Osten und Süden beginnt der Nachmittag oft noch recht sonnig und trocken, sonst bewölkt mit teils kräftigen und gewittrigen Regenschauern. Die breiten sich in den nächsten Stunden mit starkem Wind auf den Großteil Österreichs aus und stellenweise kommen heftige Gewitter dazu mit Sturm, Hagel und Wolkenbruch. Dahinter lockert es gegen Abend von Westen her wieder auf. Die Temperaturen erreichen heute 18 bis 26 im Osten, stellenweise noch einmal um 30 Grad. Morgen Montag eine Spur kühler und meist recht sonnig, im Bergland und besonders im Süden aber auch ein paar Regenschauer. So viel zum Wetter von Michael Mattern.
7: Und sicher sind Sie unterwegs mit dem Radio Tirol Verkehrsservice. A13 Brenner Autobahn Richtung Bozen. Von Innsbruck bis Schönberg 15 Minuten mehr Fahrzeit im dichten Reiseverkehr. Auch dann in Südtirol vor der Mautstelle Sterzing. Viel Verkehr auf der B179, der Fernpassstraße von Nassereit Richtung Fernpass, dauert eine halbe Stunde.

0: länger und zwischen Reute und dem Grenztunnel Füssen 40 Minuten in beiden Richtungen. Vor dem Autobahngrenzübergang Kufstein-Kiefersfelden 10 Minuten Wartezeit in Richtung Deutschland. B179 Zillertalstraße talauswärts vor dem Brettfalltunnel wird der Verkehr blockweise abgefertigt. Und noch die A95 von Garmisch-Partenkirchen Richtung München ist da zwischen Eschenlohe und Olstadt gesperrt nach einem Unfall. Der Verkehr wird umgeleitet. Vor der Ableitung gibt es schon Stau. Wo es geht, wünscht mir gute und sichere Fahrt.
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0: Kurz nach 11 ist es. Die Kirche, die Messe aus, vorbei. Die Langschläfer langsam wach und die Jogginghose ja absolut sonntagstaugliches Kleidungsstück.
2: Wenn es schön ist, draußen eine Runde spazieren gehen. Und sonst auch, wenn es nicht so schön ist, dass man sich einmal daheim einfach fein macht.
0: Barbara Kohler wünscht einen genussvollen Sonntag. Ja.

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0: vor 22. Perfekte Zeit für Frühstück Nummer 2 an diesem Sonntag in der perfekten musikalischen Begleitung von Boris Gardiner. Wenn Sie aber weder frei noch Ferien haben, dann würde ich vorschlagen, machen wir gemeinsam Urlaub. Zumindest jetzt für 3 Minuten mit Edmond geht's nach Jesolo.
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0: 11.30 Uhr ist es jetzt und Sie sehen es sich unterwegs mit dem Radio Tirol Verkehrsservice und da ist sehr viel los im Reiseverkehr an diesem Sonntag. A13 Brenner Autobahn, wenn Sie Richtung Bozen unterwegs sind, von Innsbruck bis Schönberg, 15 Minuten mehr Fahrzeit im dichten Reiseverkehr. Auch dann in Südtirol vor der Mautstelle Sterzing. Vor dem Autobahn-Grenzübergang Kufstein-Kiesau-Versfelden dauert es 10 Minuten länger Richtung Deutschland. Die A95 von Garmisch-Partenkirchen Richtung München, wenn Sie da unterwegs sind, zwischen Eschenlohe und Ullstadt gesperrt nach einem Unfall. Da wird der Verkehr umgeleitet, aber vor der Ableitung, da gibt es bereits Stau. Viel Verkehr auf der B179, der Fernpassstraße, Richtung Deutschland jeweils eine halbe Stunde mehr Fahrzeit von Nassereit zum Fernpass und vor dem Grenztunnel Füssen und Richtung Nassereit 50 Minuten Zeitverlust vor Reute. Der Verkehr wird vor den Grenztunnel in beiden Richtungen blockweise abgefertigt. Und Zillertalstraße, talauswärts, Peilstraße vor dem Brettfalltunnel, wird auch dort der Verkehr blockweise abgefertigt. Wir wünschen gute und sichere Fahrt. Blick noch zum Wetter. Ziemlich aprillig, dieser 19. Juli. Eigentlich war alles schon dabei, von strahlend schön bis ziemlich bewölkt und starken Regengüssen. Und ja, die Schauer und Gewitter, die breiten sich jetzt auf weite Teile Tirols aus. Kann auch örtlich ordentlich schütten. Am Abend beruhigt sich das Wetter dann wieder und die Wolken lockern auf. Höchstwerte heute zwischen 18 und 23 Grad in Ost- und Südtirol sind sogar 5, 26 Grad drinnen. Morgen zeigt sich der Sommer wieder von seiner freundlichen Seite. Nach ein paar Restwolken startet ganz Tirol überwiegend sonnig in die neue Woche. Nur in Osttirol könnten vereinzelt kurze Schauer entstehen.
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0: Ein großer Sommerhit aus dem Jahr 1979, der auch heute an diesem 19. Juli den Ohren immer noch gut tut. Musik ohne Ablaufdatum von Patrick Hernandez. In Radio Tirol im Sommer, 9:09 ist es. Und heute Abend ab 21 Uhr, da wird Sportgeschichte geschrieben. Zwei Teams, ein Ziel, ein Titel. Im WM-Finale entscheidet sich, wer den Fußballthron besteigt. Emotionen, Leidenschaft, Gänsehaut und ein Mordsprogramm sind da garantiert. Tom Brandenberger.
1: Heute Abend ist es also soweit. Im Finale der Fußball-WM spielen ab 21 Uhr Argentinien und Spanien um die Krone. Es ist ein Duell des noch amtierenden Weltmeisters gegen den Europameister. Und in beiden Ländern sind die Erwartungen der Fans riesig. Wir erwarten im Mittagsjournal einen Bericht unseres Korrespondenten in Madrid. Bleiben Sie dran.
0: Ja, und auch wer da neben Madonna oder Justin Bieber an Prominenz noch auflaufen wird.
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1: Es ist 12 Uhr. Sie hören die Glocken der Pfarrkirche zum heiligen Martin aus Griechenland.

0: Der Ortsname Greers wird erst im 17. Jahrhundert das erste Mal urkundlich erwähnt. Die im Auftrag von Stift Wilton im Rokoko-Stil errichtete Kirche stammt aus dem 18. Jahrhundert. Josef II. Hat die Prämonstratenser Chorherren mit der Seelsorge betraut. Geweiht ist die Kirche dem heiligen Martin, Schutzpatron der Armen, der Reisenden und Flüchtlinge.
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2: Willkommen zum Mittagsjournal heute mit diesen Themen. Argentinien oder Spanien, heute Abend entscheidet sich, wer Weltmeister wird. Schwere russische Angriffe auf die Ukraine und ab heute darf nicht verkaufte Kleidung nicht mehr vernichtet werden. Im Journalstudio begrüßt sie Tom Brandenberger. Es ist ein Duell des noch amtierenden Weltmeisters gegen den Europameister und ein Duell der Generationen. Lionel Messi gegen Lamine Jamal. Heute ab 21 Uhr entscheidet sich in New York zwischen Argentinien und Spanien, wer sich die Krone aufsetzen darf. Ganz Spanien hofft dabei auf den zweiten WM-Titel, berichtet aus Madrid Josef Manola.
3: Nur noch wenige Stunden bis zum WM-Finale. Auf den Plätzen und vor den Großleinwänden werden sich die Fans schon früh versammeln. Die Nervosität steigt. Viele haben das rote Heimtrikot gewählt, obwohl die Nationalelf mit dem elfenbeinfarbenen Leibchen Frankreich besiegt hat. Das Finale der beiden Favoriten wird zum Duell der Generationen. Lionel Messi, Argentiniens Ausnahmefußballer, trifft zum ersten Mal auf den 19-jährigen Lamine Yamal, der als Messis Nachfolger beim FC Barcelona gilt. Die Rivalität wird nicht in Feindschaft umschlagen, schließlich sprechen wir dieselbe Sprache. Argentinien setzt auf Messis Erfahrung, Spanien auf das unbekümmerte Spiel von La Roja. Die Fans können es kaum erwarten.
2: Und ORF1 berichtet umfassend über das WM-Finale bereits ab 18.10 Uhr. Anpfiff ist dann um 21 Uhr. Russland hat die Ukraine in der vergangenen Nacht nach Angaben aus Kiew mit der größten Zahl an ballistischen Raketen seit Kriegsbeginn attackiert. Der ukrainischen Luftwaffe zufolge hat Moskau neben Drohnen auch 41 Raketen eingesetzt. Nur knapp die Hälfte konnte von der ukrainischen Luftabwehr abgefangen werden. Rafaela Steinbach berichtet.
4: Kiew hat eine schlaflose Nacht hinter sich. Stundenlang sind Explosionen zu hören. Mehrere Stadtteile werden getroffen, Brände brechen aus. In U-Bahn-Schächten und Luftschutzräumen müssen viele Menschen Zuflucht suchen. Mehrere Wohnhäuser werden getroffen. Eine Bewohnerin erzählt, wie sie sich in letzter Sekunde aus ihrer Wohnung retten konnte. Mindestens ein Mensch ist bei den nächtlichen Attacken ums Leben gekommen. Außenminister Andrei Sibiha bezeichnet auf der Online-Plattform X das russische Vorgehen als brutalen Terrorangriff und fordert angemessene und starke Reaktionen sowie mehr Druck auf die Führung in Moskau, um, wie er schreibt, diesen Terror zu beenden.
2: Die Plattform Wehrhaftes Österreich drängt als Dachverband der wehrpolitischen Vereine auf eine Entscheidung bei der Reform der Wehrpflicht. Sie fordert eine Einigung zwischen den Regierungsparteien bis zum Sommerministerrat am 27. Juli. Das wäre ein wichtiges Signal der Handlungsfähigkeit unseres Staates, heißt es.

0: In Europa werden laut Schätzungen der EU-Kommission jährlich 4 bis 9% der unverkauften Textilien vernichtet. Die Abfälle verursachen bis zu 5,6 Millionen Tonnen an CO2-Emissionen. Das entspricht fast den gesamten Nettoemissionen Schwedens im Jahr 2021, heißt es in Brüssel. Ab heute soll das anders werden. Um Abfälle und Umweltschäden zu reduzieren, ist das Vernichten von Lagerbeständen weitgehend verboten. Veronika Mauler berichtet.
1: Nicht verkaufte Kleidung und Schuhe dürfen künftig nur mehr unter bestimmten Bedingungen vernichtet werden, etwa wenn sie beschädigt sind. Die neue Regelung gilt ab heute für große Modekonzerne, für mittelgroße Unternehmen ab 2030. Die Umweltschutzorganisation Greenpeace kritisiert, dass Umweltminister Norbert Totschnig von der ÖVP das vorgeschriebene nationale Begleitgesetz, in dem Strafen festgelegt werden, noch nicht vorgelegt hat. Somit sei die Vernichtung zwar ab heute verboten, bleibe aber straffrei. Greenpeace werde deswegen offiziell Beschwerde bei der EU-Kommission einreichen. Aus dem Umweltministerium heißt es auf Nachfrage, dass man am nationalen Begleitgesetz arbeite. Im Fokus stünden die Kontrolle des Vernichtungsverbots samt Sanktionen, der digitale Produktpass sowie Vorgaben zur Haltbarkeit, Reparierbarkeit und Recyclingfähigkeit.
0: Das war ein Mittagsjournal mit Tom Brandenberger. Und jetzt zum Wetter.
2: Eine etwas kühlere, leicht wechselhafte und teils windige neue Woche liegt da vor uns. Eingeleitet wird sie heute Nachmittag von einer Kaltfront, die von Nordwest nach Südost über Österreich hinwegzieht. Entsprechend unterschiedlich die aktuellen Meldungen. Wien und Eisenstadt heiter bei um die 28 Grad, St. Pölten und Graz heiter 26, Klagenfurt sonnig aber nur 23 Grad, Linz bewölkt 20 und Salzburg, Innsbruck und Bregenz Regenschauer bei um die 18 Grad. Am Nachmittag verlagert sich der Schauerschwerpunkt von der Alpen-Nordseite weg auf den zunächst noch sehr warmen Osten und Süden. Hier sind auch kräftige Gewitter mit Hagel- und Sturmböen möglich. Bis zum Abend zieht diese Front aber nach Ungarn und Slowenien weiter. Größtenteils zeigt sich dann wieder die Sonne und mit lebhaftem Nordwestwind folgen nur noch wenige unergiebige Schauer. Spätestens in der Nacht ist es dann weitgehend trocken, wenn auch relativ kühl. Morgen dann einiges an Sonne, aber auch Wolken und am Nachmittag im Süden ein paar teils gewittrige Schauer. Dazu 20 bis 26, im Osten 29 Grad. So viel zum Wetter von Daniel Schlager.
3: Und sicher sind Sie unterwegs mit dem Radio Tirol Verkehrsservice und auch ganz aktuell informiert, weil Sie brauchen tatsächlich Geduld, wenn Sie unterwegs sind in und um Tirol herum. Auf der Brenner Autobahn Richtung Bozen, da gibt es gleich mehrere Staubereiche. Also da ist immer wieder Stillstand. Von Innsbruck bis zur Mautstelle Sterzingen, Südtirol, dauert es aktuell über 40 Minuten länger. Vor dem Autobahngrenzübergang Kufstein-Kiefsersfelden 10 Minuten Wartezeit, wenn Sie da Richtung Deutschland unterwegs sind. Die A95 von Garmisch-Partenkirchen Richtung München ist zwischen Eschenlohe und Olstadt gesperrt. Nach einem Unfall, der Verkehr wird umgeleitet, aber schon vor der Ableitung gibt es da Stau. Viel Verkehr auch auf der B179, der Fernpassstraße Richtung Deutschland, jeweils eine halbe Stunde mehr Fahrzeit von Nassereith zum Fernpass und vor dem Grenztunnel Füssen und Richtung Nassereith 50 Minuten Zeitverlust vor Reute. Der Verkehr wird vor dem Grenztunnel in beiden Richtungen blockweise abgefertigt und diese blockweise Abfertigung erwartet Sie auch auf der Zillertalstraße talauswärts bei Strass. Wir wünschen gute und sichere Fahrt. Radio Zero. 8:08 ist es. Der Magen meldet sich langsam. Der Braten, das Bratel duftet und wir servieren die musikalische Beilage. Also, Mittagessen noch nicht ganz fertig. Ja, dann sind wir halt Ihre musikalische Vorspeise jetzt. Form von Madonna.
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0: Einen angenehmen Sonntag. Es ist der 19. Juli und ja, hui, einiges los heute in Tirol, vor allem auf den Straßen. Wir informieren Sie gleich ganz ausführlich um 12:30 und gestern ist auf einem Schotterweg bei Roppen ein Auto mit 3 Insassen an die 100 Meter abgestürzt. Alle 3 werden herausgeschleudert und teilweise schwer verletzt. Wir berichten in der Radio Tirol Mittagsinformation. Und wir schauen uns auch an, wie ein Forschungsprojekt jetzt Vögel in Innsbruck unter die Lupe nimmt. Ab 12.30 Uhr die Infos aus unserer Region von Benedikt Kapferer.
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1: Sie sind sicher unterwegs mit dem Radio Tirol Verkehrsservice und die aktuellen Informationen hat jetzt Erik Berdergé für Sie.
2: Da brauchen Sie etwas Geduld. Starten auf der A13 der Brenner Autobahn Richtung Bozen von Innsbruck bis Schönberg. Ungefähr 15 Minuten mehr Fahrzeit im dichten Reiseverkehr, auch dann in Südtirol vor der Mautstelle Sterzing. A12 Interlautobahn vor dem Autobahngrenzübergang Kufstein-Kiefersfelden, 15 Minuten Wartezeit Richtung Deutschland. Die A95 von Garmisch-Partenkirchen Richtung München ist zwischen Eschenlohe und Ohlstadt gesperrt nach einem Unfall. Der Verkehr wird umgeleitet, vor der Ableitung gibt Stau. Auf der B179 der Fernpaarstraße mindestens 45 Minuten Zeitverlust in beiden Richtungen. Richtung Deutschland Stau vor dem Fernpass und vor der Blockabfertigung beim Grenztunnel Füssen und Richtung Nassereit Stau von der deutschen A7 bis Reutte. Und B169 Zillertalstraße talauswärts bei Strass vor dem Brettfalltunnel wird der Verkehr blockweise abgefertigt. Viel Geduld, gute und vor allem eine sichere Fahrt.
1: Es ist 12:30.
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4: Tauziehen um Bordell in Kitzbühel. Nach einer Umwidmung droht jetzt ein Rechtsstreit. Tiroler Bergdörfer profitieren von der Hitze. Ein Lokalaugenschein im Ötztal. Und das Wetter bleibt heute noch wechselhaft mit Wind und Regen. Morgen wird es sonniger und wärmer.
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4: Schöne Mittagszeit. Seit mehr als 20 Jahren wird in Kitzbühel über ein geplantes Edelbordell gestritten. Mehrere Gerichte haben dem Projektwerber zuletzt Recht gegeben. Die Stadtgemeinde geht trotzdem weiter gegen das Projekt vor. Jetzt hat sie das Grundstück umgewidmet, obwohl über das Bauansuchen aktuell noch gar nicht entschieden ist. Der Bauwerber kündigt rechtliche Schritte an. Roman Wagner berichtet.
5: Ein verwildertes Grundstück an der St. Johannastraße in Kitzbühel beschäftigt Politik und Gerichte seit Jahrzehnten. Es ist bereits das zweite Mal, dass eine Gesellschaft dort ein Edelbordell bauen will. Geplant in schlichtem Außendesign, der Innenbereich mit 10 Zimmern und Haubenlokal. Eine Nachbarin hat eine klare Meinung.
6: Ja, ich brauche kein Bordell. Ich brauche sowas nicht.
5: Die Stadt Kitzbühel hat den Antrag auf eine Baubewilligung schon vor Jahren abgelehnt. Sie argumentierte, ein Bordell sei auf einer Gewerbe- und Industriefläche nicht zulässig. Das Landesverwaltungsgericht und später auch der Verwaltungsgerichtshof sahen das aber anders und gaben dem Projektwerber recht. Der hat anschließend ein überarbeitetes Bauansuchen eingereicht. Erneut geht die Stadt gegen das Projekt vor. Der Gemeinderat verhängte zunächst eine Bausperre. Diese Woche hat man dann die Umwidmung des betroffenen Grundstücks in ein Mischgebiet mit Wohnnutzung beschlossen. Dass die Stadt umwidmet, obwohl sie über das aktuelle Bauansuchen noch gar nicht entschieden hat, bringt den Bauwerber in Rage. Sein Anwalt spricht von einem Versuch, das Projekt nachträglich zu verhindern. Sollte die Umwidmung auch vom Land genehmigt werden, werde man alle rechtlichen Möglichkeiten ausschöpfen. Der Anwalt kündigt auch eine Anzeige gegen den Bürgermeister an. Der gibt zu all dem kein Interview. Sein Büro verweist auf das laufende Verfahren. In Kitzbühel sehen aber nicht alle ein Bordell kritisch, zumindest nicht beim Würstelstand vorm Rathaus.
7: Auf alle Fälle, jede Stadt braucht es.
8: Ich habe jetzt da nichts dagegen, wirklicherweise.
9: Ist das etwas, wo man eine Marktlücke hat in Kitzbühel?
10: Ja, Marktlücke ist garantiert. Wenn welche nach Kufstein rausfahren ins Atlantis, dann wird ein Kitzbühel auch ein Markt da sein.
5: Das Thema Prostitution schlägt auch beim Polizeikommando in Kitzbühel auf. Online-Inserate hätten zugenommen. Inzwischen sind Rotlichtermittler im Einsatz.
4: Von Kitzbühel jetzt ins Oberland. Drei Männer sind gestern am frühen Abend mit einem Auto auf einem Forstweg in der Nähe der Reichenbachalm bei Roppen abgestürzt. Bei dem schweren Verkehrsunfall hat sich das Fahrzeug mehrfach überschlagen. Alle Insassen wurden verletzt und mussten in Krankenhäuser gebracht werden, meldet die Polizei. Mehr von Erik Berdergé.
2: Gegen 17.15 Uhr ist der 19-jährige Lenker mit zwei Begleitern auf einem Schotterweg im Bereich der Reichenbachalm unterwegs. In einer Rechtskurve kommt das Auto aus bisher unbekannter Ursache von der Fahrbahn ab. Daraufhin stürzt es in die Tiefe, überschlägt sich mehrfach und kommt etwa 100 Meter unterhalb des Weges zum Stillstand. Die drei Insassen, alle österreichische Staatsbürger, werden während des Absturzes aus dem Fahrzeug geschleudert. Der 27-Jährige am Rücksitz wird leicht verletzt und alarmiert die Einsatzkräfte. Nach der Erstversorgung wird er ins Krankenhaus Zams gebracht. Der 19-Jährige und der 40-Jährige Beifahrer werden schwer verletzt. Zwei Notarzt-Hubschrauber fliegen die Beine in die Klinik Innsbruck. Neben Polizei und Rettung waren mehrere Feuerwehren aus Roppen, Sautens und Silz und die Bergrettung Sautens-Roppen-Heiming im Einsatz.
4: Auch wenn es an diesem Wochenende kurzfristig kühler ist, zählt der heurige Sommerbeginn zu den heißesten der Messgeschichte. Immer mehr Touristinnen und Touristen suchen daher im Urlaub vor allem Abkühlung, ganz nach dem Trend der sogenannten Coolcation, kurz für Cool Vacation, also kühle Ferien. Da wollen gerade Tiroler Bergregionen punkten. Kurt Arbeiter hat sich in Fendt im hinteren Ötztal umgehört.
11: Wenn der Wind vom Gletscher über die steilen Bergwiesen von Fendt streicht, ist man froh um eine Jacke, auch im Hochsommer. In dem Bergsteigerdorf auf 1900 Metern Seehöhe hat es durchschnittlich 9 Grad weniger als im Inntal. Und das stellt sich immer mehr als Plus für den Sommertourismus heraus, sagt Gerhard Moser, Hotelier und Tourismussprecher in Fendt.
12: Bei so heißen Perioden, wie es jetzt gerade momentan ist, rückt natürlich auch die Erholung, die Bergluft im Vordergrund. Die Leute kommen her, um einmal auszuschlafen, morgens erholt aufzuwachen.
11: Auch Manuel Kleon, der Ferienwohnungen vermietet, erhält positive Rückmeldungen von seinen Gästen.
13: Wie fein es bei Ihnen ist, wenn Sie ein Fenster aufmachen, dass Sie einmal ein bisschen frische Luft innen kriegen und einfach gut schlafen können.
11: Das bestätigt auch Stammgast Andreas Klinger.
14: Zum Beispiel, wenn es bei uns in Stuttgart gerade 38 Grad hat, ist hier in Fendt auf 1900 oder weiter oben in den Bergen natürlich viel angenehmer. Kann man die Nächte insbesondere besser aushalten.
11: Und wer eher zum Bergsteigen als zum Schlafen ins Gebirge kommt, weiß die Kühle ebenfalls zu schätzen, sagt Bergführer Paul Walser.
15: Also ich merke das schon, dass der Trend dazu geht, dass die Leute mehr und mehr in die Höhe wollen. Es ist kühler, die Luft ist gesünder. Und gerade also im Mittelmeerraum haltet es ein Mitteleuropäer ja fast nicht mehr aus jetzt.
11: Der Trend zum coolen Sommer zeigt sich auch in der Statistik. Im abgelaufenen Tourismusjahr verzeichnete Tirol um 1 Million mehr Sommernächtigungen als noch vor der Pandemie.
4: Und ein Forschungsteam der Universität Innsbruck hat jetzt eine Studie zum Einfluss der Stadt auf Amseln gestartet. An mehreren Stellen in Innsbruck sollen rund 250 Exemplare des Vogels eingefangen und untersucht werden, heißt es von den Projektverantwortlichen. Katharina Kramer informiert.
16: Das Forschungsteam will neue Erkenntnisse über Merkmale der Vererbung, die Körpermaße, die Ernährung oder die Schwermetallbelastung gewinnen. An 50 Stellen in der Stadt, vom Waldrand bis zur Innenstadt, werden Amseln eingefangen und anschließend untersucht. Diese Vogelart komme in der Stadt überall vor. Deshalb könne man an dem Tier die Auswirkungen der Stadt sehr gut erforschen, sagt der Ökologe und Studienleiter Florian Steiner. Die Ergebnisse des Projekts würden Grundlagen für den Arten- und Umweltschutz in urbanen Räumen schaffen. Auch die Stadtplanung und Umweltpolitik könnten davon profitieren. Ergebnisse werden in einem Jahr erwartet.
4: Und das war die Radio Tirol Mittagsinformation. Aktuelle Infos finden Sie auch bei uns online unter tirol.orf.at. Benedikt Kapferer wünscht einen angenehmen Sonntagnachmittag.
1: Vor allem einen gemütlichen, weil heute wird es immer wieder gewittern und schauern in ganz Tirol. Und die breiten sich bis zum Abend immer weiter aus. Es kann örtlich auch ordentlich schütten heute am Abend. Beruhigt sich das Wetter dann wieder und die Wolken lockern sogar schon ein bisschen auf. Die Höchstwerte liegen zwischen 18 und 23 Grad in Ost- und Südtirol bei bis zu 25 Grad. Morgen zeigt sich der Sommer wieder von seiner freundlichen Seite. Nach ein paar Restwolken startet ganz Tirol überwiegend sonnig in die neue Woche. Nur in Osttirol könnte vereinzelt ein kurzer Schauer entstehen. Die Temperaturen sehr, sehr angenehm mit bis zu 26 Grad.
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0: Wenn Sie jetzt gerade um 12.46 Uhr im Pyjama zu Last Ketchup durch die Wohnung tänzeln, Respekt, Sie haben den Sonntag verstanden.
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4: Also ich bin für Spanien, von Anfang an für Spanien und England gewesen und ich hoffe, dass Spanien gewinnt.
5: Argentinien. Messi.
6: Eigentlich keinen der beiden, weil die haben gegen Österreich gespielt, aber wenn ich schon sagen muss, Spanien. 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
7: Ja, Spanien, nicht ganz logisch.
8: Yay!
0: Ja, ab 18.10 Uhr live in ORF 1 zu sehen, samt der Halbfinalshow und der Schlussfeier. Und da sind ja Promis ohne Ende dabei. Madonna, Justin Bieber, Coldplay, Tom Cruise wird erwartet, Laura Pausini oder sogar Robbie Williams. Und auch wir werden in Guten Morgen Tirol berichten morgen.

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0: von der ÖVP. Laut Kronenzeitung soll das Verbot für TikTok, Instagram, YouTube und Snapchat gelten, nicht aber für den Messenger-Dienst WhatsApp. Veronika Mauler berichtet.
1: Im Büro von Medienminister und Vizekanzler Andreas Babler von der SPÖ will man zwar keinen Termin nennen, es heißt aber, man sei in der finalen Runde der Abstimmung und zuversichtlich bald zu einer Einigung zu kommen. Eine Liste von Social-Media-Plattformen, für die das Verbot gilt, werde es nicht geben. Man ziele auf Funktionalitäten ab, etwa das endlos Scrollen. Für den Altersnachweis könne die ID Austria verwendet werden, heißt es aus dem Digitalisierungsstaatssekretariat. Nutzen könne man aber auch Drittanbieter für Altersnachweise. Diese werden von der Kommunikationsbehörde Austria verifiziert. Der Datenschutz sei dabei sehr wichtig. Nur die Information, ob Nutzer über oder unter 14 Jahre alt sind, werde an die Plattformen weitergegeben.
0: Bei einem gemeinsamen Angriff von Dschihadisten und Tuareg-Separatisten im Norden von Mali sind mindestens 50 Soldaten getötet worden. Nach Militärangaben war ein Konvoi beim Verlassen der strategisch wichtigen Stadt Anefis in einen Hinterhalt geraten. Wiener Forscherinnen und Forscher haben einen neuen Ansatz für die Behandlung nach Nierentransplantationen entwickelt. Ein internationales Team unter Leitung der MedUni Wien setzt erstmals einen Biomarker aus dem Blut ein. Abstoßungsreaktionen können damit individuell behandelt werden. Florian Katzinger berichtet.
2: Dabei werden aus dem Spenderorgan DNA-Fragmente gemessen, die bei Schädigungen vermehrt ins Blut gelangen. Erhöhte Werte deuten auf eine aktive Abstoßungsreaktion hin. In einer Studie mit 11 Patientinnen und Patienten zeigt sich, anhand dieser Blutwerte lässt sich die Behandlung mit einem Antikörperwirkstoff präzise steuern. Und dieser Wirkstoff kann die Aktivität der Abstoßungsreaktion unter Kontrolle halten. Manche Betroffene brauchen deshalb innerhalb von 6 Monaten nur 2 zusätzliche Infusionen, je nach individuellem Bedarf. Nach einem Jahr zeigen 7 von 11 Teilnehmenden keine Entzündungsaktivität mehr. Die Nierenfunktion ist bei ihnen bei allen stabil geblieben.
0: Ein 41-jähriger Mann aus der Steiermark hat versucht, das Haus seines Nachbarn in Grafendorf im Bezirk Harzberg mit Benzin in Brand zu stecken. Als er vom Nachbarn dabei ertappt wurde, versuchte er zu flüchten, wurde aber im Burgenland von der Polizei gestellt und festgenommen. Motiv war offenbar ein Streit mit dem Nachbarn. Und der Countdown läuft. In 8 Stunden beginnt in New York das Finale der Fußball-WM, Spanien gegen Argentinien. Es ist das Duell Europameister gegen Weltmeister. Für Spanien wäre es der 2. WM-Titel, für Argentinien bereits der 4. Anpfiff ist um 21 Uhr, ORF1 überträgt live. Das waren die Nachrichten mit Tom Brandenberger. Und jetzt zum Wetter.
3: Mit einer Kaltfront und teils kräftigen Gewittern stellt sich das Wetter heute um. Danach geht es leicht wechselhaft, windig und kühler durch die nächsten Tage, spätestens ab Dienstag überall ohne 30 Grad. Aktuell sind die Temperaturen extrem unterschiedlich. Sie liegen zwischen nur 14 Grad am Aachensee und nach einem Gewitter in Allensteig und knapp 30 Grad, vorerst noch mit Sonne in Wien. Gerade im Osten und Süden Österreichs besteht in den nächsten Stunden aber die größte Unwettergefahr. Auch heftige Sturmböen und Hagel sind hier möglich. Anders von Vorarlberg bis Oberösterreich, da zieht der Regen langsam ab und mit lebhaftem Nordwestwind lockert es wieder auf, die Sonne kommt heraus. Im Laufe des Abends beruhigt sich das Wetter dann überall wieder, die Nacht verläuft trocken, wenn auch relativ kühl. Morgen dann einiges an Sonne, speziell im Bergland und im Süden aber auch dichtere Wolken, anfangs mitunter etwas Nebel und am Nachmittag vor allem von Osttirol bis zum steirischen Randgebirge ein paar gewittrige Schauer. Die Höchstwerte morgen 20 bis 26, im Osten bis zu 29 Grad. So viel zum Wetter von Daniel Schlager.
4: Und Sie sind sich unterwegs mit dem Radio Tirol Verkehrsservice. Ein bisschen entspannt sich die Lage auf Tirolstraßen, aber immer noch viel los und Sie brauchen weiterhin einiges an Geduld. Auf der A13 Brenner Autobahn Richtung Bozen von Innsbruck bis Schönberg dauert schon einmal 15 Minuten länger. Auch dann in Südtirol vor der Mautstelle Sterzing Stau. Vor dem Autobahngrenzübergang Kufstein-Kiefersfelden 15 Minuten Wartezeit Richtung Deutschland. Die A95 vom Garmisch-Partenkirchen Richtung München, die war ja zwischen Eschenlohe und Olstadt gesperrt. Die Sperre ist aufgehoben, die Unfallstelle dort geräumt. Und dann noch die B179, die Fernpassstraße zwischen dem Grenztunnel Füssen und Reute. 40 Minuten Zeitverlust Richtung Nassereit und 15 Minuten Richtung Deutschland. Und gute Nachrichten auch von der Zillertalstraße talauswärts bei Straß. Die Blockabfertigung vor dem Brandfalltunnel ist jetzt aufgehoben. Wir wünschen eine gute und vor allem eine sichere Fahrt.
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4: Ein Sonntag mit ohne Temperaturen über 30 Grad heute mal.
6: Ich mag's gern. Also die Hitze habe ich nicht so gern wegen.

0: ausnützen, wenn es schon mal schön kühl ist, endlich, nach der Hitzewelle.
1: Ich wünsche Ihnen einen ganz genussvollen Sonntagmittag.
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0: Schweben ist ein schöner Zustand, vor allem mit Peter Schilling im Ohr. 12:01.
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2: Da ist der Dominik Höfner vom FC Oberhof in Pfaffenhofen und ich würde mich freuen, wenn ich in Kürze dann erklären könnte, was bei uns so läuft.
0: Ja, Sie haben es bemerkt. Der Dominik ist natürlich oder hat natürlich mit Fußball zu tun. Nicht nur bei der WM wird mit Leidenschaft um einen Ball gekämpft. Die Geschichte von Dominik Höfner gleich bei uns in Radio Tirol nach Musik von Kylie Minogue.

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1: Großes Fußball-WM-Finale in Amerika heute Abend in New York, Spanien gegen Argentinien. Und ein großer Einsatz rund um den Tiroler Fußball, jetzt bei Sebastian Possert.
2: Heute bei uns im Gespräch Dominik Öfner, er ist der Obmann und der legendäre Platzsprecher vom FC Oberhofen-Pfaffenhofen. Weil es ist zwar Fußball-Weltmeisterschaft in Amerika, aber im Tiroler Oberland geht's richtig ab, oder?
3: So ist es, genau. Hallo, grüß dich.
2: Ein Tiroler Fußballverein. Ihr verbindet zwei Gemeinden und es geht darum, Sport von jung bis mittelalt einfach spannend und lustig zu machen.
3: Also sogar bis richtig alt, also die Zuschauer können schon ein bisschen älter sein. Auch. Also wie gesagt, aber die spielen natürlich auch in einer gewissen Art und Weise. Nein, wie gesagt, wir sind da relativ gut. Wir setzen sehr viel auf die Jugend, die spielen. Aber zuschauen darf natürlich auch die ältere Generation auch gern.
2: Wie bist du zum Fußballverein gekommen?
3: Ich habe selber früher gespielt gehabt. Für mich war immer der Oliver Kahn früher mein großes Vorbild. Und darum bin ich selber Tormann gewesen. Und ja, die sportliche Vergangenheit oder die sportliche Karriere war jetzt nicht unbedingt die erfolgreichste, muss ich jetzt fairerweise sagen. Und dann war ich auch Nachwuchstrainer und dann hat sich die Chance ergeben, Obmann zu werden im Verein. Und dann habe ich das gemacht und mittlerweile führe ich das Amt seit knapp 6 Jahren aus.
2: Und wenn wir jetzt kurz vergleichen, wir haben diese Stadien während der Weltmeisterschaft irgendwie alle gesehen wahrscheinlich, die voll klimatisiert sind mit 80.000 Leuten. Und jetzt schwenken wir kurz den Blick so ein Spiel an einem gemütlichen Nachmittag am Fußballplatz bei euch. Was macht das Tiroler Fußballambiente aus?
3: Auf jeden Fall, das Bier darf nicht ganz vergessen werden, das ist auch wichtig. Nein, ich habe einfach das ganze, die ganze Atmosphäre, dass man einfach auch die Leute, die es kennen, wie ich davor schon gesagt habe, das ist einfach, das, wir setzen extrem viel auf die Jugend. Ich persönlich habe auch 2 Kinder daheim, der Bub von mir, der ist 7, der spielt selber Fußball auch und wenn ich den frage, was möchte ich schon mal werden, dann sage ich, er möchte unbedingt einmal in Oberhofen Kampfmannschaft spielen. Und das ist das, für was wir stehen und das ist der große Unterschied, die Stars sind halt sehr weit weg, die kennt man vom Fernsehen, aber ich finde schon, dass auch die Spieler, die Kampfmannschaftsspieler in den kleinen Dorfvereinen auch die Stars für die kleinen Kinder sein. Und das muss man, glaube ich, sich immer wieder ein bisschen im Hinterkopf.
2: Jetzt, du hast einen Job, du hast Familie und nebenbei den Fußballverein. Warum machst du das? Warum setzt du dich dafür ein, dass viele Kinder, Jugendliche alle da miteinander Fußball spielen können?
3: Ich sage, ich setze nicht nur mich selber ein, sondern das sind ja eine Vielzahl an Leuten, die sich da einsetzen und ich versuche einfach ein bisschen das Bindeglied und das zu koordinieren versuchen. Ich mache das einfach, also wenn ich vor einem Fußballplatz und ich sehe die ganzen Kinder da um und rumlaufen, gell, das ist einfach was Lässiges und ich finde einfach, es braucht einfach Leute, die diese Sachen machen, weil wenn es die Leute nicht mehr machen, so wie ich es jetzt auch mache und viele andere auch machen, dann gibt es das irgendwann einmal nicht mehr. Also Ehrenamt ist einfach ein ganz wichtiger Bestandteil von unserer kulturellen Gegebenheit und darum mache ich das und ist einfach auch ein guter Ausgleich zum Arbeit, zu der Familie. Mir macht das einfach auch Spaß, wenn ich unten bin.
2: Jetzt, du hast es erwähnt, du wolltest wie Oli Kahn Torwart werden. Wie oft stehst du selber noch am Fußballfeld?
3: Wir haben eine super Altherrentruppe, muss man fairerweise sagen, die sich einmal die Woche trifft, wo wir ein bisschen kicken miteinander und das ist ganz gut und das reicht auch aktiv am Fußballplatz zu stehen.
2: Und du stehst immer noch im Tor? Oder
3: bist die Altherren gibt es kein Tormann. Also wir spielen nur auf kleine Tore, da was es kann braucht. Da kann ich mein anderes fußballerisches Talent ausüben.
2: Da darf man auch noch richtig schwitzen dazwischen.
3: Ja, definitiv.
2: Jetzt, wir sind mittendrin in der Fußball-Weltmeisterschaft. Was wünschst du dir für die Zukunft, wenn die WM wieder vorbei ist und sich alles dahingehend wieder ein bisschen beruhigt hat, für den Fußball in Tirol?
3: Fußball für Tirol hat sich jetzt stabilisiert, wie wir ja wissen. Die sich im Tiroler Unterhaus ein bisschen auskennen, gibt es diese große Ligareform jetzt dieses Jahr im Sommer. Die, wo sicher einiges verändert. Gell. Da hoffe ich einfach, dass ein bisschen Stabilität reinkommt. Dass jeder Fußballer einen Verein findet, wo er sich wohlfühlt, wo keine großartigen Rassismus-Eklats in die Fußballplätze in Tirol stattfinden und dass es auch keine Gewaltausschreitungen gibt. Das sind so die wichtigsten Sachen, dass jeder Spaß hat, Leidenschaft hat und dass das im Vordergrund steht und nicht andere Sachen.
2: Dominik Öfner vom FC Oberhofen-Pfaffenhofen, vielen Dank für den Besuch im Studio. Für euch und den Verein in Zukunft alles, alles Gute.
3: Danke.
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0: Großvater Esther Essinger da, ganz vielen von uns direkt aus dem Herzen. Halb zwei ist es und Sie sind sicher unterwegs mit dem Radio Tirol Verkehrsservice. Es wird zumindest etwas besser, aber trotzdem noch viel los auf Tirols Straßen. A13 Brenner Autobahn weiterhin Geduld gefragt Richtung Bozen. Von Innsbruck bis Schönberg 15 Minuten mehr Fahrzeit und dann in Südtirol von der Mautstelle Sterzing 20 Minuten Wartezeit. Vor dem Autobahn-Grenzübergang Kufstein-Kiefersfelden Richtung Deutschland. Und wenn Sie da unterwegs sind, sollten Sie in 15 Minuten mehr Zeit einplanen. Und B179 Fernpassstraße zwischen dem Grenztunnel Füssen und Reute dauert es aktuell 40 Minuten länger Richtung Nassereit und 25 Minuten mehr Zeit Richtung Deutschland. Wo es geht, wünsche ich mir eine gute und vor allem eine sichere Fahrt. Und schauen zum Wetter. Heute irgendwie alles dabei an diesem 19. April. Strahlend schön war es in der Früh, dann überall ziemlich bewölkt und schon erste starke Regengüsse und Gewitter. Aktuell eigentlich am schönsten und am meisten Sonne in Südtirol, Bozen aktuell. Viel Sonnenschein, ansonsten viele Wolken und auch immer wieder Regenschauer, die ziehen sich so bis in den Abend hinein. Dann wird es wieder trocken und lockert sogar ein bisschen auf. Die Höchstwerte heute zwischen 18 und 23 Grad. Morgen zeigt sich der Sommer wieder. Von seiner sehr freundlichen Seite ein paar Restwolken, danach überwiegend sonnig. Nur in Osttirol könnten vereinzelt kurze Schauer entstehen. Die Temperaturen morgen sehr angenehm, bis maximal 26 Grad.
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0: Einen schönen Sonntag, 13.41 Uhr ist es.
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9 Minuten vor 2 ist es. John Lennon und Barbara Kohler wünschen Ihnen einen schönen Sonntagnachmittag. Und durch den begleitet Sie gleich meine Kollegin Isabella Krasnitzer nach Musik von Tavares und Laidback.

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1: Im Nachrichtenstudio begrüßt sie Tom Brandenberger. Im Persischen Golf nehmen die Luftangriffe zwischen den USA und dem Iran kein Ende. Beide Seiten haben jetzt das Mitte Juni geschlossene Rahmenabkommen aufgekündigt und schwören einander Rache. In den Konflikt mit hineingezogen werden nun noch immer mehr verbündete Staaten in der Golfregion. Marta Georgiev berichtet.
2: Eine Rakete nach der anderen gegen die Freunde der USA. Das soll eine
1: gekündigt und schwören einander Rache. In den Konflikt mit hineingezogen werden nun noch immer mehr verbündete Staaten in der Golfregion. Marta Georgiev berichtet.
2: Eine Rakete nach der anderen gegen die Freunde der USA. Das soll eine Videomontage

0: Meerenge von Hormus anzugreifen, was die neue Eskalation ausgelöst hat. Von Friedensbemühungen keine Spur. Das vor einem Monat geschlossene Rahmenabkommen inklusive Feuerpause hat nach den USA nun auch der Iran offiziell ausgesetzt.
1: Deutschlands Bundeskanzler Friedrich Merz erwägt als Folge des Rücktritts von Unionsfraktionschef Jens Spahn eine Regierungsumbildung. Es könnte eine Gelegenheit sein, sagt Merz im Sommerinterview mit dem ZDF. Als Nachfolger für Spahn wird der bisherige Kanzleramtschef Thorsten Frey gehandelt. In der Formel 1 hat sich WM-Spitzenreiter Kimi Antonelli im Mercedes die Pole Position beim Grand Prix von Belgien gesichert, schon zum 6. Mal in dieser Saison. Daniel Kulowitz, in Spa heißt das aber nicht automatisch, dass man am Ende als Sieger dasteht.
2: Bei den letzten 4 Belgien Grand Prix hat nie der Pole-Position-Mann gewonnen. Bei Kimi Antonelli hat man aber das Gefühl, diese Serie kann auch er locker brechen.
3: We'll try our best. Yeah, it's gonna be fun this weekend. Bring home pole.
2: Die Pole-Position nach Hause zu bringen sei das Ziel. Allerdings habe ich Max Verstappen neben mir stehen. Das heißt, einen guten Start hinzulegen wäre angesagt.
3: Obviously I have Max starting next to me. It's gonna be important to get a good start.
2: Max Verstappen war selbst überrascht, aber glücklich mit Platz 2.
4: We're happy of course to be on the front row.
2: Allerdings werde ich jede Sekunde in den Rückspiegel schauen müssen. Lacht Verstappen.
4: I think I'll be looking in my mirrors with the people around me.
2: Denn hinter ihm lauert die geballte Kraft mit stärkeren Autos. Dritter Russell, vierter Leclerc, fünfter Hamilton und sechster Piastri. Weltmeister Lando Norris war zwar Dritter nach dem Qualifying, musste nach dem Tausch einer Elektronikeinheit allerdings um 10 Plätze auf Rang 13 zurückversetzt werden. Start zum großen Preis von Belgien ist 15 Uhr.
1: Ein riesiges Feuerwerk hat in der vergangenen Nacht die Lagune von Venedig erleuchtet. Es war der traditionelle Abschluss des Redentore-Festes, also Fest des Erlösers. 4000 Boote mit 28.000 Menschen an Bord beobachteten das Schauspiel von der Lagune aus, tausende weitere von der Insel Giudecca aus. Das Redentore-Fest erinnert an das Ende der Pestepidemie im 16. Jahrhundert. Das waren die Nachrichten mit Tom Brandenberger. Und jetzt zum Wetter.
5: Wolken, Schauer und teils kräftige Gewitter gibt es derzeit vor allem vom Tiroler Unterland bis in den Osten Österreichs. Ganz im Westen hat es hinter der Kaltfront schon wieder aufgelockert und sonnig und sehr warm ist es vorerst noch von Unterkärnten bis ins Südburgenland. Aber auch hier kühlt es im Laufe des Nachmittags noch ab. Kurzzeitig kann es stürmisch werden. Bereits am Abend ziehen die Wolken und Schauer nach Südosten weiter. Es folgt eine kühle, meist klare Nacht und ein zeitweise sonniger Montag. Einzelne Schauer morgen noch im Süden und Höchstwerte von 20 bis 29 Grad. So viel zum Wetter von Daniel Schlager.
6: Und sicher unterwegs, da sind Sie mit dem Radio-Tirol-Verkehrsservice A13 Brenner-Autobahn Richtung Bozen. Von Innsbruck bis Schönberg 10 Minuten mehr Fahrzeit im dichten Reiseverkehr und in Südtirol dann von der Mautstelle Sterzing 20 Minuten Wartezeit. Auf der Fernpaarstraße gibt es Stau zwischen dem Grenztunnel Füssen und Reute, 40 Minuten Zeitverlust in Richtung Nassereit und 25 Minuten Richtung Deutschland. Und vor dem Autobahngrenzübergang Kufstein-Kiefersfelden 15 Minuten Wartezeit in Richtung Deutschland. Gute und sichere Fahrt.
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6: Frische Luft ist über Tirol hereingeschwappt wie eine große Welle. Ein ganz anderes Himmelsbild präsentiert sich da jetzt. Und viele packen ihre Koffer heute und den Bus voll mit Badesachen und Campingzeug auf dem Weg nach Süden. Schöne Urlaubszeit.
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6: Und ab ans Meer musikalisch.

0: Musik von Paul Young in Radio Tirol. Und es geht 1, 2, 3 los. Wir packen unsere Koffer heute und es geht los. Wohin? In Richtung Osten. Vienna Calling. Unsere Radioserie Österreich erleben startet nämlich heute wieder. Lerne Land und Leute kennen. Gemeinsam Österreich erleben, das gibt es auch diesen Sommer wieder und das ist immer ein Abenteuer. Da entdecken wir gemeinsam Wanderwege, dann lernen wir, wie man halt was sagt in einem anderen Bundesland, was der Dialekt dort ist, oder wir kosten gutes Essen. Und vor allem, wenn man aus dem Urlaub wieder zurück ist, dann weiß man oft die österreichische Küche schon wieder ganz richtig zu schätzen. Katharina Klager ist Winzerin, sie führt einen Heurigen und eine Buschenschank und sie hat für uns jetzt ein sommerliches Rezept, das so ganz und gar nicht sommerlich beginnt, Katharina.
1: Du, das war gar nicht so einfach, dass ich mich dafür was entscheide, aber so wie du sagst, wir haben so viele Schmankerln, aber ich habe mir gedacht, jetzt vielleicht für den Sommer, bei uns ist ja, bei den Heurigen wird ja sehr gerne ein Blunzengrößel gegessen. Jetzt ist es heiß, jetzt ist Sommer, passt vielleicht auch ideal zur Wanderung. Viele sind gerne im Garten, beim Schwimmbad. Was im Moment mein absolutes Sommerhighlight ist, ist unser Blunzen-Carpaccio. Und das ist auch ganz einfach zu Hause zu machen. Die Blunze, im Idealfall vom Fleischer des Vertrauens, wird ganz hauchdünn aufgeschnitten, mit Essig und Öl mariniert. Mit einem bisschen einem Hauch von einem frischen Frühlingszwiebel, vielleicht sogar aus dem Garten. Vielleicht ein bisschen Kernöl drauf. Und das ist eine super erfrischende, aber trotzdem, ja, wie sagt man, gescheite, deftige Jause, die einfach schmeckt.
0: Okay, also erfrischt und satt zugleich. Und nachdem die Katharina ja Winzerin ist, meine Frage an dich, Katharina. Du hast ja einige Siegerweine vorzuweisen. Was würdest du denn sagen, welcher Wein passt denn da am besten dazu?
1: Am besten würde ich, oder am meisten würde ich empfehlen, unseren Wiener gemischten Satz. Das ist ein Wein, der ist sehr vielschichtig, der ist sehr fruchtig und der passt einfach ideal zu Blunzen.
0: Okay, Genuss unter freiem Himmel. Mit guten Weinen und gutem Essen, da sagen wir doch Waka Waka, let's go. Und ein bisschen Wienerisch lernen wir heute Nachmittag auch noch.

Musik von Austria 3 an diesem frischen Sonntagnachmittag. Blick auf die Uhr. Es ist gleich 2:30 und Glenn Campbell begleitet Sie bis dahin.

Und es ist 14:30 sicher unterwegs, da sind Sie mit dem Radio Tirol Verkehrsservice und einiges los ist im Reiseverkehr. Am Autobahngrenzübergang Kufstein-Kiefersfelden gibt es bis zu 10 Minuten Wartezeit bei der Ausreise nach Deutschland. Auf der A13 der Brenner-Autobahn Richtung Bozen von Innsbruck Süd bis Schönberg bis zu 10 Minuten mehr Fahrzeit im dichten Reiseverkehr. Auf der Fernpassstraße Richtung Nassereit zwischen dem Grenztunnel Füssen und Reute Süd, da gibt es Stau im Reiseverkehr und 20 Minuten mehr Fahrzeit. Und auf der Fernpassstraße Richtung Deutschland 10 Minuten Zeitverlust zwischen Reute Nord und der Blockabfertigung vor dem Grenztunnel Füssen. Und in Südtirol auf der Brenner Autobahn Richtung Bozen vor der Mautstelle Sterzing warten Sie 20 Minuten. Viel Geduld, gute und sichere Fahrt. Isabella Kersnitzer wünscht schöne Stunden mit Radio Tirol und oh, what a wonderful life.

0: Etwas Kalo in Radio Tirol. Das Blunzengröstl, das ist natürlich zu heiß für heiße Tage. Aber das Blunzen-Carpaccio mit ein bisschen Säure und Essig und Frische und vielleicht ein paar Frühlingszwiebeln, das passt doch wunderbar. Die Katharina Klager, die hat uns dieses Rezept heute schon ans Herz gelegt. Sie ist Winzerin, die Katharina Klager, in Stammersdorf. Stammersdorf, das liegt im Norden von Wien. Und sie hat dort einen Heurigen und sie hat einen Buschenschank. Und dort hört sie sehr oft Geschichten.
1: Ich bin ja eine Winzerin. Wir haben einen Heurigen zu Hause und man weiß bekanntlich, wo der Wein fließt, da wird man ein bisschen lockerer und da redet man sehr viel miteinander. Und was wir immer wieder sehen, sind unsere Geschichteldrucker. Und ich kann euch sagen, ich habe schon einige Geschichteln gehört beim Heurigen.
0: Okay, die Frage, was sind jetzt diese Geschichteldrucker?
1: Die Burschen können es vielleicht so verstehen, also man weiß ja, wenn man ein festes Mädel sieht, dann erzählt man vielleicht ein paar Geschichten etwas anders, sodass die vielleicht ein bisschen besser klingen. Wir kennen das alle und so druckt man halt dann quasi so ein Geschichtel, wo man gewisse Sachen vielleicht ein bisschen mehr aufbauscht oder vielleicht ein bisschen besser erzählt, wie es vielleicht passiert ist.
0: Also Pluster, Pluster, da kann man ja richtig sich in Fahrt reden. In der feuchtfröhlichen Stimmung der Buschenschank, da wird beim Erzählen offensichtlich gut eingeschenkt.
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Musik von Bernie Paul in Radio Tirol und eine Runde laufen gehen, jetzt am Sonntagnachmittag. So viel erfrischender und weniger anstrengend als an den letzten Tagen. Schöne Zeit, was immer Sie draußen

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1: Im Nachrichtenstudio begrüßt sie Tom Brandenberger. Die Kindergärten und Horte haben auch im Sommer großteils geöffnet. Trägervereine wie Kiwi Kindergärten fordern jetzt mehr Unterstützung des Bundes und der Länder im Kampf gegen die Hitze. Mehr von Peter Stacher.
2: Im Kindergarten in St. Pölten bekämpft der Wasserschlauch die Hitze für die Kleinen. Langfristig sollen unterschiedliche Förderungen der Länder für Investitionen, etwa in Begrünung, Dämmung oder Kühlung, die Folgen der hohen Temperaturen abmildern. Dem Geschäftsführer von Kiwi Kinder in Wien, Thomas Peter Gerold Ziegel, geht das aber nicht weit genug.
3: Wir haben in einem Kindergarten eine Klimaanlage machen wollen und ist dann gescheitert am Bundesdenkmalamt und ist dann gescheitert, dass die Stromleitung nicht was braucht, umfassend den Blick für etwas Ganzes.
2: Doch es geht auch um Förderungen. Für Investitionen gegen die Hitze sollten die unterschiedlichen Zahlungen aus einem Topf kommen, meint Gerold Ziegel. Der Gemeindebund spricht sich stellvertretend für alle Gemeindekindergärten dafür aus, ausreichend und langfristig Geld für Hitzeschutzmaßnahmen zur Verfügung zu stellen.
1: In den Konflikt zwischen den USA und dem Iran werden immer mehr mit Washington verbündete Staaten in der Golfregion hineingezogen.
2: Verkauft sich stellvertretend für alle Gemeindekindergärten dafür aus, ausreichend und langfristig Geld für Hitzeschutzmaßnahmen zur Verfügung zu stellen.
1: In den Konflikt zwischen den USA und dem Iran werden immer mehr mit Washington verbündete Staaten in der Golfregion hineingezogen. Vor kurzem meldete Kuwait

0: das palästinensische Gebiet zu verhindern. Ziel der rechten Gruppen ist es, neue israelische Siedlungen im Gazastreifen aufzubauen. Laut israelischen Medien wollten an dem Marsch neun Mitglieder der Regierung teilnehmen. Im Bahnverkehr können ab morgen in der Früh alle Züge der ÖBB und auch der Westbahn auf der Weststrecke wieder normal fahren. Die Reparaturarbeiten nach den massiven Schäden an einem Stellwerk infolge einer kaputten Oberleitung sind in der Endphase, sagt ÖBB-Sprecher Klaus Baumgartner.
1: Die finalen letzten Arbeiten finden gerade noch statt. Also meine Kolleginnen und Kollegen haben seit Donnerstag am Abend auf Hochtouren gearbeitet. Es war auch ein bisschen die Suche nach der Nadel im Heuhaufen. Aber es sieht gut aus. Nach aktuellem Stand soll morgen Montag wieder ein planmäßiger Zugverkehr aufgenommen werden können. Das betrifft natürlich den Fernverkehr, aber auch den Nahverkehr dann wieder mit Zügen unterwegs sein wird.
0: Auf der Weststrecke der Bahn läuft also ab morgen wieder alles normal. Ein Waldbrand rund 100 Kilometer nördlich der spanischen Hauptstadt Madrid hat mehr als 13.000 Hektar Fläche zerstört. Das entspricht etwa 18.000 Fußballfeldern. Mehr als 700 Menschen mussten in Sicherheit gebracht werden. Hunderte Feuerwehrleute sind im Einsatz. Was den Brand ausgelöst hat, ist noch unklar. Und Sinja Kraus hat das WTA 125 Tennisturnier von Kitzbühel gewonnen. Sie gewinnt im rein österreichischen Duell gegen Julia Grabherr klar mit 6:3 und 6:1. Das Spiel war lange wegen Regens unterbrochen. Das waren die Nachrichten mit Tom Brandenberger. Und jetzt zum Wetter.
2: Bis zu 30 Grad waren das heute schon im Osten. Nach Durchzug von Schauern, Gewittern und teils stürmischem Wind hat es jetzt im Großteil Österreichs aber nur noch um 20 Grad. In den nächsten Stunden überzieht die Front auch den bisher noch sehr warmen und sonnigen Südosten. Dagegen lockert es von Westen her wieder auf und der Abend sollte dann sogar weitgehend trocken sein. Morgen Montag zumindest zeitweise sonnig und nur einzelne Schauer im Süden. Dazu teils windig und zunächst kühl. Am Nachmittag 20 bis 29 Grad, die 29 im Osten. So viel zum Wetter von Daniel Schlager.
3: Und sicher unterwegs, da sind Sie mit dem Radio Tirol Verkehrsservice auf der Fernpassstraße Richtung Nassereit. Zwischen dem Grenztunnel Füssen und Reute Süd, da gibt es Stau im Reiseverkehr und 20 Minuten Zeitverlust. Auf der Fernpassstraße ebenfalls Reiseverkehr Richtung Deutschland zwischen Reute und dem Grenztunnel Füssen. Verlieren Sie 10 Minuten und in Südtirol auf der Brennautobahn Richtung Bozen vor der Mautstelle Sterzing 20 Minuten Wartezeit und ein Plus von 30 Minuten länger dauert es von Neukirchen auf der bayerischen A8 über den Walserberg und den Knoten Salzburg bis Salzburg Süd und auf die A10. Gute Fahrt!
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3: 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Relaxen am Wochenende, heute auf der Sonnenliege, einfach in eine Decke gehüllt. Das ist schon gut, gell?
5: Ganz einfach, ich habe einen wunderschönen Garten mitten in der Stadt. Und da gibt es eine Liege und einen Sonnenschirm und einen Tisch und mehr brauche ich nicht.
3: Ganz genau. Und relaxen, das geht auch im Osten von Österreich. Und zwar kann man sich da wunderbar aufhalten in der Kellergasse von Stammersdorf. Was es dort alles zu kosten und zu erleben gibt, das hören wir gleich.
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0: Apropos Wege zu gehen, wie Roland Kaiser singt. Wir gehen neue Wege. Österreich erleben auf in den Osten. Bei unserem heutigen Ausflugstipp, da begeben wir uns in eine der schönsten Gegenden von Wien. Stammersdorf mit seiner Kellergasse. Bekannt und berühmt für hervorragenden Wein und großartige Heurigen. Und da bei den Buschenschankern kann man auch ganz schön wandern gehen. Wir waren ja bei der Katharina Klager. Sie ist Winzerin, sie ist Heurigenchefin, sie betreibt eine Buschenschank, hat also viel zu tun und relaxt auch gerne vielleicht bei einem Spaziergang. Und deshalb haben wir sie nach einem nicht allzu anstrengenden, aber feinen Wanderkurs in Stammersdorf gefragt.
1: Mein Tipp wäre, in der Kellergasse zu starten, die Kellergasse rauf zu spazieren. Und denen vielleicht der Berg ein bisschen zu anstrengend ist, der kann sich bereits einen Vorgeschmack holen und in den kleinen Heurigen einkehren auf ein gutes Achterl und sich stärken. Dann wird es weitergehen in Richtung Stammersdorfer Senderparkplatz. Für diejenigen, denen die Kellergasse vielleicht ein bisschen zu intensiv ist, die können auch dort starten. Meine Empfehlung wäre dann, hinunter in die Gabrissen zu wandern. Da würde es auch wieder ein schönes Einkehrplatzerl geben, bei uns in der Buschenschank in den Gabrissen. Aber vorbei an der Schießstätte, die Schießstätte hinauf, da wird es vielleicht ein bisschen warm werden, aber das Schöne ist daran, wenn ihr darauf wandert, da seid ihr mitten in den Weingärten, in den Weinbergen. Ihr seht total viele Tiere. Es ist unglaublich nett. Und dann geht es ohnehin weiter Richtung Herrnholzwald. Und da kann man sich dann ein bisschen abkühlen. Also da gibt es eine schöne, nette Wegstrecke durch den Herrnholzwald. Und für die, die ein bisschen weiter wandern wollen, die können sogar noch ein Stück weiter rausgehen.
0: Okay, und in den Gabrissen, das ist ein Ort auf diesem Wanderweg. Also wenn man es bis ganz rauf schafft, da dann lohnt sich offensichtlich auch der Ausblick, oder Katharina?
1: Wenn ich ganz oben ankomme am Biesenberg, eine Top-Sicht auf Wien. Ihr seht von oben die Donau, ihr seht das Donaudelta, ihr habt wirklich einen total schönen Blick über Wien drüber. Und wenn ihr zum Beispiel auf der Elisabethhöhe oben seid, habt ihr überhaupt die beste Aussicht. Also man fühlt sich wirklich wie auf einer Rooftop-Bar, auf einer Gartenparty, auf einer Rooftop-Bar. So fühlt man sich. Nur ist man halt umgeben von sehr viel Natur. Es ist grün oben, du fühlst dich einfach entspannt. Es ist wirklich ein Platz halt zum, ja, wie sagt man heutzutage, zum Batterien aufladen.
0: Okay, na wunderbar. Zum Glück dauert der Sommer ja auch noch lang.

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5: Und das kommt jetzt daher mit Musik aus Tirol von Raphael Perle. Seine Welt ist bunt.

muss man einfach ausspielen. Chris Rea in Radio Tirol. Es ist kurz nach 3:30 und sicher unterwegs. Da sind Sie mit dem Radio Tirol Verkehrsservice auf der Fernpassstraße Richtung Nassereit zwischen dem Grenztunnel Füssen und Reute Süd. Da gibt es Stau im Reiseverkehr und 30 Minuten Zeitverlust Richtung Deutschland, 20 Minuten Zeitverlust. Und in Südtirol auf der Brenner Autobahn Richtung Bozen vor der Mautstelle Sterzing 20 Minuten Wartezeit. Wenn Sie warten müssen, viel Geduld und allgemein gute und sichere Fahrt. Heute Abend, Big Final, Spanien, Argentinien. Wer wird's machen? Große Frage. Einen schönen Nachmittag wünscht Isabella Krasnitzer.

Tanzen unter freiem Himmel, macht man das noch? Ja, vielleicht gestern beim Bridge Beat Festival in Innsbruck. Boah, da war viel los.

Auf dem Weg in Richtung Flughafen, auf dem Weg in die Lüfte zu einem ganz anderen Ort. Hoffentlich haben Sie es da so richtig schön, erholsam und fein und kommen gut und sicher an. International Airport, jetzt.

Voller Elan, der Boss Hoss, und wir zupfen noch einen Sommerhit aus unserer Badetasche. Was bist du doch eitel, meint Carly Simon. You're so vain. Schönen Sonntag.

0: 4. Feines Kaffeetscherl wünsche ich und wir tratschen dazu dann in der nächsten Stunde, nein, nicht übers Wetter, sondern über das supercoole sommerfrische Programm dann für nächste Woche.
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2: Im Nachrichtenstudio begrüßt sie Tom Brandenberger. Im italienischen Adria-Badeort Milano Marittima ist gestern ein 4-jähriges Mädchen aus Österreich nach einem Badeunfall gestorben. Jetzt laufen die Ermittlungen wegen des Verdachts der fahrlässigen Tötung. Veronika Mahler berichtet.
3: Das Mädchen soll gestern kurz nach dem Mittagessen von zwei Hotelgästen regungslos im Pool entdeckt worden sein. Nach ersten Erkenntnissen war die 4-Jährige, das jüngste von 3 Geschwistern, zuvor mit ihrem Vater in einem Aufenthaltsbereich mit Kinderspielen. Der Vater soll laut Ermittlungen etwa 10 Minuten aufs Hotelzimmer gegangen sein, nachdem er seine Tochter gebeten hatte, auf ihn zu warten. Doch das Mädchen soll den Bereich laut Überwachungskameras Richtung Poolanlage verlassen haben. Der weitere Weg soll nicht auf den Kamerabildern zu sehen sein. Im Mittelpunkt der Ermittlungen steht nun die Frage, ob der Poolbereich ordnungsgemäß gesichert war. Nach bisherigen Erkenntnissen war das Schwimmbecken nämlich zu diesem Zeitpunkt geschlossen. Laut italienischen Medienberichten könnten Verantwortliche des Hotels, aber auch der Vater in das Ermittlungsverfahren einbezogen werden.
2: Der US-britische Influencer und bekennende Frauenfeind Andrew Tate und sein Bruder Tristan sind in Miami verhaftet worden. Großbritannien verlangt ihre Auslieferung. Die britische Justiz wirft den beiden unter anderem Vergewaltigungen, Menschenhandel und Steuerhinterziehung vor. Andrew Tate zählt zu den bekanntesten Vertretern der sogenannten Manosphäre. Deren Anhänger vertreten im Internet traditionelle Männlichkeitsvorstellungen und antifeministische Positionen. Eine extrem gefährliche Mutprobe hat gestern Abend den Bahnverkehr auf der Choralmstrecke zwischen Kärnten und der Steiermark stundenlang lahmgelegt. 3 Jugendliche sind als sogenannte Trainsurfer illegal außen auf einem ICE-Zug mitgefahren, bei teilweise 250 km/h. Nach den 3 Burschen wird gesucht. Barbara Veit berichtet.
4: 17.23 Uhr, der ICE 117 fährt vom Bahnhof Künz.
2: Jugendliche sind als sogenannte Trainsurfer illegal außen auf einem ICE-Zug mitgefahren, bei teilweise 250 km/h. Nach den 3 Burschen wird gesucht. Barbara Veit berichtet.
4: 17.23 Uhr, der ICE 117 fährt vom Bahnhof Künzdorf-Klopeiner See weg.

0: bleibt der ICE stehen, sagt der Sprecher der ÖBB Klaus Baumgartner.
1: Bei Erkundungsfahrten konnten dann zwei Personen aufgegriffen und in einem Zug Richtung Kärnten mitgenommen werden. Kurz vor der Übergabe an die Polizei in St. Paul im Lavantal konnten diese beiden Personen aber leider die Flucht ergreifen.
0: Die Jugendlichen erzählen den ÖBB-Mitarbeitenden davor noch, dass ein dritter Bursche mit dabei war. Daraufhin wird der Choralmtunnel um 19.20 Uhr gesperrt. Polizeieinheiten aus Kärnten und der Steiermark suchen die Tunnelröhren ab, können aber niemanden mehr finden.
2: Der Countdown läuft. In 5 Stunden beginnt in New York das Finale der Fußball-WM, Spanien gegen Argentinien. Es ist das Duell Europameister gegen Weltmeister. Für Spanien wäre es der 2. WM-Titel, für Argentinien bereits der 4. Anpfiff ist um 21 Uhr. ORF1 überträgt live. Das waren die Nachrichten mit Tom Brandenberger. Und jetzt zum Wetter.
3: Teils sonnig, teils nass und windig geht es heute weiter. Der Schwerpunkt der Schauer und Gewitter reicht mittlerweile von Kärnten über die Steiermark bis ins Burgenland. Vereinzelt sind hier Sturmböen möglich. Dagegen gibt es von Vorarlberg bis ins westliche Niederösterreich nur noch wenige Schauer und vermehrt Sonnenfenster. Das alles bei meist 16 bis 24, in Bad Radkersburg noch knapp 30 Grad. Morgen dann 20 bis 29 Grad, dazu einiges an Sonne, aber auch Wolken, zum Teil lebhafter Nordwestwind und vor allem im Süden ein paar Schauer. So viel zum Wetter von Daniel Schlager.
4: Und sicher unterwegs, da sind Sie mit dem Radio Tirol Verkehrsservice. Im Grenztunnel Füssen gibt es Behinderungen nach einem Unfall und deshalb in beiden Richtungen Stau mit einer halben Stunde Zeitverlust. Und in Südtirol auf der Brenner Autobahn Richtung Bozen vor der Mautstelle Sterzing warten Sie 20 Minuten. Gute Fahrt. 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
5: Ich bin der Tobias aus Obsteig und ich mag die Sommerfrische.
6: Ich bin Diana, mir gefällt die Sommerfrische.
4: Ja, wunderbar. Und Kinderstimmen sind auch zu hören bei unserer Sommerfrische-Destination morgen in Serfaus. Und zwar in der U-Bahn. Die einzelnen Halte, und das sind 4, die werden von Kindern angesagt. Kinder aus einheimischen Kinder und Kinder auch aus dem Ausland, Urlaubsländern. Alles dabei. Die sind richtig frisch und machen richtig Spaß zuzuhören. Was wir morgen bei der Sommerfrische erleben und auch in den nächsten Tagen, das hören wir in wenigen Minuten.
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Sodala, was wollen wir denn in der kommenden Woche alles Schönes gemeinsam erleben? Also erstmal, es wird richtig sommerfrisch, sprich wirklich frisch. Also ein windfestes Jackerl wäre morgen schon zu empfehlen. Morgen schauen wir nämlich herunter und zwar von einer Höhe von 1800 Metern vom Plateau Serfaus-Fisladis und sogar noch weiter oben, genauer vom Erlebnispark Höck über Serfaus. Ganz viel Spaß gibt es dort für die Kinder, also das ist wirklich ein riesiger Abenteuerspielplatz da oben. Am Dienstag schaut gut aus mit dem Wetter, da hören wir dann das Rauschen des einzigartigen Wildbaches im berühmten Zammerlochputz. Am Programm stehen Filzen, dann beim Schaukraftwerk mit geologischen Besonderheiten rundherum gibt es auch Führungen, also es gibt da ganz viel dort zu erleben. Tag 3, das wird dann schon Mitte der Woche. Die Kappelbergbahnen, die freuen sich, die Tore des Almmuseums für sie zu öffnen. Am Donnerstag auf der erhabenen Kronburg über Zams, da öffnen die barmherzigen Schwestern ihre Pforten und zeigen, was sie so alles leisten, welche Veranstaltungen sie organisieren, wie Wohltätigkeit gelebt wird und auch für Speis und Trank wird bestens gesorgt oben auf der Kronburg. Und die berühmte Celine Blochberger, Radprofi, Bikerin, Coaching, Stuntfrau, Fotomodell, die wird uns zur Krönung der Sommerfrische am Freitag dann alles zum Thema Radl näher bringen. Und Yoga, ja genau, Yoga für Biker, für Radler gibt es auch für ein runderes Treten und für eine kräftige innere Stütze. Ich freue mich auf die kommende Woche im Bezirk Landeck.

Es ist exakt 16.30 Uhr und sich unterwegs, da sind Sie mit dem Radio Tirol Verkehrsservice. Im Grenztunnel Füssen gibt es Behinderungen nach einem Unfall und deshalb in beiden Richtungen Stau mit einer halben Stunde Zeitverlust. Und in Südtirol auf der Brenner Autobahn Richtung Bozen vor der Mautstelle Sterzing 20 Minuten Wartezeit. Gute und vor allem sichere Fahrt. Und wir springen jetzt einfach voll rein in die 80er. Isabella Krasnitzer wünscht einen schönen Sonntag mit der Hidesung.

Und zum Sommerkleidchen Hippie-Blumenfest gibt es jetzt noch was Schönes zum Drüberstreuen. Sanfte Wellen schlagen an das sandige Ufer. Oh yes, it's a romantic Bacardi.

0: Oh yes, Dreaming ist immer super und Sommer ist super, weil?
1: Weil man einfach einmal wirklich Zeit hat zum Tun, wo man drauf Lust hat und das Wetter schöner ist, man mehr mit Freunden tun kann.
0: Und auch faulenzen.

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1: To? That's Neil Diamond. Ich mag ihn. Bei mir im Studio Klaus Schönherr.
2: Hallo, schönen Nachmittag.
1: Bankomatkassen, Klaus, die werden immer öfter mit Trinkgeldangeboten kombiniert. Dahinter steckt auch ein psychologischer Trick, wie sich Tirol Heute angeschaut hat.
2: Ja, 10-30% Trinkgeld als einfache Auswahlmöglichkeit am Display der Bankomatkasse, das haben wohl viele von uns zuletzt einmal gesehen. Das Ganze folgt auch einem unbewussten Impuls, auf eine Vorgabe auch zu reagieren und das vielleicht auch höher, als wir eigentlich möchten. Darüber hinaus gibt es aber auch Fragen zur Verteilung der digitalen Trinkgelder in den Betrieben und mehr dazu dann am Abend im Fernsehen.

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2: Willkommen zum Journal um 5. Das sind heute unsere Themen. Finaler Showdown in New York. Argentinien und Spanien spielen um die WM-Krone. Die Ukraine hat einen der bisher schwersten russischen Angriffe erlebt. Im Journalstudio begrüßt sie Tom Brandenberger. Die Augen aller Fußballfans weltweit sind heute Abend nach New York gerichtet. Ab 21 Uhr kommt es da zum großen WM-Finale zwischen Spanien und Argentinien. Es ist das Duell des Europameisters gegen den amtierenden Weltmeister. Und es wären nicht die USA, wenn sie dem Event als Gastgeber nicht auch ihren Stempel aufdrücken wollen. Mit einer Halftime-Show ganz nach Vorbild der Super Bowl. Aus New York, Christoph Kohl.
3: Im riesigen New Yorker Stadion laufen die letzten Proben für das Finale. Welcome. Neben den Starkickern Lionel Messi und Lamine Yamal werden auch Popstars eine 11-minütige Halbzeitshow hinlegen. Dabei sind Justin Bieber, Coldplay, die K-Pop-Band BTS und Madonna. Auch Hollywood-Star Tom Cruise soll einen spektakulären Gastauftritt absolvieren. Die Details sind streng geheim. This message will self-destruct in 5 seconds. Am meisten freuen sich die argentinischen und spanischen Fans in New York aber auf ein spannendes Match zwischen zwei harten Gegnern. Die Rauchschwaden der kanadischen Waldbrände sollten sich nach heftigen Gewittern rechtzeitig zum Finale größtenteils verziehen.
2: Fans beider Finalisten haben natürlich große Erwartungen an das Spiel. In ganz Spanien sind Public Viewings aufgebaut worden. Der größte Bildschirm befindet sich auf der Plaza de Colón in Madrid. 15.000 Menschen haben dort Platz. Für uns hat sich Josef Manola unter die Fans gemischt. Die Tribünen füllen sich.
4: Nur mehr wenige Stunden bis zum Anpfiff im New Jersey Stadium. Die Public Viewings in Spanien haben sich gefüllt. Aus den Lautsprechern klingen Disco-Klänge. Die Stimmung ist noch entspannt. Man spürt die Vorfreude. Anderswo werden Public Viewings improvisiert. Die Fernsehübertragung wird auf eine Hauswand projiziert. Wichtig ist, mit den Nachbarn zusammenzukommen. Niemand soll das Finale allein erleben müssen. Es ist ein kollektives Fußballfest, sagt Silvia. Wir haben auch Fähnchen mitgebracht. Silvia erinnert sich an den Titelgewinn im Jahr 2010. 16 Jahre später hofft sie, dass sich die Siegesfeier heute Nacht wiederholen wird. Die spektives Fußballfest, sagt Silvia. Wir haben auch Fähnchen mitgebracht. Silvia erinnert sich an den Titelgewinn im Jahr 2010. 16 Jahre später hofft sie, dass sich die Siegesfeier heute Nacht wiederholen wird. Die Spannung wächst.

0: Regierungsumbildung. Es könnte eine Gelegenheit sein, sagt Merz im Sommerinterview des ZDF. Als Nachfolger für Spahn wird der bisherige Kanzleramtschef Thorsten Frey gehandelt. In den Konflikt zwischen den USA und dem Iran werden immer mehr mit Washington verbündete Staaten in der Golfregion hineingezogen. Kuwait meldete heute einen iranischen Angriff auf eine Anlage zur Stromerzeugung und Entsalzung. Dabei ist ein Brand ausgebrochen. Kuwait ist auf die Entsalzung von Meerwasser angewiesen, um die Bevölkerung mit Trinkwasser zu versorgen. Die ukrainische Hauptstadt Kiew hat vergangene Nacht einen der schwersten Angriffe durch Russland erlebt. Über 100 Drohnen und mehr als 40 ballistische Raketen haben die Russen abgefeuert. Marta Georgiev berichtet.
1: Ein orangefarbener Feuerball über dem nächtlichen Kiew. Kurze Zeit später ein zweiter. Russische Raketen schlagen in mehreren Wohngebieten ein. Die Bewohner suchen Schutz in U-Bahn-Stationen. Mindestens ein Mensch wird getötet und 16 verletzt. Die Hälfte der Raketen konnte die ukrainische Luftwaffe aber abfangen. Noch nie hat Russland Kiew mit so vielen ballistischen Raketen auf einmal angegriffen. Ballistische Raketen gelten als besonders gefährlich, weil sie wegen ihres steilen Sinkflugs schwer abzufangen sind. Die Ukraine wiederum nimmt heute erneut die russische Ölinfrastruktur ins Visier. Wie der ukrainische Präsident Selenskyj mitteilt, seien zwei Öllager in Stawropol im Südosten Russlands getroffen worden, sowie drei Öltanker der russischen Schattenflotte im Schwarzen Meer. Mit diesen Tankern versucht Russland, die westlichen Sanktionen zu umgehen.
0: Kimi Antonelli hat seine Führung im Kampf um die Formel-1-Weltmeisterschaft wieder ausgebaut. Der 19-jährige Italiener gewann den großen Preis von Belgien in Spa und feierte seinen bereits 6. Saisonsieg. Zweiter wird Charles Leclerc im Ferrari, vor Max Verstappen im Red Bull. Das war ein Journal um 5 mit Tom Brandenberger. Und jetzt zum Wetter.
2: Die meisten Regenschauer und Gewitter ziehen in den nächsten Stunden nach Südosten ab. Vielerorts zeigt sich dann noch die Sonne. In der Nacht geht es meist trocken und oft auch klar weiter. Der Wind lässt nach und damit wird es frischer als zuletzt. Tiefstwerte 7 bis 17 Grad. Morgen dann vom Innviertel bis ins Nordburgenland viel Sonne. Sonst zeitweise auch Wolken, anfangs vereinzelt Frühnebel und am Nachmittag vor allem im Süden ein paar gewittrige Schauer. Teils lebhafter Nordwestwind und Höchstwerte von 20 bis 26, im Osten bis zu 29 Grad. So viel zum Wetter von Daniel Schlager.
3: Und sicher unterwegs, da sind Sie mit dem Radio Tirol Verkehrsservice. Der Grenztunnel Füssen ist nach einem Unfall gesperrt. Auf der Ausweichstrecke über Weißhaus und Füssen gibt es Stau. Und auf der Brenner Autobahn Richtung Bozen vor der Mautstelle Sterzing 10 Minuten Wartezeit. Gute Fahrt.
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3: Na endlich, der Big Final heute und einmal noch hemmungslos Würstchen futtern, dann gibt es ein paar Tage Gesundes, wie auch immer. Ein schönes, spannendes Spiel, wenn Sie jetzt schon fieberhaft drauf warten. Wir wenden uns jetzt beachigen Gedanken zu.
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3: Mit wem? Ja, The Beach Boys.

Tina Turner und David Bowie in den Weiten des Universums. Lauschen Sie vielleicht Ihren eigenen Tönen. Schön, dass Sie auf der Erde waren. Große Stars in Radio Tirol. Jetzt mit Blondie.

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0: Hot Times, Summer in the City. Ja, es ist ein bisschen kühler geworden. 25 Grad, das ist das Höchste, das momentan gemessen wird, und zwar in Haiming. Kühlere Luft hat sich also in ganz Tirol ausgebreitet und einige Regenschauer sind auch noch dabei. Ganz hat das Timing für das Durchziehen der Front nicht gepasst. Nun aber geht es leichter mit der Prognose. Morgen geht es sonnig in die neue Woche bei 8 bis 13 Grad in der Früh und 21 bis 26 Grad dann am Nachmittag. Auf den Bergen ist es ziemlich frisch, also für die Jahreszeit 6 bis 10 Grad in 2000 Metern. Und dazu spürt man kräftigen Wind aus West. Sich unterwegs, da sind Sie mit dem Radio Tirol Verkehrsservice auf der Fernpassstraße. Da ist der Grenztunnel Füssen nach einem Unfall gesperrt. Auf der Ausweichstrecke über Weißhaus und Füssen gibt es Stau. Gute Fahrt.
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2: Jetzt mit diesen Themen. Der Streit um ein geplantes Bordell in Kitzbühel könnte eskalieren. Bei Robben ist ein Geländewagen mit drei Insassen abgestürzt und der FC Wacker Innsbruck hat seine Ziele für die zweite Liga festgesteckt.
1: Im Studio Klaus Schönherr.
2: Seit mehr als 20 Jahren wird in Kitzbühel über ein geplantes Edelbordell gestritten. Mehrere Gerichte haben dem Projektwerber zuletzt auch Recht gegeben. Die Stadt geht trotzdem weiter dagegen vor. Jetzt hat sie das Grundstück umgewidmet, obwohl über das Bauansuchen aktuell noch gar nicht entschieden ist. Und damit stehen jetzt wieder rechtliche Schritte im Raum. Roman Wagner berichtet.
3: Ein verwildertes Grundstück an der St. Johannastraße in Kitzbühel beschäftigt Politik und Gerichte seit Jahrzehnten. Es ist bereits das zweite Mal, dass eine Gesellschaft dort ein Edelbordell bauen will. Geplant in schlichtem Außendesign, der Innenbereich mit 10 Zimmern und Haubenlokal. Die Stadt Kitzbühel hat den Antrag auf eine Bewilligung aber abgelehnt. Sie argumentierte, ein Bordell sei auf einer Gewerbe- und Industriefläche nicht zulässig. Das Landesverwaltungsgericht und später auch der Verwaltungsgerichtshof sahen das aber anders und gaben dem Projektwerber recht. Der hat anschließend ein überarbeitetes Bauansuchen eingereicht. Erneut geht die Stadt gegen das Projekt vor. Der Gemeinderat verhängte zunächst eine Bausperre. Diese Woche hat man dann die Umwidmung des betroffenen Grundstücks in ein Mischgebiet mit Wohnnutzung beschlossen. Dass die Stadt umwidmet, obwohl sie über das aktuelle Bauansuchen noch gar nicht entschieden hat, bringt den Bauwerber in Rage. Sein Anwalt spricht von einem Versuch, das Projekt nachträglich zu verhindern. Sollte die Umwidmung auch vom Land genehmigt werden, werde man alle rechtlichen Möglichkeiten ausschöpfen, hieß es. Der Bauwerber kündigte auch eine Anzeige gegen den Bürgermeister an. Der gibt zu all dem kein Interview. Sein Büro verweist auf das laufende Verfahren.
2: Drei Männer sind gestern am frühen Abend mit einem Auto im Gemeindegebiet von Robben in der Nähe der Weichenbachalm von einem Forstweg abgestürzt. Bei dem schweren Verkehrsunfall hat sich das Fahrzeug mehrfach überschlagen. Alle Insassen mussten dann verletzt in Krankenhäuser gebracht werden. Erik Berder-G berichtet.
4: Gegen 17.15 Uhr ist der 19-jährige Lenker mit zwei Begleitern auf einem Schotterweg im Bereich der Reichenbachalm unterwegs. In einer Rechtskurve kommt das Auto aus bisher unbekannter Ursache von der Fahrbahn ab. Daraufhin stürzt es in die Tiefe, überschlägt sich mehrfach und kommt etwa 100 Meter unterhalb des Weges zum Stillstand. Die drei Insassen, alle österreichische Staatsbürger, werden während des Absturzes aus dem Fahrzeug geschleudert. Der 27-jährige am Rücksitz wird leicht verletzt und alarmiert die Einsatzkräfte. Nach der Erstversorgung wird er ins Krankenhaus Zams gebracht. Der 19-jährige und der 40-jährige Beifahrer werden schwer verletzt. Zwei Notarzthubschrauber fliegen die Beine in die Klinik Innsbruck. Neben Polizei und Rettung waren mehrere Feuerwehren aus Robben, Sautens und Silz und die Bergrettung Sautens, Robben, Haiming im Einsatz.
2: Und damit zum Sport in der Abendinformation. Sinja Kraus kürte sich zur ersten Kitzbühel-Siegerin nach 33-jähriger Turnierpause. Die 24-Jährige setzte sich im rein österreichischen Finale gegen Julia Graper klar mit 6:3 und 6:1 durch.
5: Ja, ich bin super happy. Ich glaube, wir können beide zufrieden sein mit einer tollen Turnierwoche. Zwei Österreicherinnen im Finale. Nach über 33 Jahren kehrt das Turnier zurück nach Kitzbühel. Und ja, Wahnsinnsstimmung heute. Ich kann es gar nicht glauben.
2: Freut sich also Sinja Kraus mit ihrem zweiten WTA-125-Titel, feiert die Wienerin zeitgleich auch ihren bisher größten Erfolg. Und der FC Wacker Innsbruck hat gestern beim Saisoneröffnungsfest seine Mannschaft für die zweite Liga vorgestellt. Nach dem erfolgreichen Test gegen Chemie Leipzig beginnt für die Schwarz-Grünen am Samstag mit dem Cup-Derby gegen die Reichenau der Pflichtspielbetrieb. Für die neue Liga wurde der Kader auch punktuell verstärkt. Katharina Bettnartz berichtet.
6: Neuzugang im Tor ist der 20-jährige Juri Kirchmeier. Er hat sich bei seinem Debüt gestern allerdings verletzt. Für die Offensive kommt Matt Evans aus Guatemala. In der Abwehr soll Robin Littig helfen, der zuletzt für Kapfenberg 27 Einsätze absolviert hat. Trotz der personellen Veränderungen war nach der langen Meisterschaft nur wenig Zeit, um die Mannschaft auf die neue Saison einzustellen. Im Großen und Ganzen sei das Team aber gut aufgestellt. An der einen oder anderen Stellschraube werde noch gedreht, sagt Trainer Sebastian Siller.
7: Immer wenn wir Liga höher gegangen sind, haben wir die Mannschaft entwickeln lassen. Die Mannschaft hat sich auch immer entwickelt, hat diesen Schritt gemacht. In der jeweiligen Liga, es werden sich auch jetzt Spieler gut adaptieren. Trotzdem werden wir sicher das eine oder andere noch machen. Aber ja, wir werden sehen, wie oder wann das kommt. Trotzdem nochmal, die Mannschaft ist absolut in Ordnung und bin zuversichtlich.
6: Als Aufsteiger kennt Wacker seine Rolle für die diesjährige Saison, betont Präsident Hannes Rauch. Zuerst gehe es darum, in der zweiten Liga anzukommen.
8: Wir wissen ganz genau, wo wir herkommen. Und wir sind fünfte, vierte, dritte Liga, jetzt zweite Liga. Wir sind ein Aufsteiger, wir kennen unsere Rolle. Das Wichtige ist jetzt in den ersten Spielen, wir in der Liga ankommen. Aber natürlich über die gesamte Saison wollen wir da schon eine gute Rolle spielen. Aber ich formuliere es immer so, für nächste Saison. Alles kann, nichts muss.
6: Der Pflichtspielauftakt erfolgt dann am Samstag in der ersten Runde des ÖFB-Cups. Im Tivoli-Stadion kommt es dabei zum Innsbrucker Derby gegen die Reichenau.
2: Und jetzt ist es 17.36 Uhr. Ich wünsche Ihnen noch einen feinen Sonntagabend.

0: Ja, ganz genau. So leicht könnte man es haben. Ohne Korruption, ohne Lügen. Und was tun mit dem lieben Geld? Wenn man wirklich total viel hätte, was würden Sie denn tun mit einem riesigen Lottogewinn?
1: Ein Teil vielleicht spenden und den Rest selber erhalten, ausgeben.
2: Schulden zahlen vielleicht. Ich weiß es nicht. Das Geld ist das Schlimmste, was erfunden worden ist.
3: Etwas, ja, spenden auf jeden Fall einmal. Oder jemand einen Wunsch erfüllen, der schon lange einen Kopf hat. Ja, helfen.
0: Helfen. Heute geht es nämlich um richtig viel Geld, denn niemand hat am Mittwoch den Lotto-7-fach-Jackpot geknackt. Der Günther Engelhardt von den österreichischen Lotterien, den habe ich hier, das hat es noch nie gegeben, oder?
4: Ja, es wird Geschichte geschrieben, denn es geht um den allerersten 8-fach-Jackpot in der 40-jährigen Geschichte von Lotto 6 aus 45. Wir rechnen mit gut 11 Millionen Tipps auf mehr als 2 Millionen Wettscheinen und das ist immerhin das Vierfache einer normalen Sonntagsrunde.
0: Boah, 12 Millionen Euro warten da heute, wenn der Jackpot dann endlich geknackt wird.
4: Die Wahrscheinlichkeit, dass der 8-fach-Jackpot geknackt wird, die ist deutlich höher, als dass es zu einem 9-fach-Jackpot kommt. Denn mit diesen erwarteten 11 Millionen Tipps werden erfahrungsgemäß 75-80% aller möglichen Tipps auch tatsächlich gespielt werden.
0: Na dann, heute geht es also um den ersten 8-fach-Jackpot in der Lotto-Geschichte. Wer mitgespielt hat, der ist vielleicht schon ein bisschen nervös und verlegt sich aufs Träumen. Dreamer, Supertramp.

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1: Russland hat die Ukraine erneut massiv angegriffen. Die Russen feuerten in der Nacht auf heute 125 Drohnen und 41 Raketen ab. Das ist die größte Anzahl an Raketen bei einem Angriff seit Beginn des Krieges. Die Ukraine fing nur 18 Raketen ab, bevor sie einschlagen konnten. Es gab mindestens einen Toten und 16 Verletzte. Häuser und Autos wurden zerstört. Besonders betroffen war die Hauptstadt Kiew. Auch die Ukraine hat wieder Ziele in Russland mit Drohnen angegriffen, vor allem Anlagen und Schiffe der Ölindustrie. Es gab mehrere große Brände. Große Firmen in der EU dürfen nicht verkaufte Kleidung und Schuhe nicht mehr wegwerfen. Das besagt eine neue EU-Vorschrift. Firmen müssen ihre Waren nun entweder erneut verkaufen oder spenden. Es gibt aber auch Ausnahmen, zum Beispiel wenn die Ware gefährlich, kaputt oder verschmutzt ist. Bisher war es für die Firmen günstiger, die Produkte wegzuwerfen. Jährlich wurden 4-9% der unverkauften Textilien zerstört. Das verursacht viel Treibhausgase und ist schlecht für die Umwelt. Die Organisation Greenpeace übt Kritik. In Österreich sind nämlich keine Strafen vorgesehen, auch wenn sich Firmen nicht an die neue Vorschrift halten. England hat sich bei der Fußball-WM in Nordamerika Platz 3 geholt. Im Spiel gegen Frankreich siegten die Engländer mit 6-4. In der ersten Hälfte waren die Engländer die deutlich stärkere Mannschaft. Declan Rice schoss bereits in der dritten Minute das 1-0 für England. Nach der ersten Halbzeit stand es 4-0 für England. In der zweiten Hälfte zeigte sich Frankreich aber deutlich stärker und holte bald zum 3-4 auf. Doch England gab nicht auf und gewann am Ende. Es ist der größte WM-Erfolg einer englischen Mannschaft seit dem Titelgewinn 1966. Das waren die Nachrichten in einfacher Sprache, gelesen von Daniela Nicolai.

Come on, Eileen. Gleich ist es 6 in unserem zum Teil schon verblühten Lavendelfeld. Vor dem Fenster hat es sich eine Spatzenfamilie gemütlich gemacht. Alle naschen da vom kostenlosen, reich gedeckten Insektentisch. Besser geht's nicht. Ihnen einen guten Appetit am Abend und morgen natürlich wunderbar guten Start in die neue Woche. Isabella Krasnitzer sagt auf Wiedersehen.

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1: Am Mikrofon Daniela Nicolai. Im Persischen Golf nehmen die gegenseitigen Luftangriffe der USA und des Iran kein Ende. Beide Seiten haben die Feuerpause jetzt ganz offiziell aufgehoben und schwören einander Rache. Verbündete Staaten in der Golfregion werden weiter in den Krieg hineingezogen. Mata Georgiev berichtet.
2: Die Golfregion kommt nicht zur Ruhe. In Kuwait heulen am Nachmittag Sirenen auf. Eine US-Militärbasis wird von iranischen Raketen getroffen, aber auch zivile Infrastruktur wie ein Trinkwasserspeicher. Auch die US-Verbündeten Bahrain und Jordanien werden vom Iran ins Visier genommen. Raketen werden über der jordanischen Hauptstadt Amman abgefangen. Es sind Vergeltungsschläge, weil die USA den Iran seit über einer Woche bombardieren. Unvergessliche Angriffe würden den, Zitat, großen Satan USA erwarten, so das iranische Regime am Wochenende. Die USA beschießen seit Mitte Juli unterirdische Waffenlager des iranischen Militärs, nachdem dieses ein Handelsschiff in der Meerenge von Hormus angegriffen hat. Ein Frieden rückt jedenfalls in weite Ferne. Das vor einem Monat geschlossene Abkommen, das den Weg Richtung Frieden hätte ebnen sollen, hat nach den USA nun auch der Iran ausgesetzt.
1: 3 Tage nach einem Schiffsunglück vor Indonesien sind 5 Überlebende gerettet worden. Die Schiffbrüchigen, unter ihnen ein 7-jähriges Mädchen, hatten sich mit einem Behelfsfloß aus Kanistern über Wasser gehalten. Das Passagierschiff war nach einem Motorschaden nahe der Insel Selayar gesunken. Viele Menschen werden noch vermisst. Kimi Antonelli gewinnt den Formel 1 Grand Prix von Belgien. Der junge Mercedes-Pilot baut damit seine WM-Führung weiter aus. Gerhard Prohaska.
3: Der 19-Jährige dominiert, war zwischenzeitlich zwar hinter Max Verstappen und Charles Leclerc. Am Ende holt sich der Mercedes-Jungster den 6. Saisonsieg.
4: Let's go! Thank you so much, guys.
3: Charles Leclerc im Ferrari hat bis zum Schluss an den Sieg geglaubt, muss sich aber mit Rang 2 begnügen.
5: Well, I believed in the win until the end.
3: Dahinter Max Verstappen zufrieden mit Rang 3.
6: I think for us to be on the podium is very good.
3: 4. Lewis Hamilton und der Pechvogel war Antonellis Teamkollege George Russell, der in Runde 1 nach einer Kollision mit Lewis Hamilton im Kiesbett stecken bleibt. In der Weltmeisterschaft hat Antonelli 45 Punkte Vorsprung auf Hamilton, schon 50 auf Russell.
1: Radrennfahrer Jonas Vingegaard scheidet bei der Tour de France aus. Der Däne stürzte etwa 20 Kilometer vor dem Ende der heutigen Etappe und verletzte sich offenbar an der rechten Schulter. Vingegaard war einer der Favoriten auf den Sieg. Im Gesamtklassement lag er auf dem 2. Platz. Und in 3 Stunden ist Anpfiff zum Fußball-WM-Finale in New York. Spanien trifft auf Argentinien. Für Spanien wäre es der 2. WM-Titel, für Argentinien bereits der 4. Das waren die Nachrichten mit Daniela Nicolai. Zum Wetter.
7: Teils frisch geht es in den Abend. Meist hat es zwischen 16 und 24.
1: Finale in New York. Spanien trifft auf Argentinien. Für Spanien wäre es der 2. WM-Titel, für Argentinien bereits der 4. Das waren die Nachrichten mit Daniela Nicolai. Zum Wetter.
7: Teils frisch geht es in den Abend. Meist hat es zwischen 16 und 24 Grad. Auch einzelne

0: der Steiermark und in Kärnten. So viel zum Wetter von Daniel Stanker.
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1: Am Mikrofon ist Anselm Peer. Zwei Stunden vor dem Anpfiff für das letzte Spiel dieser Fußball-WM wird die Spannung bei den Fans immer größer. Nach 103 Spielen in 5,5 Wochen trifft im Finale Europameister Spanien auf Titelverteidiger Argentinien Daniel Kovalovic.
2: Seit Stunden pilgern spanische und argentinische Fans durch New York Richtung Finalstadion New Jersey. Wer nicht hüpft, ist Argentinier, singen die spanischen Fans. Viele warten vor dem Hotel, um einen letzten Blick auf Jüngster Lamine Yamal zu erhaschen.
3: It was really cool. You know, my favorite players walk by.
2: Meine Lieblingsspieler spazieren vorbei. Welch tolle Erfahrung. Spanien wird das gewinnen.
4: It's like a great experience to see everybody. Spain's gonna win the World Cup.
2: Die Argentinien-Fans im Big Apple kontern. Messi wird uns zum Titel führen.
5: I think Messi does that for us.
2: Werden wir ein zweites Mal in Folge Weltmeister, dann wäre das fast unglaubwürdig, sagt dieser Argentinien-Fan.
6: We're very hopeful. We can get to celebrate after. It would be an unreal story.
2: Zweimal in Folge Weltmeister zu werden, das ist zuletzt Brasilien in den 60er Jahren gelungen. Spanien ist zuletzt 2010 Weltmeister geworden und ist bei den Buchmachern in den Wettbüros auch Favorit.
1: Die Ukraine hat heute wieder die russische Ölindustrie mit Drohnen beschossen. Das hat zu mehreren Großbränden geführt. Dabei sollen auch drei Öltanker der russischen Schattenflotte im Schwarzen Meer getroffen worden sein, mit denen Russland die Sanktionen umgeht. In der Nacht hatte Russland 41 ballistische Raketen auf Kiew abgefeuert, so viele wie noch nie seit Kriegsbeginn. Die ukrainische Luftwaffe hat 18 dieser Raketen und mehr als 100 russische Drohnen abgefangen. Nach dem starken Erdbeben in der Nacht in Peru steht jetzt das Ausmaß der Schäden fest. Mindestens 5 Menschen sind ums Leben gekommen und 21 weitere verletzt worden. Fast 50 Häuser wurden zerstört. In Spanien kämpfen die Feuerwehren weiter gegen einen riesigen Waldbrand. Nördlich der Hauptstadt Madrid ist bereits eine Fläche so groß wie Graz abgebrannt. Hunderte Einsatzkräfte und 25 Löschflugzeuge sind im Einsatz. Große Modekonzerne dürfen ab heute in der EU unverkaufte Kleidung und Schuhe nicht mehr ohne guten Grund vernichten. Die Umweltschutzorganisation Greenpeace spricht von einem wichtigen Schritt gegen Wegwerfmode, warnt aber vor einer mangelnden Umsetzung in Österreich.
7: Wir haben jetzt die absurde Situation, dass ab sofort große Modeunternehmen neuwertige Kleidung und Schuhe nicht mehr einfach so vernichten dürfen, was sehr gut ist. Aber weil der zuständige Minister Norbert Totschnig das österreichische Begleitgesetz nicht umgesetzt hat, gibt es keine Strafen, gibt es keine Kontrollen. Das heißt, unsere Behörden können nur tatenlos zusehen.
1: Sagt Greenpeace-Kampagnensprecher Sebastian Theising-Mattei. Aus dem Umweltministerium heißt es, am Begleitgesetz und den Strafen werde gearbeitet. Auf der Westbahnstrecke sollen die Züge ab morgen früh wieder planmäßig fahren, heißt es von den ÖBB. Nach dem Riss einer Oberleitung am Donnerstag zwischen Linz und St. Valentin sind die Reparaturarbeiten so gut wie abgeschlossen. Das waren die Nachrichten mit Anselm Peer. Und jetzt zum Wetter.
8: Mit Sonnenschein geht der Tag zu Ende in vielen Regionen, vor allem von Vorarlberg bis nach Oberkärnten. Zwar sind noch einzelne Regenschauer und Gewitter unterwegs von Salzburg bis Niederösterreich, die klingen aber im Laufe der Nacht ab. Morgen am Montag gibt es großteils wieder mehr Sonne als heute, wenn auch nicht ungetrübt, weil immer wieder Wolken durchziehen. Am Nachmittag entstehen teils gewittrige Regenschauer, die meisten im Bergland von Salzburg west- und südwärts. Außerdem ist es nirgendwo mehr heiß, bei meist 18 bis 26, im Osten bis zu 29 Grad. So viel zum Wetter von Daniel Stanker.
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8: von Salzburg west- und südwärts. Außerdem ist es nirgendwo mehr heiß, bei meist 18 bis 26, im Osten bis zu 29 Grad. So viel zum Wetter von Daniel Stanker.
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1: Am Mikrofon ist Anselm Peer. Die Fußball-Weltmeisterschaft steuert auf ihren Höhepunkt zu. In einer Stunde beginnt das Finale in New Jersey. Daniel Kulowitz, Argentinien und Spanien laufen in Bestbesetzung auf.
2: Die großen Überraschungen in der Startformation sind ausgeblieben. Alle Stars auf beiden Seiten mit an Bord. Allen voran das Generationenduell Jamal gegen Messi. Aber es werden auch andere Leute entscheidend. Oyarzabal oder Alvarez, Olmo oder Enzo Fernandez oder die Goalies, die auch in den Mittelpunkt rücken werden. Ein Duell völlig gegensätzlicher Philosophien. Da die Passmaschinen, die Taktikfüchse aus Spanien. Auf der anderen Seite die Leidenschaft, die Mentalitätsmonster aus Argentinien. Zwei Teams, die dieselbe Sprache sprechen. Das gab es in einem WM-Finale zuletzt übrigens 1930. Der Weg für die 80.000 Fans in der MetLife Arena ist etwas kompliziert heute. Umfangreiche Sicherheitsvorkehrungen wegen des Besuchs von US-Präsident Donald Trump. Chaotische Szenen an den Stadiontoren teilweise. Drinnen aber läuft bereits die erste Show, unter anderem mit Popstar Post Malone.
1: Berichtet Daniel Kulowitz. Ein Nachbarschaftsstreit hat die Einsatzkräfte in der Oststeiermark gefordert. Ein Mann soll gestern versucht haben, das Haus seines Nachbarn in Grafendorf anzuzünden. Katrin Fitzko berichtet.
3: Laut Landespolizeidirektion Steiermark soll ein 41-jähriger Mann nach einem Streit mit seinen Nachbarn versucht haben, deren Haus mit Benzin anzuzünden. Der Besitzer wurde jedoch darauf aufmerksam und konnte den Mann stoppen, heißt es heute von der Polizei. Ein kleines Feuer am Garagentor war jedoch schon entstanden. Feuerwehrleute konnten die Flammen aber rasch eindämmen. Nach dem Vorfall flüchtete der Verdächtige, woraufhin eine groß angelegte Fahndung mit zahlreichen Polizeikräften aus der Steiermark, Niederösterreich sowie dem Burgenland und Hubschraubern eingeleitet wurde. Im Bezirk Mattersburg im Burgenland konnte der Mann schließlich auf einem Feldweg angehalten werden. Er war nicht bewaffnet und ließ sich widerstandslos festnehmen. Laut den ermittelnden Beamten ist der 41-Jährige psychisch beeinträchtigt. Er dürfte noch heute von Polizisten des Landeskriminalamts einvernommen werden.
1: Den achten Tag in Folge haben sich die USA und der Iran heute gegenseitig angegriffen. Die US-Armee spricht von Vergeltung für den Tod von zwei US-Soldaten auf einem US-Stützpunkt in Jordanien. Auch heute melden Jordanien, Kuwait und Bahrain wieder iranische Luftangriffe. Großbritannien bekommt morgen einen neuen Premierminister, schon den 7. innerhalb von 10 Jahren. Andy Burnham wird am Vormittag von König Charles mit der Regierungsbildung beauftragt. Am Freitag hat er schon den Labour-Parteivorsitz von Keir Starmer übernommen, der sich nach mehreren politischen Fehlschlägen zurückzieht. Heftiger Monsunregen hat in Indien Überschwemmungen und Erdrutsche ausgelöst. Mindestens 19 Menschen sind ums Leben gekommen. Die Behörden warnen vor neuen extremen Regenfällen im Norden Indiens in den kommenden Tagen. Das waren die Nachrichten mit Anselm Peer. Und jetzt zum Wetter.
4: Nur wenige Regenschauer sind jetzt noch unterwegs und die klingen im Laufe der nächsten Stunden allesamt ab. Außerdem wird die Nacht klar, in einigen Tälern bildet sich aber Hochnebel. Die Tiefstwerte 17 bis 7 Grad. Morgen am Montag scheint die Sonne überall wieder für ein paar Stunden und somit wird es zwar warm, aber nicht heiß. 20 bis 26 Grad werden es von Vorarlberg bis in die Obersteiermark. Ganz im Osten hat es bis zu 29 Grad. Im Tagesverlauf kommen Wolken zur Sonne und im Bergland gehen ein paar Regenschauer nieder. So viel zum Wetter. Von Daniel Stanker.
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1: Am Mikrofon ist Anselm Peer. Die Ukraine beschuldigt Russland, ein türkisches Frachtschiff im Schwarzen Meer beschossen zu haben, das Getreide geladen hat. Bei dem Angriff mit 3 Marschflugkörpern seien 5 Besatzungsmitglieder getötet worden. 5 weitere werden noch vermisst, teilte die ukrainische Marine vor kurzem mit. Es handle sich um einen weiteren gezielten Angriff Russlands auf ein unbewaffnetes ziviles Schiff. Mit einer gefährlichen Mutprobe haben 3 Burschen gestern Abend den Bahnverkehr zwischen Kärnten und der Steiermark stundenlang lahmgelegt. Sie sind auf der Choralmstrecke außen auf einem ICE-Zug mitgefahren bei bis zu 250 km/h. Barbara Veit berichtet.
2: 17.23 Uhr, der ICE 117 fährt vom Bahnhof Künsdorf Klopainersee weg. Im letzten Moment springen Jugendliche auf den bereits fahrenden Zug und verstecken sich in winzigen Nischen. Sie riskieren damit ihr Leben. Wartende Fahrgäste alarmieren die ÖBB. Der Zug beschleunigt währenddessen auf über 200 km/h Richtung Choralmtunnel. In einer Nothaltestelle im Tunnel bleibt der ICE stehen, sagt der Sprecher der ÖBB, Klaus Baumgartner.
3: Bei Erkundungsfahrten konnten dann 2 Personen aufgegriffen und in einem Zug Richtung Kärnten mitgenommen werden. Kurz vor der Übergabe an die Polizei in St. Paul im Lavantal konnten diese beiden Personen aber leider die Flucht ergreifen.
2: Die Jugendlichen erzählen den ÖBB-Mitarbeitenden davor noch, dass ein 3. Bursche mit dabei war. Daraufhin wird der Choralmtunnel um 19.20 Uhr gesperrt. Polizeieinheiten aus Kärnten und der Steiermark suchen die Tunnelröhren ab, können aber niemanden mehr finden.
1: Nach den 3 Jugendlichen wird gefahndet. Nach einem Schiffsunglück vergangene Woche vor Indonesien konnten jetzt 5 Personen gerettet werden. Die Gruppe, darunter ein Kind, hatte sich mit einem selbstgebastelten Floß tagelang über Wasser gehalten. Mata Georgiev.
4: Ein Fischerboot entdeckt die Schiffbrüchigen mitten in der Nacht vor der kleinen Insel Selaya, südlich von Sulawesi. 3 Tage lang haben sie es geschafft, auf hoher See auszuharren. Die 4 Männer und ein 7-jähriges Kind hatten Kanister und Korkstücke, die nach dem Schiffsunglück herumschwammen, mit Seilen zu einem Floß zusammengebunden und sich so über Wasser gehalten. Ernähren konnten sie sich mit Keksen und Fertignudeln. Das indonesische Passagierschiff war am Mittwoch nach einem Motorschaden gesunken. Mindestens 1 Mensch kam ums Leben, noch 20 weitere Personen werden vermisst. Die Geschichte der 5-köpfigen Gruppe gibt den Einsatzkräften aber jetzt neue Hoffnung. Nach den Vermissten wird nun weiter gesucht.
1: Im ausverkauften MetLife-Stadion in New Jersey beginnt in diesen Minuten das Finalspiel der Fußball-Weltmeisterschaft vor mehr als 82.000 Zuschauerinnen und Zuschauern. Europameister Spanien kämpft um den 2. WM-Titel. Titelverteidiger Argentinien will zum 4. Mal Fußball-Weltmeister werden. Das waren die Nachrichten mit Anselm Peer. Und jetzt zum Wetter.
5: Wolken und Schauer werden allmählich auch von der Steiermark bis ins Weinviertel weniger und somit verläuft die Nacht meistens klar. Dabei wird es frisch, morgen kurz vor Sonnenaufgang hat es zwischen 7 und 17 Grad. Morgen tagsüber gibt es einiges an Sonnenschein. Zur Sonne kommen mit der Zeit ein paar Wolken und vor allem im Bergland von den Hohen Tauern ost- und südwärts gehen am Nachmittag gewittrige Regenschauer nieder. Das Ganze bei 20 bis 28 Grad, am wärmsten wird es im Wiener Becken. So viel zum Wetter von Daniel Stanker.
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1: Am Mikrofon ist Anselm Peer. Am Persischen Golf nehmen die Luftangriffe zwischen den USA und dem Iran kein Ende. Beide Seiten haben die Feuerpause jetzt auch ganz offiziell aufgehoben und schwören einander Rache. Verbündete Staaten in der Golfregion werden weiter in den Krieg hineingezogen, berichtet Marta Georgiev.
2: Die Golfregion kommt nicht zur Ruhe. In Kuwait heulen am Nachmittag Sirenen auf. Eine US-Militärbasis wird von iranischen Raketen getroffen, aber auch zivile Infrastruktur wie ein Trinkwasserspeicher. Auch die US-Verbündeten Bahrain und Jordanien werden vom Iran ins Visier genommen. Raketen werden über der jordanischen Hauptstadt Amman abgefangen. Es sind Vergeltungsschläge, weil die USA den Iran seit über einer Woche bombardieren. Die USA beschießen seit Mitte Juli unterirdische Waffenlager des iranischen Militärs, nachdem dieses ein Handelsschiff in der Meerenge von Hormus angegriffen hat. Ein Frieden rückt jedenfalls in weite Ferne. Das vor einem Monat geschlossene Abkommen, das den Weg Richtung Frieden hätte ebnen sollen, hat nach den USA nun auch der Iran ausgesetzt.
1: Die Regierungsparteien haben sich auf ein neues Förderungspaket für Medien geeinigt. Wie der Standard berichtet, soll etwa die Zustellung von Zeitungen mit 25 Millionen Euro pro Jahr gefördert werden. Einen eigenen Fördertopf für Gratiszeitungen, den die ÖVP wollte, dürfte es nicht geben. Details präsentiert die Dreierkoalition morgen Vormittag. Die Kindergärten und Horte haben auch im Sommer großteils geöffnet. Trägervereine fordern jetzt mehr Unterstützung des Bundes und der Länder im Kampf gegen die Hitze, berichtet Peter Stacher.
3: Im Kindergarten in St. Pölten bekämpft der Wasserschlauch die Hitze für die Kleinen. Langfristig sollen unterschiedliche Förderungen der Länder für Investitionen etwa in Begrünung, Dämmung oder Kühlung die Folgen der hohen Temperaturen abmildern. Dem Geschäftsführer von Kiwi Kinder in Wien, Thomas-Peter Gerold-Ziegel, geht das aber nicht weit genug.
4: Wir haben in einem Kindergarten eine Klimaanlage machen wollen und ist dann gescheitert am Bundesdenkmalamt und ist dann gescheitert, dass die Stromleitung nicht was braucht, umfassend den Blick für etwas Ganzes.
3: Doch es geht auch um Förderungen. Für Investitionen gegen die Hitze sollten die unterschiedlichen Zahlungen aus einem Topf kommen, meint Gerold Ziegel. Der Gemeindebund spricht sich stellvertretend für alle Gemeindekindergärten dafür aus, ausreichend und langfristig Geld für Hitzeschutzmaßnahmen zur Verfügung zu stellen.
1: Israels Premier Netanyahu reagiert empört auf die Drohung des New Yorker Bürgermeisters Mamdani, ihn festnehmen zu lassen, falls er im September zur UNO-Generaldebatte in New York kommt. Mamdani wolle damit die Aufmerksamkeit von seinen eigenen Fehltritten ablenken, heißt es von der israelischen Regierung. Der Internationale Strafgerichtshof hat Ende 2024 Haftbefehl gegen Netanyahu erlassen, wegen mutmaßlicher Kriegsverbrechen im Gazastreifen. In der Steiermark gibt es einen neuen Lotto-Millionär oder eine Millionärin. Der 8-fach-Jackpot mit einem Gewinn von rund 12 Millionen Euro ist am Abend mit einem Solo-Sechser geknackt worden, abgegeben per Quick-Tipp. Das ist der zweithöchste Gewinn in der Geschichte von Lotto 6 aus 45 und der höchste des heurigen Jahres. Insgesamt sind 11,3 Millionen Tipps abgegeben worden. Jetzt aber zum Thema des Abends, dem Finale der Fußball-WM. Daniel Kulowitz, nach der ersten Halbzeit steht es noch 0:0 zwischen Spanien und Argentinien.
5: Ja, und das ist die logische Folge in einem bisschen unspektakulären WM-Finale, in dem der amtierende Europameister Spanien doch leichte Vorteile hat in der 5-Minute. Lamine Yamal mit einer Top-Chance, dann kurz vor der Pause auch noch Oyarzabal und Cucurella. Argentinien findet offensiv eigentlich kaum statt. Also da ist viel Luft nach oben noch in diesem WM-Finale. Jetzt gibt es mal die Pausenshow, unter anderem mit Shakira, Madonna oder Justin Bieber. Mal sehen, ob die ordentlich einheizen und dass die zweite Hälfte dann ein bisschen spektakulärer und spannender wird. In der Formel 1 holt Mercedes-Jungster Kimi Antonelli den großen Preis von Belgien vor Leclerc und Verstappen. George Russell kollidiert in der ersten Runde mit Lewis Hamilton und scheidet aus und Antonelli kann die Gesamtführung damit weiter ausbauen. Und Tennis, Sinja Kraus gewinnt bei der Rückkehr des internationalen Frauentennisturniers nach Kitzbühel das österreichische Finalduell gegen Julia Grabher glatt in zwei Sätzen. Und wie gesagt, beim großen WM-Finale Spanien-Argentinien steht es zur Pause 0:0.
1: Das waren die Nachrichten und jetzt zum Wetter.
6: Sternenklar beginnt die Nacht im Großteil des Landes. Die dichten Wolken ganz im Osten ziehen auch bald ab. In einigen Tälern bilden sich tiefe, hochnebelartige Wolken bis morgen in der Früh. Somit starten wir auf den Bergen und rund um die Alpen meist sonnig in die neue Woche. In der Früh ist es frisch, die Temperaturen liegen anfangs bei 7 bis 17 Grad. Mit viel Sonne wird es warm am Nachmittag, die Höchstwerte 20 bis 28 Grad. Zur Sonne kommen aber immer wieder Wolken und im Bergland ein paar Regenschauer, manchmal mit Blitz und Donner. So viel zum Wetter von Daniel Stanker.
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1: Am Mikrofon ist Anselm Peer. Bei einem Badeunfall im italienischen Adria-Badeort Milano ist ein 4-jähriges Mädchen aus Österreich ums Leben gekommen. Die Polizei ermittelt wegen des Verdachts der fahrlässigen Tötung, berichtet Veronika Mauler.
2: Das Mädchen soll gestern kurz nach dem Mittagessen von 2 Hotelgästen regungslos im Pool entdeckt worden sein. Nach ersten Erkenntnissen war die 4-Jährige, das jüngste von 3 Geschwistern, zuvor mit ihrem Vater in einem Aufenthaltsbereich mit Kinderspielen. Der Vater soll laut Ermittlungen etwa 10 Minuten aufs Hotelzimmer gegangen sein, nachdem er seine Tochter gebeten hatte, auf ihn zu warten. Doch das Mädchen soll den Bereich laut Überwachungskameras Richtung Poolanlage verlassen haben. Der weitere Weg soll nicht auf den Kamerabildern zu sehen sein. Im Mittelpunkt der Ermittlungen steht nun die Frage, ob der Poolbereich ordnungsgemäß gesichert war. Nach bisherigen Erkenntnissen war das Schwimmbecken nämlich zu diesem Zeitpunkt geschlossen. Laut italienischen Medienberichten könnten Verantwortliche des Hotels, aber auch der Vater in das Ermittlungsverfahren einbezogen werden.
1: In Ungarn soll die ehemalige Weltklasse-Schachspielerin Judith Polgar neue Staatspräsidentin werden. Ministerpräsident Peter Madja hat die 49-Jährige als Nachfolgerin des Orbán-Vertrauten Tamás Sulyok nominiert. Judith Polgar gilt als beste Schachspielerin aller Zeiten. Seit ihrem Karriereende vor mehr als 10 Jahren setzt sie sich mit einer Stiftung für die Schachförderung und für Bildung und Chancengleichheit ein. 15 Jahre nach den Anschlägen des rechtsextremen Attentäters Anders Behring Breivik ist heute in Norwegen ein Denkmal für die 77 Menschen eingeweiht worden, die er getötet hat. An der Gedenkfeier in Oslo haben Überlebende, Angehörige der Opfer und Regierungsvertreter teilgenommen. Beim Landeanflug auf den Grazer Flughafen sind ein Fluglehrer und seine beiden Flugschüler mehrmals von einem Laserstrahl geblendet worden. Das hat die Polizei heute bekannt gegeben. Die Ermittlungen sind im Gang, berichtet Stefan Holzmeister.
3: Was sich am vergangenen späten Donnerstagabend in Graz abgespielt hat, war brandgefährlich, erklärt die steirische Polizei heute. Das aus Wiener Neustadt kommende Kleinflugzeug ist kurz vor der Landung in Graz zum Zielobjekt eines grünen, hell leuchtenden Lasers geworden. Wer diesen bedient hat, ist aber nicht bekannt. Offiziell wird nun wegen des Verdachts der vorsätzlichen Gefährdung der Sicherheit der Luftfahrt ermittelt. Dabei handelt es sich um ein Vergehen, bei dem im Falle einer Verurteilung hohe Freiheitsstrafen von 1 bis zu 10 Jahren drohen. Die Besatzung ist bei dem Vorfall jedenfalls unverletzt geblieben.
1: Im Finale der Fußball-Weltmeisterschaft heißt es weiter zittern. In der 85. Minute steht es noch immer 0:0 zwischen Spanien und Argentinien. Argentinien will zum 2. Mal in Folge den Weltmeistertitel holen. Das ist zuletzt Brasilien in den 60er Jahren gelungen. Spanien ist zuletzt 2010 Weltmeister geworden. Der Gewinner darf sich über ein Rekordpreisgeld von umgerechnet fast 44 Millionen Euro freuen. Das waren die Nachrichten. Und jetzt zum Wetter.
4: Die Nacht verläuft ruhig, meist sternenklar und es wird frisch. Bis morgen in der Früh kühlt es auf 17 bis 7 Grad ab und in einigen Tälern bilden sich tiefe, hochnebelartige Wolken. Der morgige Montag bringt überall einige Sonnenstunden und im Tagesverlauf auch Wolken. Die Wahrscheinlichkeit für gewittrige Regenschauer ist im Bergland von Salzburg ost- und südwärts am größten. Und es wird warm mit 20 bis 28 Grad, die 28 im östlichen Wiener Becken. So viel zum Wetter von Daniel Stanker.
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1: Am Mikrofon ist Anselm Peer. Spanien ist auf dem besten Weg, Fußball-Weltmeister zu werden. Nach 90 torlosen Minuten hat Spanien in der zweiten Hälfte der Verlängerung das erste Tor gegen Argentinien geschossen. Derzeit heißt es aber für die Fans noch weiter zittern. Die Ukraine hat heute wieder die russische Ölindustrie mit Drohnen beschossen. Das hat zu mehreren Großbränden geführt. Zuvor hatte Russland 41 ballistische Raketen auf Kiew abgefeuert. So viele wie noch nie seit Kriegsbeginn. Mata Georgiev berichtet.
2: Ein orangefarbener Feuerball über dem nächtlichen Kiew. Kurze Zeit später ein zweiter. Russische Raketen schlagen in mehreren Wohngebieten ein. Die Bewohner suchen Schutz in U-Bahn-Stationen. Mindestens ein Mensch wird getötet und 16 verletzt. Die Hälfte der Raketen konnte die ukrainische Luftwaffe aber abfangen. Noch nie hat Russland Kiew mit so vielen ballistischen Raketen auf einmal angegriffen. Ballistische Raketen gelten als besonders gefährlich, weil sie wegen ihres steilen Sinkflugs schwer abzufangen sind. Die Ukraine wiederum nimmt heute erneut die russische Ölinfrastruktur ins Visier. Wie der ukrainische Präsident Selenskyj mitteilt, seien zwei Öllager in Stawropol im Südosten Russlands getroffen worden, sowie drei Öltanker der russischen Schattenflotte im Schwarzen Meer. Mit diesen Tankern versucht Russland, die westlichen Sanktionen zu umgehen.
1: Große Modekonzerne dürfen ab heute in der EU unverkaufte Kleidung und Schuhe nicht mehr ohne Grund vernichten. Die Umweltschutzorganisation Greenpeace spricht von einem wichtigen Schritt gegen Wegwerfmode, warnt aber vor einer mangelnden Umsetzung in Österreich.
3: Wir haben jetzt die absurde Situation, dass ab sofort große Modeunternehmen neuwertige Kleidung und Schuhe nicht mehr einfach so vernichten dürfen, was sehr gut ist. Aber weil der zuständige Minister Norbert Totschnig das österreichische Begleitgesetz nicht umgesetzt hat, gibt es keine Strafen, gibt es keine Kontrollen. Das heißt, unsere Behörden können nur tatenlos zusehen.
1: In Österreich fahndet die Polizei weiter nach drei Burschen, die gestern den Zugverkehr durch den Choralmtunnel zwischen der Steiermark und Kärnten stundenlang lahmgelegt haben. Laut Augenzeugen sind sie ab dem Bahnhof Künstorf außen auf einem ICE-Zug mitgefahren mit bis zu 250 km/h. Der Zug musste im Tunnel stehen bleiben. Zwei der drei Jugendlichen wurden vom ÖBB-Personal aufgegriffen. Sie sind aber vor der Übergabe an die Polizei geflüchtet. So, und jetzt steht's fest, Spanien ist der Fußball-Weltmeister. Daniel Kulowitz.
4: Spanien ist zum zweiten Mal nach 2010 Fußball-Weltmeister. Das Tor in der 106. Minute, das Goldtor durch Ferran Torres. Der FC Barcelona-Star ist erst in der zweiten Hälfte eingewechselt worden und ihm werden sie wohl nach Iniesta, der damals 2010 Goldtorschütze war, ebenfalls ein Denkmal bauen in Spanien. Argentinien hat sich zu 10 in eine Verlängerung gerettet, da nach einer roten Karte von Enzo Fernandez in der 93. Minute und Argentinien über die komplette Spielzeit eigentlich ohne Torschuss ein fürchterlich enttäuschender Auftritt, was die Offensive betrifft. Nur Holzhacken geht sich halt auch nicht aus. Und Spanien, muss man sagen, unterm Strich der verdiente Weltmeister dank Ferran Torres in der 106. Minute.
1: Berichtet Daniel Kulowitz. In Spanien kämpfen die Feuerwehren weiter gegen einen riesigen Waldbrand. Nördlich der Hauptstadt Madrid ist bereits eine Fläche so groß wie Graz abgebrannt. 500 Einsatzkräfte und 25 Löschflugzeuge sind im Einsatz. Das waren die Nachrichten und jetzt zum Wetter.
5: Sternenklar, ruhig und frisch wird die zweite Nachthälfte mit Tiefstwerten zwischen 17 und 7 Grad. Die neue Woche startet auf den Bergen, im Flachland und im Hügelland meist sonnig. In manchen Tälern hängen in der Früh noch tiefe Wolken, die lösen sich mit der Sonne aber rasch auf. Zur Sonne kommen im Tagesverlauf immer wieder Wolken und ein paar Regenschauer, vielleicht auch Gewitter in den Bergen Salzburgs, Kärntens und der Steiermark. Das Ganze bei maximal 20 bis 28 Grad, somit ist es auch im Osten nicht mehr heiß. So viel zum Wetter von Daniel Stanker.
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1: Im Studio ist Theresa Eder. Es ist 1 Uhr. Spanien ist zum zweiten Mal nach 2010 Fußball-Weltmeister. Daniel Kulowitz, die Spanier besiegen Argentinien im WM-Finale mit 1:0 nach Verlängerung.
2: Gleich vorweg, der WM-Titel für Spanien ist hochverdient. Das bessere Team in diesem Finale und das beste Team der gesamten WM krönt sich mit dem goldenen WM-Pokal, der von Reallegende Sergio Ramos auf den Platz gebracht wurde und von US-Präsident Donald Trump an die Siegermannschaft übergeben wurde. Goldtorschütze und Held des Abends für die Spanier in der 106. Minute der Verlängerung. Ferran Torres vom FC Barcelona nach perfekter Kopfvorlage von Nico Williams trischt Torres das Leder aus kurzer Distanz in die Maschen.
3: Una liberación muy grande, creo que es una persona muy criticada a lo largo.
2: Die Erleichterung ist riesig. Ich wurde während der WM stark kritisiert. Das Schicksal hat es heute vorherbestimmt und wir haben uns das verdient. Sagt Ferran Torres, der Siegtorschütze vor 81.000 Fans. Lionel Messi, traurig am Rasen sitzend, muss zusehen, wie Spaniens Rodri zum besten Spieler des Turniers gekürt wurde.
1: In Großbritannien wird Andy Burnham heute zum neuen britischen Premierminister ernannt. Er verspricht einen radikalen politischen Neuanfang, berichtet in London Jörg Winter.
4: Der siebte Premierminister in nur 10 Jahren. Bei Labour hofft man, dass Burnham an die Rechtspopulisten verloren gegangene Wähler wieder zurückholen kann. Dass die Zeit drängt, das scheint ihm bewusst.
5: This is a final chance to change.
4: Es ist unsere letzte Chance für Veränderung. Weiter so wie bisher funktioniert nicht mehr. Der bisherige Premierminister Keir Starmer tritt heute Vormittag zurück. König Charles wird Burnham mit der Regierungsbildung beauftragen. Damit ist er automatisch Premierminister. Am Nachmittag wird er seine Antrittsrede vor der berühmten schwarzen Tür in der Downing Street halten. Bis zum Abend sollte auch die neue Ministerliste vorliegen. Der 56-jährige Burnham, Sohn einer Arbeiterfamilie aus Nordengland mit Abschluss an der Elite-Uni Cambridge, hatte sich zuvor als Bürgermeister von Manchester mit einer Reihe an populären Reformen einen Namen gemacht.
1: Und in der Wiener Innenstadt haben am Wochenende zahlreiche Anrainerinnen und Anrainer erneut gegen sogenannte Autoposer demonstriert, also gegen Autofahrer, die mit lauter Musik oder heulenden Motoren durch die Stadt fahren. Den Anrainern reicht's, sie haben selbst Straßensperren angemeldet und sich bis spät in die Nacht mit Tischen auf der Roten Turmstraße zusammengesetzt. Sie fordern dringend ein Nachtfahrverbot. Jetzt zum Wetter mit Georg Brack.
6: Durch die Nacht geht es trocken und vielerorts auch klar und es wird frisch, die Tiefstwerte 7 bis 17 Grad. Der heutige Nachmittag bringt dann 20 bis 28 Grad, dazu kommen im Großteil des Landes einige Sonnenstunden zusammen. Ein paar Restwolken und einzelne Nebelfelder lösen sich bald auf, dann entstehen im Lauf des Tages zum Teil auch größere Quellwolken über den Bergen. Die bringen speziell im Süden und Südosten ein paar Regenschauer, eventuell auch mit Blitz und Donner. Recht ähnlich warm und zeitweise sonnig auch morgen, wieder im Lauf des Tages nach Süden. Zu ein paar teils gewittrige Schauer.
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1: Im Studio ist Theresa Eder. Es ist 2 Uhr. Nach dem Rücktritt von Jens Spahn suchen CDU und CSU jetzt einen neuen Fraktionschef. Für den deutschen Bundeskanzler Friedrich Merz eine Gelegenheit für Veränderung innerhalb der Regierung. Andreas Jölli berichtet.
2: Der Leihmutter-Eklat kommt für Friedrich Merz zu einer denkbar ungünstigen Zeit. Gerade hat sich die wenig beliebte Regierung mühsam auf ein Reformpaket geeinigt, dominiert die Causa Jens Spahn. Der deutsche Kanzler könnte das nun aber nützen für eine Regierungsumbildung.
3: Es könnte eine Gelegenheit sein, über die Aufstellung der Bundesregierung nachzudenken.
2: Der bisher mächtige Jens Spahn spielt dabei keine Rolle mehr. Das Verhältnis des deutschen Kanzlers zu seinem Fraktionschef war auch nie wirklich harmonisch. Auch etliche in der CDU haben Probleme.
3: Er hat ja auch die Partei erst sehr spät über das alles informiert.
2: Vielmehr erfährt die Partei über Instagram, über das Vaterglück von Jens Spahn und über den Podcast der Bild-Zeitung, wieso sie sich für eine Leihmutter in den USA entschieden haben, obwohl es in Deutschland verboten ist. Es geht um Glaubwürdigkeit, sagt der deutsche Kanzler. Jetzt sucht die CDU für ihre Bundestagsfraktion einen glaubwürdigen Vorsitzenden.
1: Die USA verstärken offenbar ihre militärische Präsenz im Nahen Osten. Wie das Wall Street Journal berichtet, sollen mehrere Kampfjets des US-Militärs in die Region verlegt werden, darunter auch F-16-Jets aus Deutschland und F-35-Kampfjets aus Großbritannien. Auch Tankflugzeuge dürften auf dem Weg sein. In der Heiligen Geistklamm bei Leutschach ist eine Wanderin schwer am Kopf verletzt worden. Ein dürrer Baum dürfte umgestürzt und genau auf sie draufgefallen sein. 25 Einsatzkräfte der Feuerwehr waren vor Ort. Die Frau ist mit dem Rettungshubschrauber mittels Tau ins Krankenhaus gebracht worden. Und Kimi Antonelli gewinnt den Formel 1 Grand Prix in Spa. Gerhard Prohaska, der Italiener, baut damit seine WM-Führung weiter aus.
4: Der 19-Jährige dominiert, war zwischenzeitlich zwar hinter Max Verstappen und Charles Leclerc, am Ende holt sich der Mercedes-Jungster den 6. Saisonsieg.
5: Let's go! Thank you so much, guys.
4: Charles Leclerc im Ferrari hat bis zum Schluss an den Sieg geglaubt, muss sich aber mit Rang 2 begnügen.
6: Well, I believed in the win until the end.
4: Dahinter Max Verstappen zufrieden mit Rang 3.
7: I think for us to be on the podium is very good.
4: Vierter Lewis Hamilton und der Pechvogel war Antonellis Teamkollege George Russell, der in Runde 1 nach einer Kollision mit Lewis Hamilton im Kiesbett stecken bleibt. In der Weltmeisterschaft hat Antonelli 45 Punkte Vorsprung auf Hamilton, schon 50 auf Russell.
1: Jetzt zum Wetter mit Georg Brack.
8: Wir starten nach der gestrigen Kaltfront wechselhaft in die neue Woche. Der Tag beginnt stellenweise noch mit ein paar Restwolken und vereinzelt mit Nebelfeldern. Die lösen sich bald auf. Dann geht es mit einer Mischung aus Sonnenschein und Wolken.